Wochen um frisches Geld für die Stärkung ihrer Flugabwehr. Zum gestrigen Nationalfeiertag kamen gute Nachrichten aus Brüssel. Die EU hat zum 35. Unabhängigkeitstag

0: sagte Kommissionspräsidentin von der Leyen. Aus Brüssel, Dieter Ebeling.
1: Nach der Sommerpause kommt die Bundesregierung heute zu einer Klausurtagung zusammen, bei der es vor allem um die Stärkung der Wettbewerbsfähigkeit der deutschen Wirtschaft gehen wird. Bei den zweitägigen Beratungen auf Schloss Neuhardenberg in Brandenburg stehen außerdem die Konsequenzen aus der Hitzewelle dieses Sommers auf dem Programm. In diesem Thema steckt Konfliktpotenzial. Während die SPD-Minister sich für eine Grundgesetzänderung zur Stärkung des Kampfes gegen den Klimawandel einsetzen, ist die Union dagegen. Bundespräsident Steinmeier ist nun offiziell Hausherr in seinem neuen Berliner Domizil, das er wegen der Sanierung von Schloss Bellevue beziehen musste. In einem symbolischen Akt bekam er den Schlüssel für den modernen Bau in direkter Nähe zu Kanzleramt und Hauptbahnhof.
2: 6 Geschosse und eine auffallend bunte Fassade. So sieht das Ausweichquartier des Bundespräsidenten aus, mitten in Berlin, nah am Kanzleramt und Hauptbahnhof gelegen. Modern und funktional, freundlich und einladend, außerdem stilvoll. So lobt der Hausherr das Gebäude, das er schon Anfang Juli bezogen hat. Der Stammsitz des Staatsoberhaupts Schloss Bellevue soll in den kommenden 8 Jahren von Grund auf saniert werden. Thomas Thonfeld, Berlin.
1: Zum Fußball im DFB-Pokal haben sich am Abend alle Favoriten durchgesetzt. Die Ergebnisse: Würzburger Kickers, 1. FC Köln 1:2, SC Verl, Hamburger SV 0:3, Altlinicke, Wolfsburg 5:6 im Elfmeterschießen und Halle gegen Schalke 2:5 nach Verlängerung.
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4: In diesem Dienstag heute starten wir mit vielen Wolken, mit Regenschauern und auch ein paar Gewittern. Das wird dann im Laufe des Tages ein bisschen besser. Wir haben dann für die einen Wolken, für die anderen Sonne, vielleicht mal noch ein paar Tropfen hier und da. Und wir schaffen es immerhin auf 21 bis 25 Grad. Schöner und trockener wird der Mittwoch und noch schöner. Ebenfalls trocken und eigentlich sogar heiß. Der Donnerstag, Föhn kommt rein, 26 bis 31 Grad.
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5: Normaler Verkehr im Allgäu. Ich wünsche euch eine gute Fahrt.
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1: Ich bin Thomas Brock. Nach der Sommerpause ist Bundeskanzler Merz erstmals wieder mit dem engsten Führungsteam seiner Partei zusammengekommen. Dabei ging es für die CDU-Spitze auch darum, die heutige Kabinettsklausur vorzubereiten. Die Bundesregierung stehe vor einem arbeitsreichen Herbst, sagte der neue Unionsfraktionschef Frei.
2: Kurs halten und weiter reformieren, so könnte man das Motto der Regierung gerade umschreiben. Der neue Unionsfraktionschef Thorsten Frey, Nachfolger von Jens Spahn, erklärte, es gehe jetzt um die zügige Umsetzung der Reformen, die man vor der Sommerpause vereinbart habe. Das könnte aber teilweise schwierig werden, nachdem Ostministerpräsidenten der CDU, also aus Freys eigener Partei, zentrale Kompromisse wieder ins Wackeln gebracht haben. Etwa die Abschaffung der Rente mit 63. Onni Thorau, Berlin.
1: Konzern in der Krise bei Volkswagen beginnt mit der Betriebsversammlung heute.

0: 0. Köln gewann 2:1 bei Drittliga-Aufsteiger Würzburger Kickers. Bundesliga-Absteiger VfL Wolfsburg siegte mit 6:5 im Elfmeterschießen bei Viertligist Altglienicke.
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2: In diesem Dienstag heute starten wir mit vielen Wolken, mit Regenschauern und auch ein paar Gewittern. Das wird dann im Laufe des Tages ein bisschen besser. Wir haben dann für die einen Wolken, für die anderen Sonne, vielleicht mal noch ein paar Tropfen hier und da. Und wir schaffen es immerhin auf 21 bis 25 Grad. Schöner und trockener wird der Mittwoch und noch schöner. Ebenfalls trocken und eigentlich sogar heiß. Der Donnerstag, Föhn kommt rein, 26 bis 31 Grad.
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3: Die A96 München Richtung Lindau. Zwischen Bad Wörishofen und Mindelheim defekter LKW. Heute von 4 Uhr bis ca. 6 Uhr. Ich wünsche eine gute Fahrt.
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1: In diesem Dienstag heute starten wir mit vielen Wolken, mit Regenschauern und auch ein paar Gewittern. Das wird dann im Laufe des Tages ein bisschen besser. Wir haben dann für die einen Wolken, für die anderen Sonne, vielleicht mal noch ein paar Tropfen hier und da. Und wir schaffen es immerhin auf 21 bis 25 Grad. Schöner und trockener wird der Mittwoch und noch schöner. Ebenfalls trocken und eigentlich sogar heiß. Der Donnerstag, Föhn kommt rein, 26 bis 31 Grad.
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2: Die A96 München Richtung Lindau. Zwischen Bad Wörishofen und Mindelheim defekter LKW. Heute von 4 Uhr bis ca. 6 Uhr. Ich wünsche eine gute Fahrt.
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2: Ich bin Thomas Brockt. Heute beginnt bei Volkswagen eine ganze Serie an Betriebsversammlungen. Den Auftakt machen Wolfsburg und Braunschweig. Tausende Stellen und 4 Werke sollen in Gefahr sein. Der Betriebsrat fordert Antworten vom Vorstand.
3: Die Stimmung bei Volkswagen ist angespannt. Viele Beschäftigte sind verunsichert. Sie wissen nicht, wie sicher ihr Arbeitsplatz ist und ob ihr Werk in einigen Jahren noch gebraucht wird. Auf Antworten warten sie seit Monaten. Die Kommunikation des Konzerns empfinden viele als unzureichend. Jetzt soll der Vorstand bei den Betriebsversammlungen Rede und Antwort stehen. Das Grundproblem? Volkswagen verdient zu wenig. Die Kosten sind zu hoch, deshalb will der Konzern noch stärker sparen. Zehntausende weitere Arbeitsplätze stehen auf dem Spiel. Annabel Giesbert, Nachrichtenredaktion.
2: Nach der Sommerpause kommt die Bundesregierung heute zu einer Klausurtagung zusammen, bei der es vor allem um die Stärkung der Wettbewerbsfähigkeit der deutschen Wirtschaft gehen wird. Bei den 2-tägigen Beratungen auf Schloss Neuhardenberg in Brandenburg stehen außerdem die Konsequenzen aus der Hitzewelle dieses Sommers auf dem Programm. In diesem Thema steckt Konfliktpotenzial. Während die SPD-Minister sich für eine Grundgesetzänderung zur Stärkung des Kampfes gegen den Klimawandel einsetzen, ist die Union dagegen. Bundespräsident Steinmeier ist nun offiziell Hausherr in seinem neuen Berliner Domizil, das er wegen der Sanierung von Schloss Bellevue beziehen musste. In einem symbolischen Akt bekam er den Schlüssel für den modernen Bau in direkter Nähe zu Kanzleramt und Hauptbahnhof.
4: 6 Geschosse und eine auffallend bunte Fassade. So sieht das Ausweichquartier des Bundespräsidenten aus, mitten in Berlin, nah am Kanzleramt und Hauptbahnhof gelegen. Modern und funktional, freundlich und einladend, außerdem stilvoll. So lobt der Hausherr das Gebäude, das er schon Anfang Juli bezogen hat. Der Stammsitz des Staatsoberhaupts Schloss Bellevue soll in den kommenden

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1: In diesem Dienstag heute starten wir mit vielen Wolken, mit Regenschauern und auch ein paar Gewittern. Das wird dann im Laufe des Tages ein bisschen besser. Wir haben dann für die einen Wolken, für die anderen Sonne, vielleicht mal noch ein paar Tropfen hier und da. Und wir schaffen es immerhin auf 21 bis 25 Grad. Schöner und trockener wird der Mittwoch und noch schöner. Ebenfalls trocken und eigentlich sogar heiß der Donnerstag. Föhn kommt rein, 26 bis 31 Grad.
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2: Die A96 München Richtung Lindau. Zwischen Bad Wörishofen und Mindelheim defekter LKW. Heute von 4 Uhr bis ca. 6 Uhr. Ich wünsche eine gute Fahrt.
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2: In diesem Dienstag heute starten wir mit vielen Wolken, mit Regenschauern und auch ein paar Gewittern. Das wird dann im Laufe des Tages ein bisschen besser. Wir haben dann für die einen Wolken, für die anderen Sonne, vielleicht mal noch ein paar Tropfen hier und da. Und wir schaffen es immerhin auf 21 bis 25 Grad. Schöner und trockener wird der Mittwoch und noch schöner. Ebenfalls trocken und eigentlich sogar heiß. Der Donnerstag, Föhn kommt rein, 26 bis 31 Grad.
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3: Die A96 München Richtung Lindau. Zwischen Bad Wörishofen und Mindelheim defekter LKW. Heute von 4 Uhr bis ca. 6 Uhr. Ich wünsche eine gute Fahrt.
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2: Ich bin Dirk Zeitler. Das schwarz-rote Kabinett kommt heute und morgen in Schloss Neuhardenberg in Brandenburg zusammen. Es stehen wichtige, viel diskutierte Reformen auf der Tagesordnung. Bei der Rente, Steuern, Entbürokratisierung und Digitalisierung.
3: Inhaltlich sollen in Schloss Neuhardenberg die Reformen fester gezurrt werden. Außerdem soll über Maßnahmen zur Stärkung der kriselnden Wirtschaft gesprochen werden und über Zukunftsthemen wie KI und Neuheiten im Rüstungssektor. Vor allem aber soll Neuhardenberg wohl mal wieder eine Art Neustart sein, bei dem sich die Koalition auf ihre Aufgaben konzentrieren und ihre Konflikte befrieden will. Die schlechten Umfragewerte für die Regierung und Kanzler Merz persönlich haben aber wohl auch damit zu tun, dass es solche teambildenden Treffen und Neustartverkündungen schon häufig gab. Ronny Tochau, Nachrichtenredaktion.
2: Konzern in der Krise. Bei Volkswagen beginnt mit der Betriebsversammlung heute in der Wolfsburger Zentrale eine Serie von außerordentlichen Treffen zwischen Vorstand und Belegschaft. Die Arbeitnehmervertretung hat dazu geladen und verlangt Klarheit von der Konzernführung mit Blick auf angekündigte Sparmaßnahmen. Tausende Stellen und 4 Werke sollen bei Europas größtem Autobauer in Gefahr sein. Mit Karte bitte, bezahlen ohne Bargeld wird immer beliebter an deutschen Ladenkassen. Am häufigsten kommt dabei die Girocard zum Einsatz. Sie hat im ersten Halbjahr Rekordzahlen erzielt. Rund 4,21 Milliarden Mal nutzten Verbraucherinnen und Verbraucher die Karte, wie Eurokartensysteme mitteilte.
4: Rund 100 Millionen Girocards oder EC-Karten, wie sie oft noch genannt werden, sind im Umlauf. Die Bankkarte ist beim bargeldlosen Zahlen das am meisten genutzte Zahlungsmittel. Viele haben die Karte zusätzlich in ihren digitalen Geldbörsen eingespeichert und können an der Kasse statt der Karte auch das Smartphone oder ihre Smartwatch ans Gerät halten. Die Menschen zahlen zunehmend auch kleine Beträge, etwa beim Bäcker, am Kiosk oder Automaten, gerne mit Karte. Ursula Winkler, Nachrichtenredaktion.
2: Zum Sport. Im DFB-Pokal haben die Bundesligisten Schalke 04, HSV und 1. FC Köln die zweite Runde erreicht. Schalke siegte bei Viertligist Hallescher FC mit 5:2 nach Verlängerung. Die Hamburger beim Drittligisten SC Verl mit 3:0. Köln gewann 2:1 bei Drittliga-Aufsteiger Würzburger Kickers. Bundesliga-Absteiger VfL Wolfsburg siegte mit 6:5 im Elfmeterschießen bei Viertligist Altglienicke.
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2: Wir starten mit vielen, vielen Wolken in diesen Dienstag. Später kann es sogar noch ein paar Regenschauer oder kleinere lokale Gewitter geben am frühen Morgen. Im Laufe des Tages wird es dann aber immer schöner. Am Nachmittag sogar richtig freundlich bei 18 bis 24 Grad. Allerdings, am Abend sind dann schon wieder die nächsten lokalen Schauer und auch lokalen Gewitter. Ja, quasi in Hab-8-Stellung. Die Nachtwerte liegen zwischen 17 und 13 Grad. Morgen haben wir dann noch viele Restwolken. Ein paar einzelne Regenschauer, tagsüber dann trocken und schön, am Nachmittag warm, 25 Grad. Und der Donnerstag, der wird nochmals hochsommerlich heiß mit Temperaturen bis zu 31 Grad.
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2: Da gibt's noch eine Meldung, die sich aber in den nächsten Minuten auflösen wird. A96 München Richtung Lindau zwischen Bad Wörishofen und Mindelheim. Da steht ein kaputter LKW.
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2: Keine Blitze von meiner Seite in 0800 5 70 80 90.
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2: La Traviata, Bregenzer Festspielbühne. Oh, was für eine Location.
3: Ich war leider tatsächlich noch nie dort, muss ich ganz ehrlich sagen.
2: Ich war als Kind mal da, aber ich weiß gar nicht mehr, bei welchem Stück das war. Das
3: also ist nicht La Traviata.
2: La Traviata nicht, das war ja eine Premiere, die gab es bei den Bregenzer Festspielen bis dato noch nie. Tolle Bilanz.
3: Voll, voll.
2: Aber ich habe kürzlich La Traviata in der Mediathek geguckt.
3: Oh, und wie war's?
2: Sehr schön. Das war die Premierenveranstaltung der Bregenzer Festspiele an diesem Mittwoch, wo die Festspiele in die neue Saison gestartet sind. Da kann man in der ZDF-Mediathek die Premierenveranstaltung gucken.
3: Na, das sollten wir auf jeden Fall mal machen. Aber es ist auch schon wieder krass. Jetzt ist es schon wieder rum. So schnell geht die Zeit rum.
2: Für dieses Jahr. Ein Monat Spielzeit für dieses Jahr vorbei. Und im nächsten Jahr wird La Traviata ja noch einmal aufgeführt.
3: Oh, also da können wir es uns dann nochmal live gönnen.
2: Ja, Mary. Live gönnen. Aber ach, das war schon herrlich. Wow.
3: Gänsehautfeeling.
2: Gänsehautfeeling, auch am Fernseher.
3: Das ist doch mal schön.
2: Ja, schönen guten Morgen.
3: Bonjour.

Hier ist der Olga Becker am frühen Dienstagmorgen. Gleich wird's 9 Minuten nach 6. Ha? Hat der Wecker schon geklingelt oder dürft ihr euch eventuell noch einmal

0: Abend reden. Vor einem Monat feierte die ABC-Abwehrschule in Sonthofen ihr großes 70-jähriges Bestehen. Seit dem Einzug der ersten Einheiten im Jahr 1956 ist die Bundeswehr fest im Oberallgäu verwurzelt. Seit 4 Jahren an diesem Standort ist Oberst Tim Richard Kommandeur der Schule für ABC-Abwehr und gesetzliche Schutzaufgaben. So auch sein ganz offizieller Titel. Zur Bundeswehr an sich wollte er irgendwie schon immer. Er war aber auch ein bisschen vorbelastet durch seinen Papa, hat er gestern im Kaffeeklatsch erzählt.
1: Für mich war das eigentlich ziemlich klar. Ich komme aus einer Soldatenfamilie. Mhm. Mein Vater war auch Berufssoldat, war in letzter Verwendung Kommandeur in Kaufbeuern. Ist schon ein paar Jahre her. Und ich bin groß geworden, Abitur 88, in Zeiten Kalter Krieg, Blockkonfrontation, NATO-Warschauer Pakt. So, dass das für mich eigentlich klar war, ich will eigentlich was tun für unser Land. Ich wollte unheimlich gern mit Menschen zusammenarbeiten. Ja. Praktische Dinge machen, hab den Beruf des Soldaten über meinen Vater auch als ausgesprochen positiv kennengelernt und bin dann also schon als Offizier in Wärter hier zur Bundeswehr gegangen und es war klar, ich will Offizier werden, ich will bei der Bundeswehr bleiben. Das war für mich eigentlich alternativlos.
0: Also Grundausbildung gemacht, an verschiedenen Standorten gearbeitet, im Ausland auch gewesen und seit 4 Jahren eben leitet er die Schule für ABC-Abwehr und gesetzliche Schutzaufgaben in Sonthofen. Hier geht es um Spione, um Wirrung und auch um Strahlung.
1: Wir befassen uns in erster Linie mit der ABC-Abwehr, also mit der Prävention, Dekontamination und Abwehr von ABC-Gefahren, Kampfstoffen bis hin zu Massenvernichtungswaffen, die es nun mal gibt. Wir gehen da rein defensiv ran als Bundeswehr und haben eben diesen Fähigkeitsträger, die ABC-Abwehr, eine kleine, aber feine, wichtige Truppengattung, die eben hier in Sonthofen mit ihrer Schule ihr Herz hat, ihr Zentrum, hier die entsprechenden Ausbildungen macht für unser Personal, die Laufbahnausbildung, die Verwendungsausbildung. Wir bilden im Jahr bis zu 6.000 Lehrgangsteilnehmer aus. Das ist eine ganze Menge. Wir bilden aus knapp 130 verschiedene Trainings von einer Woche bis zu einem Jahr. Damit sind wir, um mal so einen Vergleich zu machen, in der Bundeswehr so eine mittelgroße Schule.
0: Wer mehr über die Ausbildungsmöglichkeiten der Bundeswehr, auch speziell am Sonthofer Standort, wissen möchte und was dort alles noch geplant ist, das ganze Interview mit Oberst Tim Richard, Kommandeur der Schule für ABC-Abwehr und gesetzliche Schutzaufgaben, könnt ihr nachhören auf allgäuhit.de. Wir bleiben in Sonthofen und da war es schon ein kleines Dienstjubiläum. Bürgermeisterin Martina Neusinger ist seit ein bisschen mehr als 100 Tagen im Amt. Wo liegen die Schwerpunkte für den Landkreis bzw. für die Kreisstadt Sonthofen und welche Projekte haben oberste Priorität? Im Kaffeeklatsch zieht sie heute eine erste Bilanz für die Stadt, wie immer zwischen 9 und 10.
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0: ist der Allgäuwecker am Dienstag. Hallo, Tomaten, Ravioli, Mandarinen, Ananas, Pfirsiche. Ich glaube, jeder von uns hat zumindest ein paar Dosen im Vorratsschrank. Da dürfen Sie auch gerne mal längere Zeit rumlungern und auch schlummern. Und genau dafür wurden diese Dosen ja auch erfunden, um Lebensmittel länger haltbar zu machen. Vor allem für Soldaten und lange Reisen. Nur, wer kam denn eigentlich auf diese Idee? Wer hat die Konservendose erfunden? Das weiß Nicole Enders.
1: Ja, zwei Schritte sind hier wichtig. Anfang des 19. Jahrhunderts war es erst der Franzose Nicolas Appert, der die Idee hatte, Essen in Behältern luftdicht zu verschließen, damit es eben nicht so schnell schlecht wird. Er nutzte allerdings Glas. Bis kurz darauf ein Engländer ins Spiel kam, Peter Durant. Er ließ sich 1810 die erste Dose aus Blech patentieren. Allerdings waren diese ersten Dosen noch so dick, dass man sie nur mit Hammer und Meißel aufbekam.

0: zwischen den Äpfeln. Hier ist Vigal Boning. 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
2: Rappenalbach, Renaturierungsarbeiten nach Umweltskandal abgeschlossen. Bregenzer Festspiele mit Besucherrekord. Und das Wetter bewölkt und teils auch regnerisch bei noch frischen Maximalwerten so um die 15 Grad. Ich bin Niklas Bitzenauer, einen schönen guten Morgen. 4 Jahre nach der illegalen Ausbaggerung des Rappenalbachs im Naturschutzgebiet Allgäuer Hochalpen sind die Renaturierungsarbeiten abgeschlossen. Rund 2 Wochen lang wurden im oberen Bereich Dämme abgetragen und Schotter bewegt, damit sich der Wildbach wieder natürlich entwickeln kann. Naturschützer zeigen sich zufrieden, bei den Alplern bleibt allerdings die Sorge vor Hochwasser. Parallel wurde ein 6 Hektar großer Naturwald wieder an das Bachsystem angebunden. Jetzt soll die Natur die weitere Entwicklung übernehmen. Die Bregenzer Festspiele haben ihre 80. Saison mit einem Besucherrekord beendet. Rund 275.000 Menschen kamen in diesem Jahr zu den Veranstaltungen am Bodensee. So viele wie noch nie seit der Gründung 1946. Besonders erfolgreich war Verdis La Traviata auf der Seebühne. Alle 28 Vorstellungen waren ausverkauft und lockten mehr als 193.000 Besuchende an. Insgesamt standen in 5 Festivalwochen 80 Veranstaltungen auf dem Programm. Auch im kommenden Jahr setzt Bregenz auf Verdi. La Traviata wird ab dem 22. Juli 2027 erneut auf der Seebühne aufgeführt. Dann wird die Seebühne aber nahezu komplett umgebaut, was alle 2 Jahre passiert.
3: Einmal war es die Produktionsfirma, die Eigentümerin von den James-Bond-Filmen. Das war Quantum of Solace, also mit Daniel Craig, dazu mal auch noch in der Hauptrolle. Und das waren ganz besondere Zeiten für uns. Und das andere war im Fußball-Europameisterschaftsjahr 2008, als die Europameisterschaft in der Schweiz und in Österreich stattfand, war das zweite deutsche Fernsehen, das schlussendlich dann auch für 5 Wochen ihr Sportstudio komplett aus Mainz nach Bregenz verlegt hat.
2: So Geschäftsführer Gerhard Stübe. Wer bei Lidl, auch bei uns im Allgäu, spanische Chorizo gekauft hat, sollte jetzt einen Blick auf die Packung werfen. Der Discounter ruft nämlich 2 Varianten der Martinez Somalo Chorizo Barbecue zurück. Grund ist eine mögliche Unterbrechung der Kühlkette. Betroffen sind 375 Gramm Packungen mit den Mindesthaltbarkeitsdaten 28. November sowie 5., 12., 19. und 26. Dezember 2026. Lidl rät vom Verzehr ab. Die Würste können in allen Lidl-Filialen auch ohne Kassenbon zurückgegeben werden. Der Kaufpreis wird erstattet. Das Parkhaus am Rathaus in Kempten wird derzeit umfassend saniert. Die Sozialbau investiert rund 7 Millionen Euro in das Gebäude mit etwa 500 Stellplätzen. Die Arbeiten laufen seit Frühjahr 2025 und werden abschnittsweise durchgeführt, damit das Parkhaus weiter genutzt werden kann. Aktuell sind die Parkdecks 5 bis 8 an der Reihe. Beton und Tragwerk werden geprüft und instand gesetzt. Außerdem werden Böden, Wände, Stützen und die Beleuchtung erneuert. Auch Ladepunkte für Elektroautos wurden installiert. Autofahrer müssen deshalb immer wieder mit Sperrungen und Einschränkungen rechnen. Die Sanierung soll dann Anfang 2029 abgeschlossen sein und die Lebensdauer des Parkhauses um mindestens 20 Jahre verlängern.
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4: War ein kurzer Schreck meinerseits. Wir haben eine Wespe im Studio. Niklas, mein Retter sitzt mir gegenüber.
5: Naja, also ich hatte das letzte Mal, als hier eine Wespe drin war, glaube ich, lauter als du geschrien, weil ich erschrocken war.
4: Ja, das stimmt auch wieder.
5: Von dem her.
4: Oh, frisch ist es draußen, da lässt der ein oder andere vielleicht auch so eine frische Schrei. 13 Grad in Füssen momentan. 14 Grad in Lindenberg, da ist es trocken. In Fischen allerdings, da haben wir schon leichten Nieselregen, ebenfalls bei 14 Grad. Wir haben viele Wolken jetzt zum Start in den Dienstag. Gewitteriger Regen, das heißt, hier und da kann es auch mal kräftiger donnern. Aber im Laufe des Tages wird es schön und freundlich. 18 bis 24 Grad am Nachmittag. Am Abend kündigen sich dann schon wieder die nächsten lokalen Schauer und einzelne Gewitter an. Morgen heißt das für uns, wir starten ebenfalls mit Wolken in den Mittwoch, aber die verzupfen sich relativ schnell und es wird angenehm warm mit 25 Grad.
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4: Alles hat sich wieder entspannt und aufgelöst. Ihr habt Freifahrt auf den Allgäuer Straßen.
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4: Keine Blitzer, 0800 5 70 80 90, wenn ihr irgendwo da draußen etwas entdecken solltet.
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4: Niklas, bist du eigentlich eher, wenn du unterwegs bist, Kartenzahler oder doch Bargeldzahler?
5: Also ich muss ganz klar gestehen, ich liebe es, mit Karte zu zahlen, aber ich habe immer so einen Notgroschen mit dabei. Man weiß ja nie, es kann ja mal sein, dass da irgendwas mit der Karte nicht funktioniert.
4: Und ja, oder dann, das Gerät.
5: Ja, und dann musst du dann die Teller abwaschen.
4: Dann müsstest du im Zweifel in die Küche und Teller waschen.
5: Wie schaut's bei dir aus?
4: Kommt drauf an, was ich einkaufe. So normal im Supermarkt Cash, wenn ich tanken, Schuhe oder whatever, dann schon auch die Karte. Aber warst du in der Gastro schon unterwegs und hattest jetzt dieses neue Trinkgeld, ja oder nein, 10%, 5%, kein Trinkgeld? Bist du auf das schon mal gestoßen, wenn ja, du mit Karte gezahlt hast?
5: Ja, des Öfteren, und ich finde es tatsächlich sehr doof, muss ich ganz ehrlich sagen, weil ich gebe gerne Trinkgeld, aber ich möchte dann halt selber sagen, weil so fühlst du dich irgendwie schon gezwungen, dann irgendwas drauf zu klicken, weil dann schaut die Bedienung schon so drauf und was wird geklickt?
4: Was wird geklickt? Das ist momentan so ein bisschen ein aufreger Thema, egal wo man hinkommt, immer wieder führt so ein Gespräch ganz schnell. Auch beim Bäcker ist inzwischen diese Trinkgeldfunktion bei Kartenzahlung aktiviert.
5: Na. Zurstädt
4: sind das. Wir sprechen gleich ein bisschen genauer über dieses Thema und zwar mit den Augen der NGG, also der Gewerkschaft Nahrung, Genuss.
5: Gaststätten. So, es ist noch früh. Sei es verzeiht.
4: Schönen guten Morgen.

0: Das ist euer früher Dienstagmorgen mit dem Allgäu-Wecker. Schönen guten Morgen. Wer im Restaurant, Café oder auch an der Ladentheke mit Karte zahlen will, bekommt immer öfter Trinkgeldempfehlungen auf dem Kartenlesegerät angezeigt. In der Regel stehen dann verschiedene Möglichkeiten zur Auswahl und erst danach kann gezahlt werden. Also ich muss irgendeine Taste drücken und kann erst dann zahlen. Verbraucherzentralen kritisieren das. Sie fürchten, dass Kunden manipuliert werden. Die Gewerkschaft Nahrung, Genuss, Gaststätten sieht aber auch Vorteile darin. Fiona Reinhardt, hallo Fiona, was stört die Verbraucherzentralen denn genau an diesem System?
1: Es geht ihnen vor allem um das Design auf den Kartenterminals. Oft ist es ja nämlich so, dass man auf den ersten Blick erstmal in groß und bunt die Trinkgeldoptionen wie 10%, 15% oder 20% sieht. Ja. Meistens gibt es aber auch die Option, einen eigenen Betrag einzugeben oder auch gar kein Trinkgeld zu geben. Diese Tasten sind aber oft kleiner irgendwo versteckt. Die Verbraucherschützer finden, das ist manipulativ und sollte verboten werden. Das sehen übrigens auch viele Kunden so. In einer Umfrage haben 3/4 der Befragten gesagt, die Optionen kein Trinkgeld oder eigener Betrag müssen genauso gut sichtbar sein wie die Trinkgeldvorschläge.
0: Welche Vorteile hat es denn, wenn ich das Trinkgeld direkt auf dem Kartenlesegerät eingeben kann?
1: Ja, für die Mitarbeiter macht es den ganzen Prozess natürlich unkomplizierter und es gibt dann wohl auch wieder mehr Trinkgeld. Es ist nämlich wohl so, dass Gäste, die mit Karte oder Smartphone bezahlen, oft gar kein Trinkgeld geben. Das beobachtet die Gewerkschaft Nahrung, Genuss, Gaststätten. Gleichzeitig steigt natürlich auch die Zahl der Menschen, die mit Karte zahlen wollen. Und für uns als Gäste kann es die Situation ja auch erleichtern. Trinkgeld geben kann den ein oder anderen ja auch in Stress versetzen. So muss man nicht mehr rumrechnen und auch nicht über den ganzen Tisch rufen, wie viel Trinkgeld man denn geben möchte. Voraussetzung ist natürlich, dass man dann auch auf dem Display die freie Wahl hat.
0: Es gibt ja trotzdem die Option, kein Trinkgeld zu geben. Muss ich da in irgendeiner Form ein schlechtes Gewissen haben, wenn ich diese Taste drücke?
1: Nein, auf gar keinen Fall. Zumindest, wenn es nach dem Hotel- und Gaststättenverband DEHOGA geht. Der sagt, es spielen ja ganz viele Faktoren eine Rolle, ob wir jetzt Trinkgeld geben oder nicht. Nicht nur der Service an sich, sondern auch die Atmosphäre in einem Restaurant und die Qualität des Essens. Jeder Gast sollte also selbst entscheiden, ob und wie viel Trinkgeld ergibt. Das sieht auch die Gewerkschaft NGG so. Trinkgeld sei zwar ein schönes Zeichen der Wertschätzung, aber in erster Linie ist es die Aufgabe des Arbeitgebers, gute Arbeit auch gut zu bezahlen. Meine persönliche Einschätzung, wenn ich nicht gerade auf jeden Cent schauen muss, warum dann nicht dem Kellner oder der Kellnerin mit ein bisschen Trinkgeld für den netten Service danken?
0: Danke dir für diese Infos. 10%, 15% oder aber auch 20% oder etwa gar nichts. Viele fühlen sich inzwischen schon gedrängt, ein bisschen genötigt, fast Trinkgeld zu geben, wenn es in Restaurants oder im Café um die Rechnung geht. Verbraucherschützer sind alarmiert. Verbraucherschützer und Gewerkschaften warnen auch vor einer unterschwelligen Beeinflussung beim Trinkgeld durch vorprogrammierte Kartenlesegeräte.
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wunderschönen guten Morgen an diesem Dienstag. Mit dem Allgäu-Wecker geht's rein in diesen Tag. Fußball. In der Fußballregionalliga Bayern steht für den FC Memmingen heute ein schweres Auswärtsspiel an. Die Allgäuer sind am Abend zum Gast beim FC Bayern München 2. Die Partie im Stadion an der Grünwalder Straße wurde ja wegen des DFB-Pokals vom Wochenende auf den heutigen Dienstag verlegt. Der FCM will nach der letzten Niederlage gegen die Löwen wieder punkten. Anpfiff in München ist um 18.30 Uhr. Tischtennis. Die TTF Ochsenhausen feierten am Wochenende den zweiten Saisonsieg im packenden Baden-Württemberg-Derby beim ASC Grüne Wettersbach. Setzten sich die Oberschwaben mit 3:1 durch. Viel Pause gibt es allerdings nicht, denn bereits am heutigen Dienstagabend geht es da schon wieder weiter. Zum dritten Spieltag empfängt die Mannschaft um 19 Uhr den TTC Zugbrücke Grenzau. Und spektakuläres Flugabenteuer in der Region. Das Gleitschirm-Extremrennen Dolomiti Superfly führt in diesem Jahr durch das Allgäu. Schwangau und der Tegelberg sind dabei ganz wichtige Etappenorte. Bis zum 28. August müssen die internationalen Top-Piloten die Alpen so schnell wie möglich bezwingen. Erlaubt sind dabei nur das Fliegen und das Wandern zu Fuß samt Ausrüstung im Gepäck. Wo die Athleten gerade stecken, lässt sich in Echtzeit per Live-Tracker im Netz mitverfolgen.

0: Das Schwäbische Freilichtmuseum in Illerbeuren. Das Ausflugsziel für Jung und Alt. Die Museumsnacht diesen Samstag von 18 bis 1 Uhr. Action-Painting bei Schwarzlicht, Live-Hörspiel und Liederabend mit Schauspielern des Landestheaters. Stockbrot am Lagerfeuer. Eine Tour über die Dachböden des Museums. Cocktails und viele sommerliche Leckereien. Auch die Kids werden von jeder Menge nächtlicher Abenteuer begeistert sein. Infos unter schwäbisches-freilichtmuseum.de.
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2: Ich bin Dirk Zeitler. Das schwarz-rote Kabinett kommt heute und morgen in Schloss Neuhardenberg in Brandenburg zusammen. Es stehen wichtige, viel diskutierte Reformen auf der Tagesordnung. Bei der Rente, Steuern, Entbürokratisierung und Digitalisierung. Über allem schweben allerdings die schlechten Umfragewerte und die angeknackste Stimmung in der Regierungskoalition. Heute beginnt bei Volkswagen eine ganze Serie an Betriebsversammlungen. Den Auftakt machen Wolfsburg und Braunschweig. Für die Beschäftigten geht es um viel, um ihre Arbeitsplätze und um die Zukunft ihrer Werke. Mögliche Werksschließungen stehen in Emden, Zwickau, Hannover und Neckarsulm im Raum. Der Betriebsrat fordert Antworten vom Vorstand.
3: Viele Beschäftigte sind verunsichert. Sie wissen nicht, wie sicher ihr Arbeitsplatz ist und ob ihr Werk in einigen Jahren noch gebraucht wird. Auf Antworten warten sie seit Monaten. Die Kommunikation des Konzerns empfinden viele als unzureichend. Jetzt soll der Vorstand bei den Betriebsversammlungen Rede und Antwort stehen. Das Grundproblem? Volkswagen verdient zu wenig. Die Kosten sind zu hoch, deshalb will der Konzern noch stärker sparen. Annabel Giesbert, Nachrichtenredaktion.
2: Die Deutsche Bahn gibt im ersten Halbjahr kein gutes Bild ab. Viele Fernzüge sind verspätet unterwegs und auch der Anteil der ausgefallenen Züge ist gestiegen. Fast jeder 12. Fernzug fiel in den ersten 6 Monaten ganz oder zumindest auf einem Teil der Strecke aus.
4: Auch die angepeilte Pünktlichkeitsquote von 60% wird wohl im laufenden Jahr verfehlt. Und die Generalsanierung der Strecken, die zumindest auf lange Sicht Verbesserung bringen sollte, stockt. Aus Sicht der Grünen liegen die Probleme aber nicht nur auf den Strecken. Sie fordern auch eine präventive Instandsetzung der Züge. Bahn und Bundesregierung dürften nicht tatenlos zusehen, wenn immer mehr Fernzüge unpünktlich sind oder ganz ausfallen, sagt der Grünen-Abgeordnete Matthias Gastel. Diana Kramer, Nachrichtenredaktion.
2: Zum Sport. Im DFB-Pokal haben die Bundesligisten Schalke 04, HSV und 1. FC Köln die zweite Runde erreicht. Schalke siegte bei Viertligist Hallescher FC mit 5:2 nach Verlängerung. Die Hamburger beim Drittligisten SC Verl mit 3:0. Köln gewann 2:1 bei Drittliga-Aufsteiger Würzburger Kickers. Bundesliga-Absteiger VfL Wolfsburg siegte mit 6:5 im Elfmeterschießen bei Viertligist Altklinike.
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5: Mit Niklas Bitzenauer. 4 Jahre nach der illegalen Ausbaggerung des Rappenalbbachs im Naturschutzgebiet Allgäuer Hochalpen sind die Renaturierungsarbeiten abgeschlossen. Rund 2 Wochen lang wurden im oberen Bereich Dämme abgetragen und Schotter bewegt, damit sich der Wildbach wieder natürlich entwickeln kann. Und die Bregenzer Festspiele haben ihre 80. Saison mit einem Besucherrekord beendet. Rund 275.000 Menschen kamen in diesem Jahr zu den Veranstaltungen am Bodensee. So viele wie noch nie seit der Gründung 1946. Besonders erfolgreich war Verdis La Traviata auf der Seebühne.
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6: Es ist unbeständig da draußen, auch noch recht wechselhaft. Hier und da gibt's noch leichte Regenschauer, eventuell

0: 30 Grad.
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0: Freifahrt für euch auf den Allgäuer Straßen, aktuell keine Meldungen.
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0: Keine Blitzer für euch. 0805 70 80 90, wenn ihr irgendwo etwas entdecken solltet.
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0: Schönen guten Morgen. Der wohl berühmteste Schlossbauherr der Welt, Bayerns Märchenkönig Ludwig II., wäre heute 181 Jahre alt geworden. Er liebte die Kunst und hasste aber auch den Krieg und hat uns ein paar der schönsten Postkartenmotive des Landes hinterlassen. Eines steht bei uns: Schloss Neuschwanstein. Wie dieser Geburtstag auch heute in der Schwangau gefeiert wird, gleich mehr hier im Allgäu-Wecker. Hey.

0: entspannt und relaxed starten wir an diesem Dienstag. Hier ist der Allgäuer Wecker. Schönen guten Morgen. Stellt euch vor, auf einer Geburtstagstorte würden heute 181 Kerzen brennen. Abgesehen davon, dass das eine Riesentorte wäre. Aber König Ludwig II. Von Bayern hätte heute Geburtstag. Happy Birthday! Am 25. August 1845 wurde der spätere Märchenkönig geboren. Bis heute ist Ludwig II. Vor allem im Allgäu hier bei uns eng mit der Geschichte und den Königsschlössern verbunden. Müssen ja nur an das Schloss Neuschwanstein denken. Sein Geburtstag und auch sein Namenstag werden deshalb auch in Schwangau traditionell besonders gewürdigt. Der König wird heute natürlich gedacht und gefeiert. Kerstin Schneekluth von der Touristinfo in Schwangau.
1: Wir haben heute zum Geburtstag von König Ludwig II. Um 18 Uhr den Jagdhorngruß an der Kirche St. Koloman. Das

0: ist so die Einstimmung quasi auf die Gedenkmesse, die dann im Anschluss um 18.30 Uhr auch in St. Koloman stattfindet. Das ist auch ein jährliches Event sozusagen, was wir auch gerne immer wieder durchführen.
1: Ja, und es ist ja auch klar, auch nach so vielen Jahren, fast nach zwei Jahrhunderten, wird König Ludwig II. Noch immer gefeiert. Schließlich ist er bis heute extrem wichtig für die Region.
0: König Ludwig II. Ist wichtig für Schwangau, weil er halt eben auch einfach sehr viele Spuren hinterlassen hat, die bis heute noch andauern. Also wir haben, natürlich hat er seine Kindheit hier verbracht mit seiner Familie, seinen Eltern Maximilian und auch eben noch seine beziehungsweise seine Verwandtschaft hat ja auch relativ viel Zeit verbracht. Er ist schon mit seiner Mutter Königin Marie und seinem Bruder Otto in die Berge gegangen, hat auch einfach die Natur hier genossen. Und das ist auch etwas, was uns auch bleibt, diese Naturverbundenheit, die ihn auch geprägt hat. Und natürlich auch Schloss Neuschwanstein, was halt ohne ihn so nicht geben würde.
1: Das ist absolut korrekt, aber heute ist natürlich sein Geburtstag, aber nicht nur heute wird ihm gedenkt und gefeiert, schon gestern. Das ist traditionell, schon gestern gab es rund um seinen Geburtstag die ersten Veranstaltungen.
0: Wir haben traditionell auch immer am Vorabend des Geburtstags ein Bergfeuer oben am Tegelberg, was man von Schwangau aus überall auch sehen kann. Das ist in Form eines Ls. Und was wir auch hatten, war gestern ein Vortrag von Vanessa und Markus Richter zu König Ludwig, König der Berge, also da auch nochmal Aspekte zu dem König und den Berghütten, wie er dort seine Zeit verbracht hat, was das Besondere für ihn dort war.
1: König Ludwig II. Würde heute 181 Jahre werden und nach seiner Geburt noch gebührend gefeiert und ihm erinnert. Heute Abend gibt es in Schwangau einen Jagdhorngruß vor St. Koloman. Anschließend findet dort um 18.30 Uhr die Gedenkmesse zu Ehren des Königs statt. Zudem legt die Gemeinde am Grab von König Ludwig II. In der Kirche St. Michael in München ebenfalls traditionell weiße Lilien nieder, die Lieblingsblume des Königs. Einen schönen guten Morgen an diesem Dienstag. Ihr hört den Allgäu Wecker.
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1: Hier ist der Allgäu-Wecker. Hallo, schönen guten Morgen an diesem Dienstag. Es geht zurück ins Jahr 1987, denn da war in deutschen Clubs ein Lied einer amerikanischen Band namens Newmark sehr, sehr, sehr angesagt. Von der Band habt ihr vermutlich noch nie was gehört, ich ehrlich gesagt auch nicht, aber das Lied kennt ihr mit Sicherheit.

Ja, da war doch was. Ja, ja, ihr habt schon richtig gehört. Girl, You Know It's True ist im Original überhaupt nicht von Milli Vanilli. Der Produzent Frank Farian hat den Song in einem Club aufgeschnappt und sich gedacht, Mensch, das ist genau der richtige Song für mein neues Projekt. Das Original von Newmark ist nur in den Clubs ein Hit gewesen, aber die Version von Milli Vanilli hat auch die Charts erobert. Heute vor 38 Jahren war Girl, You Know It's True die Nummer 1 in Deutschland. Schönen guten Morgen.

0: Hier ist der Allgäu-Wecker am Samstag, dem 29. August, lädt das Künstlerhaus Kempten zu einem besonderen Konzertabend ein. Ab 19 Uhr steht der sympathische Sänger und Songwriter Flo Wurm aus Sonthofen live auf der Bühne und begeistert mit seiner handgemachten Musik. Der Eintritt ist frei, also kommt vorbei und verbringt einen schönen Abend mit toller Live-Musik.
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2: Rappenalbach, Renaturierungsarbeiten nach Umweltskandal abgeschlossen. Bregenzer Festspiele mit Besucherrekord. Und das Wetter bewölkt und teils auch regnerisch bei noch frischen Maximalwerten so um die 15 Grad. Ich bin Niklas Bitzenauer, einen schönen guten Morgen. 4 Jahre nach der illegalen Ausbaggerung des Rappenalbachs im Naturschutzgebiet Allgäuer Hochalpen sind die Renaturierungsarbeiten abgeschlossen. Rund 2 Wochen lang wurden im oberen Bereich Dämme abgetragen und Schotter bewegt, damit sich der Wildbach wieder natürlich entwickeln kann. Naturschützer zeigen sich zufrieden, bei den Alplern bleibt allerdings die Sorge vor Hochwasser. Parallel wurde ein 6 Hektar großer Naturwald wieder an das Bachsystem angebunden. Jetzt soll die Natur die weitere Entwicklung übernehmen. Die Bregenzer Festspiele haben ihre 80. Saison mit einem Besucherrekord beendet. Rund 275.000 Menschen kamen in diesem Jahr zu den Veranstaltungen am Bodensee. So viele wie noch nie seit der Gründung 1946. Besonders erfolgreich war Verdis La Traviata auf der Seebühne. Alle 28 Vorstellungen waren ausverkauft und lockten mehr als 193.000 Besuchende an. Insgesamt standen in 5 Festivalwochen 80 Veranstaltungen auf dem Programm. Auch im kommenden Jahr setzt Bregenz auf Verdi. La Traviata wird ab dem 22. Juli 2027 erneut auf der Seebühne aufgeführt. Dann wird die Seebühne aber nahezu komplett umgebaut, was alle 2 Jahre passiert.
3: Einmal war es die Produktionsfirma, die Eigentümerin von den James-Bond-Filmen. Das war Quantum of Solace, also mit Daniel Craig, dazu mal auch noch in der Hauptrolle. Und das waren ganz besondere Zeiten für uns. Und das andere war im Fußball-Europameisterschaftsjahr 2008, als die Europameisterschaft in der Schweiz und in Österreich stattfand, war das zweite deutsche Fernsehen, das schlussendlich dann auch für 5 Wochen ihr Sportstudio komplett aus Mainz nach Bregenz verlegt hat.
2: So Geschäftsführer Gerhard Stübe. Wer bei Lidl, auch bei uns im Allgäu, spanische Chorizo gekauft hat, sollte jetzt einen Blick auf die Packung werfen. Der Discounter ruft nämlich 2 Varianten der Martinez Somalo Chorizo Barbecue zurück. Grund ist eine mögliche Unterbrechung der Kühlkette. Betroffen sind 375 Gramm Packungen mit den Mindesthaltbarkeitsdaten 28. November sowie 5., 12., 19. und 26. Dezember 2026. Lidl rät vom Verzehr ab. Die Würste können in allen Lidl-Filialen auch ohne Kassenbon zurückgegeben werden. Der Kaufpreis wird erstattet. Das Parkhaus am Rathaus in Kempten wird derzeit umfassend saniert. Die Sozialbau investiert rund 7 Millionen Euro in das Gebäude mit etwa 500 Stellplätzen. Die Arbeiten laufen seit Frühjahr 2025 und werden abschnittsweise durchgeführt, damit das Parkhaus weiter genutzt werden kann. Aktuell sind die Parkdecks 5 bis 8 an der Reihe. Beton und Tragwerk werden geprüft und instand gesetzt. Außerdem werden Böden, Wände, Stützen und die Beleuchtung erneuert. Auch Ladepunkte für Elektroautos wurden installiert. Autofahrer müssen deshalb immer wieder mit Sperrungen und Einschränkungen rechnen. Die Sanierung soll dann Anfang 2029 abgeschlossen sein und die Lebensdauer des Parkhauses um mindestens 20 Jahre verlängern.
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4: Es ist ziemlich grau da draußen. Immer wieder kann es auch noch leichte Regenschauer geben. Das zieht sich so ein bisschen durch den Vormittag. Aber bis zum Nachmittag wird es dann auf jeden Fall freundlicher werden. Die Wolken lösen sich auf, die Sonne zeigt sich stellenweise und die Temperaturen steigen auf maximal 24 Grad. Am Abend kann es dann erneut blitzen und auch donnern. Und morgen haben wir ebenfalls Restwolken, hier und da noch Regentropfen. Und danach schaltet das Wetter um auf Sommer. Es bleibt trocken und die Temperaturen steigen auf 25 Grad. Am Donnerstag sogar nochmals auf bis zu 31 Grad.
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4: Läuft gut und vor allem störungsfrei, keine Meldungen.
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4: Keine Blitzer von meiner Seite. Wenn ihr irgendwo Blitzer da draußen entdeckt, 0805 70 80 90.
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4: Große Sicherheitspolitik, Niklas, und dicke Luft im Ostallgäu.
2: Oh ja, ich weiß, auf was du hinaus willst. Arrow,
4: das Raketenabwehrsystem. Arrow bringt die Friesenrieder gerade ordentlich durcheinander. Geplant ist, dass da dieses Radarabwehrsystem aufgebaut wird, mitten in einem Wasserschutzgebiet. Und es müsste ganz, ganz, ganz viel Wald abgerodet werden. Da hat sich jetzt eine Bürgerinitiative gegründet. Was die genau fordern und wünschen, wir sprechen mit ihnen gleich hier bei mir im Allgäu Wecker.
2: Sehr schwieriges Thema.
4: Schwieriges Thema.
2: Fine Young Cannibal, 1989.
4: Schönen guten Morgen. Good thing.
2: Good morning.
5: Du

0: Hallo. Ihr hört den Alberweger an diesem Dienstag. Hallo, vor ein paar Wochen wurde es offiziell bekannt, das Raketenabwehrsystem Arrow kommt in den Königsberger Forst. Der liegt zwischen Kaufbeuren und Friesenried. Ein paar Menschen vor Ort sind darüber natürlich nicht unbedingt erfreut und wollen diese Entscheidung nicht einfach so hinnehmen. Größter Kritikpunkt ist die fehlende Transparenz. Es geht aber auch um die Rodung eines 30 Hektar großen Waldstücks sowie Einschnitte in die Trinkwasserversorgung. An der Spitze der Interessensgemeinschaft, die sich dazu aktuell formiert, steht Theresa Felchner.
1: Also in erster Linie geht es uns darum, die Transparenz zu schaffen und einfach auch mal hier die Bürger jetzt anzuhören, weil es dementsprechend ja auch ein großes Infrastruktur- und Bauvorhaben ist. Und wie gesagt, wir wollen es aber auf jeden Fall in Frage stellen.
0: Nicht in Frage stellen will die Initiative laut Felchner die Notwendigkeit von nationaler Sicherheit und Verteidigung. Nur eben, ob Friesenried da der richtige Standort ist und ob das wirklich ausreichend geprüft wurde.
1: Ich habe mich auch mit internationalen Aufstellorten von diesen Systemen auseinandergesetzt, sei es in Israel, sei es in den USA. Und dort werden solche Systeme einfach auf militärisches Gebiet gesetzt, ja, was schon eben erschlossenes Gebiet ist oder auch in Wüsten. Ganz viele Aufstellorte sind in Wüsten, wo ich sage, ich bin ja nicht per se gegen die Verteidigung und die nationale Sicherheit, aber eben muss das Ganze in einem Waldgebiet passieren, wo, wenn es dann der Sperr- und der Schutzzaun steht, ungefähr einen halben Kilometer Distanz zum nächsten bewohnten Haus ist. Und das ist einfach, was nicht passt.
0: Und deshalb hat die Bürgerinitiative jetzt erstmal konkrete Erwartungen in Sachen Information.
1: Wir wissen noch nicht mal, wer überhaupt der Bauträger, der die Bauherrin für dieses Vorhaben ist, geschweige denn, wie das Ganze dann vonstatten gehen soll. Uns liegt ja überhaupt nichts vor. Also es gab eine Bürgerversammlung in Friesenried, die war ja eine geschlossene Veranstaltung für Friesenrieder Bürger. Und es gibt mal noch ein Datum. Ansonsten haben wir überhaupt nichts vorliegen. Wir haben keine Beteiligung, wir wissen nicht, was mit den Quellen passiert. Wir wissen nicht, wie sich diese militärische Sperrzone auf uns auswirkt. Wir wissen faktisch gar nichts, außer zwei Zeitungsartikel.
0: Zuständigkeiten und Beteiligungsrechte, das Genehmigungsverfahren und eben die möglichen Auswirkungen auf Natur und Verkehr und auch die Emissionen. Überall hier sind für die Bürgerinitiative noch sehr viele Fragen offen, sowie auch bei der Frage nach Alternativen.
1: Und da gab es auch Standorte in Baden-Württemberg, die überprüft hätten werden sollen. Und jetzt nur zu sagen, dass Kaufbeuren der einzige Standort ist und Friesenried dann vor die Haustüre zu setzen, den empfinde ich als falsch, habe aber leider keine Faktenlage, wo ich dann nachvollziehen könnte, okay, da hat sich wirklich jemand ernsthaft Gedanken drüber gemacht und hat auch dem Punkt 30 Hektar Waldrodung, hat er gesagt, müssen wir in Kauf nehmen, weil es nicht anders funktioniert. Und da, wie gesagt, haben wir kein Wissen. Ich weiß auch nicht, ob es unter Geheimhaltung etc. überhaupt für uns zugänglich ist. Aber wir lassen es nicht unversucht, uns auf dieses Projekt einfach nochmal weiterhin aufklären zu lassen.
0: Entsprechend gehe man jetzt den hochoffiziellen Weg und habe sich mit einem Fragenkatalog an sämtliche öffentlichen Stellen gewandt, meint Felchner. Bislang gebe es allerdings noch keine Rückmeldung.
1: Nichtsdestotrotz wollen wir unterschiedliche Fachbereiche, ja, die ja jetzt davon betroffen sind, die Dinge auch selbst in die Hand nehmen und selbst Untersuchungen bzw. Analysen anstreben, wo wir dann einfach verstehen, was bedeutet das denn am Ende für eine Quelle, was bedeutet das für Landwirtschaft, für Forst, für die Anwohner vor Ort.
0: Die Initiative fordert außerdem, dass vor größeren Eingriffen in die Natur öffentlich informiert wird, eine Koordinationsstelle oder Koordinierungsstelle, weitere Veranstaltungen sowie Strahlenmessungen. Aktuell umfasst die Interessensgruppe rund 40 Familien und wer da Kontakt aufnehmen möchte, der kann sich auch hier bei uns bei alberhit.de melden. Wir leiten den Kontakt dann weiter.
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0: Einen guten Start in diesen Dienstag, ihr hört den Allgäu-Wecker. Hallo und schönen guten Morgen. Sommerpause vorbei, jetzt geht's wieder los. Das schwarz-rote Kabinett kommt heute und morgen in Schloss Neuhardenberg in Brandenburg zusammen. Es stehen wichtige und auch viel diskutierte Reformen auf der Tagesordnung wie Rente, Steuern, Entbürokratisierung und Digitalisierung. Über allem schweben allerdings die schlechten Umfragewerte und die angeknackste Stimmung in der Regierungskoalition. Ronny Thorau fasst zusammen.
1: Inhaltlich sollen in Schloss Neuhardenberg die Reformen fester gezurrt werden. Außerdem soll über Maßnahmen zur Stärkung der kriselnden Wirtschaft gesprochen werden und über Zukunftsthemen wie KI und Neuheiten im Rüstungssektor. Vor allem aber soll Neuhardenberg wohl mal wieder eine Art Neustart sein, bei dem sich die Koalition auf ihre Aufgaben konzentrieren und ihre Konflikte befrieden will. Die schlechten Umfragewerte für die Regierung und Kanzler Merz persönlich haben aber wohl auch damit zu tun, dass es solche teambildenden Treffen und Neustartverkündungen schon häufig gab.
0: Mit seiner Kabinettsumbildung hat der Kanzler ja vor der Sommerpause in der eigenen Partei für Turbulenzen gesorgt. Jetzt wird sich zeigen, wie gut das Regierungsteam in einer neuen Aufstellung funktioniert.
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2: Ich bin Dirk Zeitler. Heute beginnt bei Volkswagen eine ganze Serie an Betriebsversammlungen. Den Auftakt machen Wolfsburg und Braunschweig. Für die Beschäftigten geht es um viel, um Arbeitsplätze und um die Zukunft ihrer Werke. Mögliche Werksschließungen stehen in Emden, Zwickau, Hannover und Neckarsulm im Raum.
3: Viele Beschäftigte sind verunsichert. Sie wissen nicht, wie sicher ihr Arbeitsplatz ist und ob ihr Werk in einigen Jahren noch gebraucht wird. Auf Antworten warten sie seit Monaten. Die Kommunikation des Konzerns empfinden viele als unzureichend. Jetzt soll der Vorstand bei den Betriebsversammlungen Rede und Antwort stehen. Das Grundproblem? Volkswagen verdient zu wenig. Die Kosten sind zu hoch, deshalb will der Konzern noch stärker sparen. Zehntausende weitere Arbeitsplätze stehen auf dem Spiel. Annabel Giesbert, Nachrichtenredaktion.
2: Das schwarz-rote Kabinett kommt heute und morgen im Schloss Neu-Hardenberg in Brandenburg zusammen. Es stehen wichtige, viel diskutierte Reformen auf der Tagesordnung bei der Rente, Steuern, Entbürokratisierung und Digitalisierung. Über allem schweben allerdings die schlechten Umfragewerte der Koalitionsparteien und die angeknackste Stimmung in der Regierungskoalition. In der gesetzlichen Pflegeversicherung droht ein Milliardenloch. Nach Einschätzung von AOK-Bundesverbandschefin Reimann könnte das Defizit auf rund 8 Milliarden Euro anwachsen. Das wäre mehr als ein Zehntel der jährlichen Ausgaben der Pflegeversicherung, sagte Reimann der Funke Mediengruppe.
4: Die Beiträge werden weiter steigen, wenn wir nichts tun, warnt die AOK-Chefin. Und um die Löcher zu stopfen, hat sie zwei Vorschläge. Der Bund gibt mehr Geld und sie plädiert für einen Finanzausgleich zwischen sozialer und privater Pflegeversicherung. Außerdem fordert sie, gesamtgesellschaftliche Aufgaben der Pflegeversicherung müssen aus Steuermitteln finanziert werden. Und dazu zählt sie auch die Rentenbeiträge für Menschen, die Angehörige pflegen. Claudia Wächter, Nachrichtenredaktion.
2: Zum Sport. Im DFB-Pokal haben die Bundesligisten Schalke 04, HSV und 1. FC Köln die zweite Runde erreicht. Schalke siegte bei Viertligist Hallesche FC mit 5:2 nach Verlängerung, die Hamburger beim Drittligisten SC Verl mit 3:0. Köln gewann 2:1 bei Drittliga-Aufsteiger Würzburger Kickers, Bundesliga-Absteiger VfL Wolfsburg siegte mit 6:5 im Elfmeterschießen bei Viertligist Altglienicke.
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5: mit Niklas Bitzenauer. 4 Jahre nach der illegalen Ausbaggerung des Rappenalbbachs im Naturschutzgebiet Allgäuer Hochalpen sind die Renaturierungsarbeiten abgeschlossen. Rund 2 Wochen lang wurden im oberen Bereich Dämme abgetragen und Schotter bewegt, damit sich der Wildbach wieder natürlich entwickeln kann. Und die Bregenzer Festspiele haben ihre 80. Saison mit einem Besucherrekord beendet. Rund 275.000 Menschen kamen in diesem Jahr zu den Veranstaltungen am Bodensee. So viele wie noch nie seit der Gründung 1946. Besonders erfolgreich war Verdis La Traviata auf der Seebühne.
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6: Jetzt brauchen wir den Regenschirm später oder übermorgen auf jeden Fall wieder den Sonnenschirm. Heute ist es trüb, es ist wechselhaft. Die Temperaturen liegen zwischen 18 und 23 Grad am Nachmittag. Im Laufe des Tages wird es allerdings besser und am Nachmittag schaut der Blick aus dem Fenster schon wieder etwas freundlicher aus. Wie geht's morgen weiter? Morgen haben wir noch Restregenwolken am Vormittag, danach Auflockerungen bis zu 25 Grad. Am Nachmittag eine Mischung aus mehr Sonne als Wolken und der Donnerstag. Der wird hochsommerlich mit viel Sonnenschein und nochmals richtig heiß. Die Temperaturen steigen auf bis zu 31 Grad.
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0: Urach dort in der Sulzberger Straße. Habt ihr noch was anderes für uns? 0800 570 80 90.
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0: Heute, Niklas, ist ja der 25. August. Geburtstag vom Kini. Am 4. Oktober geht's dann endlich wieder los in Sachen Eishockey-Bayernliga-Saison. Ist aber wirklich noch ein bisschen hin, oder?
2: Bitzele haben wir noch Zeit.
0: Da ist ein bitzele was geboten, aber in der Zwischenzeit nicht nur die Kaderplanungen werden finalisiert, sind zum Teil auch schon fertig. Es geht dann in die Vorbereitung, aber nicht nur vom ESC Kempten, von den Sharks. Wer alles in der Bayernliga in der nächsten Saison aus dem Allgäu kommt. Und weitere Infos zur Liga haben wir zwei gleich.
2: So schaut's aus dem Schneckenhaus, würde ich sagen. Dann mal guten Morgen.
0: Guten Morgen.
2: Justin Bieber und Nicki Minaj. Die Schöne und das Biest.
0: Ja. Wer ist jetzt wer von uns, gell?

0: Das war aber jetzt eine Punktlandung, oder?
1: Ja, genau, mit dem Kopf wieder nach oben gekommen, als es aus war.
0: Mit meiner kleinen Dance-Einlage. Schönen guten Morgen, hier ist der Allgäuer Wecker. Niklas

0: du bist da und jetzt sing ich Ice, Ice Baby.
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0: Ice, Ice Baby. Ice, Ice Baby. Heißt aber erst am 4. Oktober wieder und zwar in der Eishockey Bayern Liga. Mhm. Da ist es noch ein bisschen Zeit hin, Niklas, aber für die Vereine aus dem Allgäu steht damit wieder eine intensive Spielzeit an. Besonders im Fokus steht dabei auch der ESC Kempten. Wie ist denn dort die Ausgangslage nach der vergangenen Saison? So einen kleinen Flashback.
1: Ja, Kempten hat die letzte Vorrunde auf einem starken dritten Platz beendet, musste sich dann aber im Playoff-Viertelfinale geschlagen geben. Für die anstehende Saison ist das Ziel der Verantwortlichen klar definiert. Man möchte sich wieder direkt für die Playoffs qualifizieren und sportlich den nächsten Schritt machen.
0: Auf der Trainerbank setzt der Verein auf Kontinuität. Sven Kurmann geht als Cheftrainer in sein viertes Jahr. Ist das der entscheidende Vorteil vielleicht auch für die Mannschaft, fürs Team? Was glaubst du?
1: Na, es bringt vor allem personelle Stabilität. Kurmann und Sportchef Erwin Masek kennen die Liga sehr gut. Allerdings steht das Team vor einer taktischen Herausforderung. Topscorer Linus Wojcik hat den Verein verlassen. Kempten muss die Offensive in dieser Saison also auf mehrere Schultern verteilen und man darf gespannt sein, wie die Neuzugänge diese Lücke dann füllen werden.
0: Aber die Kemptner Sharks sind nicht die einzige Mannschaft, sage ich mal, aus der Region. Neben Kempten spielen mit dem amtierenden Meister Königsbronn, okay, das ist ein bisschen außerhalb der Allgäuer Grenze, aber auch Buchloe und Landsberg ebenfalls einen Steinwurf entfernt. Weitere Teams aus der weiteren Umgebung in der Liga. Wo ordnest du Kempten im regionalen Vergleich ein?
1: Ganz klar, Königsbrunn geht als Titelverteidiger natürlich wieder als Favorit ins Rennen. Kempten hat jedoch einen qualitativ gut besetzten Kader und bringt die Voraussetzungen mit, ganz vorne mitzuspielen. Die regionalen Duelle gegen Buchloe und Landsberg werden sportlich sehr eng, ja, und sind für die Tabelle auch richtungsweisend.
0: Wird eine spannende Saison auf jeden Fall werden. Ein bisschen Geduld ist noch gefragt. Start ist ja erst Anfang Oktober. Aber auch die Sharks testen davor, natürlich.
1: Auf jeden Fall. Ein erster Härtetest ist das Vorbereitungsturnier am Samstag, den 12. September um 14.30 Uhr. Und Sonntag, der 13. September, da ist die Uhrzeit noch offen. Da treffen die Sharks auswärts beim traditionellen Vorbereitungsturnier in Peiting an. Das erste Heimspiel der Preseason ist also dann auch in der heimischen ABW Arena, Eishockey-Eisstadion Kempten. Und der findet dann am Freitag, den 18. September um 20 Uhr statt.
0: Ist trotzdem noch ein bisschen hin, aber nicht ganz so weit wie der Bayern-Liga-Saisonstart. Wir halten also fest, die Liga bleibt ausgeglichen und auf jeden Fall spannend. Danke
1: so schaut's
0: dir,
1: aus.
0: Niklas,
1: gerne.
0: Für diese Einschätzung.
1: Na, immer doch gerne.
0: Müssten wir aber dann auch mal vorbeischauen bei den Sharks.
1: Na, machen wir es heute. Haben wir ja schon mal hinter uns einen zusammenen Eishockeyabend. Das kriegen wir auf jeden Fall nach.
0: Können wir ja mal ausbauen, diese Eishockey-Freundschaft.
1: Das ist. Das ist

0: geht's mit dem Allgäuwecker in diesem Dienstag. Hallo, die Koffer sind ausgepackt. Der Wecker klingelt wieder früher. Nach dem Urlaub fällt die Rückkehr ins Büro oder in den Betrieb womöglich nicht ganz so leicht. Kann man aus eigener Erfahrung natürlich dem Ganzen auch zustimmen. Da ist es echt hilfreich, wenn der Job Spaß macht und der Arbeitsplatz einiges zu bieten hat natürlich. Doch was ist euch eigentlich wichtig?
1: Gute Aufstiegsmöglichkeiten und Teilhabe in der Positionierung des Unternehmens, finde ich.
2: Ich glaube, eine gute Work-Life-Balance und Wertschätzung auch. Und eine Chance auch für junge Leute.
3: Ganz uneigennützig, Jobrad. Das und flexible Arbeitszeiten.
1: Faire Vergütung auf jeden Fall auch.
4: Das Miteinander, das ist wichtig. Man bleibt trotzdem Mensch.
5: Also auch unabhängig von irgendwelchem Gehalt oder wie das Büro aussieht. Ich glaube, es geht vor allem darum, dass man sich weiterentwickeln kann und eine gute Atmosphäre herrscht.

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2: Rappenalbach, Renaturierungsarbeiten nach Umweltskandal abgeschlossen. Bregenzer Festspiele mit Besucherrekord. Und das Wetter bewölkt und teils auch regnerisch bei noch frischen Maximalwerten so um die 15 Grad. Ich bin Niklas Bitzenauer, einen schönen guten Morgen. 4 Jahre nach der illegalen Ausbaggerung des Rappenalbachs im Naturschutzgebiet Allgäuer Hochalpen sind die Renaturierungsarbeiten abgeschlossen. Rund 2 Wochen lang wurden im oberen Bereich Dämme abgetragen und Schotter bewegt, damit sich der Wildbach wieder natürlich entwickeln kann. Naturschützer zeigen sich zufrieden, bei den Alplern bleibt allerdings die Sorge vor Hochwasser. Parallel wurde ein 6 Hektar großer Naturwald wieder an das Bachsystem angebunden. Jetzt soll die Natur die weitere Entwicklung übernehmen. Die Bregenzer Festspiele haben ihre 80. Saison mit einem Besucherrekord beendet. Rund 275.000 Menschen kamen in diesem Jahr zu den Veranstaltungen am Bodensee. So viele wie noch nie seit der Gründung 1946. Besonders erfolgreich war Verdis La Traviata auf der Seebühne. Alle 28 Vorstellungen waren ausverkauft und lockten mehr als 193.000 Besuchende an. Insgesamt standen in 5 Festivalwochen 80 Veranstaltungen auf dem Programm. Auch im kommenden Jahr setzt Bregenz auf Verdi. La Traviata wird ab dem 22. Juli 2027 erneut auf der Seebühne aufgeführt. Dann wird die Seebühne aber nahezu komplett umgebaut, was alle 2 Jahre passiert.
3: Einmal war es die Produktionsfirma, die Eigentümerin von den James-Bond-Filmen. Das war Quantum of Solace, also mit Daniel Craig, dazu mal auch noch in der Hauptrolle. Und das waren ganz besondere Zeiten für uns. Und das andere war im Fußball-Europameisterschaftsjahr 2008, als die Europameisterschaft in der Schweiz und in Österreich stattfand, war das zweite deutsche Fernsehen, das schlussendlich dann auch für 5 Wochen ihr Sportstudio komplett aus Mainz nach Bregenz verlegt hat.
2: So Geschäftsführer Gerhard Stübe. Wer bei Lidl, auch bei uns im Allgäu, spanische Chorizo gekauft hat, sollte jetzt einen Blick auf die Packung werfen. Der Discounter ruft nämlich 2 Varianten der Martinez Somalo Chorizo Barbecue zurück. Grund ist eine mögliche Unterbrechung der Kühlkette. Betroffen sind 375 Gramm Packungen mit den Mindesthaltbarkeitsdaten 28. November sowie 5., 12., 19. und 26. Dezember 2026. Lidl rät vom Verzehr ab. Die Würste können in allen Lidl-Filialen auch ohne Kassenbon zurückgegeben werden. Der Kaufpreis wird erstattet. Das Parkhaus am Rathaus in Kempten wird derzeit umfassend saniert. Die Sozialbau investiert rund 7 Millionen Euro in das Gebäude mit etwa 500 Stellplätzen. Die Arbeiten laufen seit Frühjahr 2025 und werden abschnittsweise durchgeführt, damit das Parkhaus weiter genutzt werden kann. Aktuell sind die Parkdecks 5 bis 8 an der Reihe. Beton und Tragwerk werden geprüft und instand gesetzt. Außerdem werden Böden, Wände, Stützen und die Beleuchtung erneuert. Auch Ladepunkte für Elektroautos wurden installiert. Autofahrer müssen deshalb immer wieder mit Sperrungen und Einschränkungen rechnen. Die Sanierung soll dann Anfang 2029 abgeschlossen sein und die Lebensdauer des Parkhauses um mindestens 20 Jahre verlängern.
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4: Momentan ist es richtig unangenehm da draußen. Wir haben Regenschauer aktuell, zumindest in und über Kempten. Es ist ein bisschen windig da draußen, also eher garstig. Da braucht ihr einen Regenschirm, aber im Laufe dieses Dienstags lockert es auf. Es wird am Nachmittag auch freundlich. Wir bekommen eine Mischung aus Sonne und Wolken. 18 bis 24 Grad. Am Abend kann es dann schon wieder neue Regenschauer oder aber auch lokale Gewitter geben. Morgen verziehen sich die letzten Regenschauer relativ schnell. Danach trocken und schön bei wärmeren 25 Grad. Und am Donnerstag, da wird's föhnig. Da haben wir viel Sonnenschein und hochsommerliche 25 bis 31 Grad.
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4: Es läuft nach wie vor gut und störungsfrei auf den Allgäuer Straßen, aktuell keine Meldungen.
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4: Keine Blitze, 0800 570 80 90, wobei da im Moment noch einer aufploppt, und zwar der Blitzer in Durach in der Sulzberger Straße. Könnt ihr gern ergänzen über die 0800 570 80 90.
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4: Hast du schon mal deine EC-Karte verloren?
2: Also komplett meinen gesamten Geldbeutel, ja. Den habe ich, irgendwie ist er mir auf die Straße gefallen, aber er wurde zum Glück im Fundbüro abgegeben. Demnach war dann alles wieder beim Feinsten, alles zusammen, und es ist nichts abhanden gekommen, auch keine EC-Karte.
4: Ja. Aber so der erste Moment, Geldbeutel weg. Ich habe da drin eine EC-Karte, die Karte da, Perso vielleicht.
2: Ja, was das alles mit einem Rattenschwanz mit sich zieht, was du alles dann sperren musst, hier und da und
4: Das wäre aufwendig. Vor allem, man hat ja den Führerschein drin. Man hat eventuell noch andere Karten drin. Also allein dieser bürokratische Ding, aber nichtsdestotrotz, wenn die EC-Karte futsch ist. Shit.
2: Dann richtig ist erstmal.
4: Es gibt eine kostenlose Hotline, eine Sperr-Hotline. Würdest du die wissen?
2: Nein.
4: Ich auch nicht.
2: Also ich kann mir vorstellen, es fängt irgendwas mit einer 1 an.
4: 116.
2: 116.
4: So schaut's aus. Gleich mehr dazu hier im Allgäu-Wecker. Schönen guten Morgen.
2: Good
4: Leonie
2: morning.
4: Mit Callum Scott und
2: Stay. Na, das würde ich sagen. Ja. Dranbleiben.

0: Das ist euer Dienstagmorgen, beziehungsweise wir gleiten ja schon langsam, aber sicher in den Dienstagvormittag. Hier ist der Allgäu-Wecker. Einmal kurz nicht aufgepasst und beim Griff ins Portemonnaie fehlt plötzlich die Bankkarte. Ärgerlich. Vor allem im Urlaub, beim Einkaufen oder im vollen Freibad schießt sofort die Frage durch den Kopf, hat damit schon jemand bezahlt? Denn es zählt jede Minute. Kollege Fabian Schaffer erklärt, wie die Karte richtig gesperrt wird und warum ein Anruf allein noch nicht reicht. Hallo Fabian, was muss ich als erstes tun, wenn die Karte futsch ist?
1: Also sofort den Sperrnotruf unter der Nummer 116 116 anrufen. Der ist rund um die Uhr erreichbar und aus Deutschland auch kostenlos. Darüber lassen sich alle Girokarten und die meisten Kreditkarten sperren. Am besten die IBAN bereithalten. Ist die eigene Bank nicht angeschlossen, muss die Karte direkt beim Kreditinstitut gesperrt werden.
0: Und warum sollte ich danach trotzdem noch zur Polizei gehen?
1: Weil die normale Kartensperre nicht alle Bezahlverfahren abdeckt. Bei der Polizei sollte der Diebstahl angezeigt und zusätzlich eine sogenannte Kuno-Sperre veranlasst werden. Damit wird die Karte auch für Einkäufe gesperrt, bei denen keine PIN eingegeben, sondern nur unterschrieben wird. Ohne diese zusätzliche Sperre könnten Kriminelle die Karte unter Umständen weiterverwenden.
0: Oh, und was ist wichtig, wenn schon Geld vom Konto verschwunden ist?
1: Ja, dann sofort die Kontobewegungen prüfen und jede unbekannte Zahlung bei der Bank reklamieren, am besten schriftlich. Nicht autorisierte Zahlungen muss die Bank grundsätzlich erstatten. Vor der Sperrmeldung kann allerdings ein Eigenanteil von bis zu 50 Euro bleiben. Bei grober Fahrlässigkeit kann es teuer werden, zum Beispiel wenn die PIN gemeinsam mit der Karte aufbewahrt wurde.
0: Danke dir, Fabian. Der einfache Merksatz lautet also: erst die Karte sperren, dann zur Polizei und anschließend das Konto auch ganz genau kontrollieren. Die Nummer noch einmal, dass wir sie uns auch merken können, falls wir sie mal brauchen sollten. Die kostenlose Sperrnotrufnummer ist die 116 116.
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1: Hier ist der Allgäu-Wecker am Dienstag. Hallo, Tomaten, Ravioli, Mandarinen, Ananas, Pfirsiche. Ich glaube, jeder von uns hat zumindest ein paar Dosen im Vorratsschrank. Da dürfen Sie auch gerne mal längere Zeit rumlungern und auch schlummern. Und genau dafür wurden diese Dosen ja auch erfunden, um Lebensmittel länger haltbar zu machen. Vor allem für Soldaten und lange Reisen. Nur, wer kam denn eigentlich auf diese Idee? Wer hat die Konservendose erfunden? Das weiß Nicole Enders.
2: Ja, zwei Schritte sind hier wichtig. Anfang des 19. Jahrhunderts war es erst der Franzose Nicolas Appert, der die Idee hatte, Essen in Behältern luftdicht zu verschließen, damit es eben nicht so schnell schlecht wird. Er nutzte allerdings Glas. Bis kurz darauf ein Engländer ins Spiel kam, Peter Durant. Er ließ sich 1810 die erste Dose aus Blech patentieren. Allerdings waren diese ersten Dosen noch so dick, dass man sie nur mit Hammer und Meißel aufbekam.

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2: Ich bin Dirk Zeitler. Der deutsche Staat hat im ersten Halbjahr 71,3 Milliarden Euro mehr ausgegeben als eingenommen. Bezogen auf die gesamte Wirtschaftsleistung lag das Defizit von Bund, Ländern, Gemeinden und Sozialversicherung bei 3,1%, wie das Statistische Bundesamt anhand erster Daten errechnet hat. Die deutsche Wirtschaft ist dagegen im zweiten Quartal mit einem Plus von 0,3% etwas stärker gewachsen als zunächst angenommen. Das schwarz-rote Kabinett kommt heute und morgen in Schloss Neu-Hardenberg in Brandenburg zusammen. Es stehen wichtige, viel diskutierte Reformen auf der Tagesordnung. Bei der Rente Steuern, Entbürokratisierung und Digitalisierung.
3: Inhaltlich sollen in Schloss Neu-Hardenberg die Reformen fester gezurrt werden. Außerdem soll über Maßnahmen zur Stärkung der kriselnden Wirtschaft gesprochen werden und über Zukunftsthemen wie KI und Neuheiten im Rüstungssektor. Vor allem aber soll Neu-Hardenberg wohl mal wieder eine Art Neustart sein, bei dem sich die Koalition auf ihre Aufgaben konzentrieren und ihre Konflikte befrieden will. Die schlechten Umfragewerte für die Regierung und Kanzler Merz persönlich haben aber wohl auch damit zu tun, dass es solche teambildenden Treffen und Neustartverkündungen schon häufiger gab. Ronny Tochau, Nachrichtenredaktion.
2: Heute beginnt bei Volkswagen eine ganze Serie an Betriebsversammlungen. Den Auftakt machen Wolfsburg und Braunschweig. Für die Beschäftigten geht es um viel, um ihre Arbeitsplätze und um die Zukunft ihrer Werke. Mögliche Werksschließungen stehen in Emden, Zwickau, Hannover und Neckarsulm im Raum.
4: Viele Beschäftigte sind verunsichert. Sie wissen nicht, wie sicher ihr Arbeitsplatz ist und ob ihr Werk in einigen Jahren noch gebraucht wird. Auf Antworten warten sie seit Monaten. Die Kommunikation des Konzerns empfinden viele als unzureichend. Jetzt soll der Vorstand bei den Betriebsversammlungen Rede und Antwort stehen. Das Grundproblem? Volkswagen verdient zu wenig. Die Kosten sind zu hoch, deshalb will der Konzern noch stärker sparen. Annabel Giesbert, Nachrichtenredaktion.
2: Zum Sport. Im DFB-Pokal haben die Bundesligisten Schalke 04, HSV und 1. FC Köln die zweite Runde erreicht. Schalke siegte bei Viertligist Hallescher FC mit 5:2 nach Verlängerung. Die Hamburger beim Drittligisten SC Verl mit 3:0. Köln gewann 2:1 bei Drittliga-Aufsteiger Würzburger Kickers. Bundesliga-Absteiger VfL Wolfsburg siegte mit 6:5 im Elfmeterschießen bei Viertligist Altglienicke.
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5: Mit Niklas Bitzenauer. Bei Unterschwarzenberg im Oberallgäu ist heute Morgen ein Auto gegen einen Baum geprallt und hat sich anschließend überschlagen. Der Wagen blieb auf dem Dach liegen und brannte vollständig aus. Die Feuerwehr löschte die Flammen. Bei dem Unfall auf der OA34 wurde mindestens eine Person schwerst verletzt. Die Unfallursache ist noch unklar. Und in Rettenberg entsteht ein neuer Hochwasserschutz für den Ortsteil Altlach. Nach den schweren Überschwemmungen im Juli 2021 investiert die Gemeinde gemeinsam mit dem Freistaat rund 3,6 Millionen Euro in Schutzbauten am Galitschbach. Unter anderem werden eine Geschiebesperre und ein Schwemmholzrechen gebaut. Außerdem wird eine bisher 2 Meter breite Brücke auf fast 8 Meter erweitert.
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6: Noch ist es sehr grau da draußen, regnerisch und auch kühler. Aber im Laufe dieses Dienstags lockert es noch auf. Der Nachmittag schon wieder recht freundlich. Bei einer Mischung aus Sonne und Wolken und Temperaturen so um die 23 Grad. Am Abend haben wir dann schon wieder so ein kurzes, kleines, steigendes Schauer- und Gewitterrisiko. Restwolken gibt's noch morgen Vormittag und auch da Auflockerungen, 25 Grad am Nachmittag und nochmals hochsommerlich. Heiß, muss man schon fast sagen, mit bis zu 31 Grad zeigt sich der Donnerstag.
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6: Es gibt eine Meldung von der A96 Lindau Richtung München zwischen Bad Wörishofen und Buchloe-West. Vorsicht, Gegenstände auf der Fahrbahn.
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6: Es gibt einen Blitzer noch immer in Durach in der Sulzberger Straße. Und wenn ihr weitere Blitzer mitbekommt, gerne reingeben, kostenfrei über die 0800 5 70

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1: Heute ist die Bürgermeisterin von Sonthofen da, Martina Neusinger. Herzlich willkommen, schön, dass Sie da sind.
2: Guten Morgen, Frau Daltrozzo, und guten Morgen an die Zuhörerinnen und Zuhörer. Ich freue mich, dass ich heute da sein darf.
1: Sie haben ja schon ein kleines Dienstjubiläum hinter sich, 100 Tage im Amt. Sind wir schon ein bisschen drüber.
2: Ja, wir sind tatsächlich schon ein paar Tage drüber. Ich habe aber auch nicht mitgezählt. Die Zeit ist sehr, sehr schnell vergangen seit meinem Amtsantritt.
1: Am 1. Mai. Und wie dieser erste Arbeitstag verlaufen ist, das erzählen Sie mir gleich hier im Kaffeeklatsch.

0: Hier ist der Kaffeeklatsch am Dienstag. Heute sind immer zwei Mädels hier am Start. Martina Neusinger, Bürgermeisterin der Stadt Sonthofen. Gerade so kurz im Vorgespräch habe ich gesagt, sie gehen definitiv in die Annalen der Stadtgeschichte ein als erste Frau auf diesem Rathausposten. Kommt es erst jetzt so ein bisschen oder war man sich das am ersten Arbeitstag schon so bewusst?
1: Ja, tatsächlich als erste Bürgermeisterin. Das ist ja auch ein schönes Wortspiel. Also wir haben ja praktisch den Titel erster Bürgermeister, erste Bürgermeisterin in der Kreisstadt Sonthofen. Und jetzt ist es praktisch dann eine erste Bürgermeisterin. Das heißt, die erste Frau in der Geschichte Sonthofens, die dieses Amt bekleiden darf.
0: Wie ist das so? Also ist es so, okay, ja, habe ich mal zur Kenntnis genommen, vor mir waren nur Männer.

0: jetzt fülle ich dieses Amt aus und ja. fühle mich wohl auf dem Posten oder?
1: Ja, also ich fühle mich tatsächlich wohl. Diese Geschlechtergeschichte, ob Frau oder Mann, mhm. die hat für mich jetzt kein so großes Thema gespielt. Also mhm. ich bin in einem Beruf ja vorher auch gewesen, in dem zu meiner Anfangszeit auch sehr wenig Frauen waren, mhm. aber sich das dann sehr gewandelt hat. Und für mich selber spielt das eigentlich kein Thema. Ich denke, das sollte immer derjenige machen, der das gern macht, der sich mhm. Da vielleicht auch so berufen fühlt, sowas zu tun ja. und den, der die Zustimmung der Bevölkerung eben mhm. hat. Aber ich glaube, das darf man jetzt nicht am Geschlecht festmachen, dass Frauen irgendwie das anders machen als Männer. Ich glaube, das ist immer individuell.
0: Ja, aber es wird manchmal auch von den Medien her so ein bisschen betont, erste Frau auch in Oberstdorf auf diesen Posten. Also es wird so ein bisschen, ist es auch immer was für die Medien, aber eigentlich, Sie haben vollkommen recht, es ist komplett egal, wer diesen Posten innehat. Es muss demjenigen gefallen auf diesem Stuhl. Er muss sich für die Belange dieser Stadt, in Ihrem Fall ist es ja eine Stadt, einsetzen für das Wohl des Bürgers und das mit jeglicher Kraft, die man hat und Engagement und Möglichkeiten. Vielleicht ganz kurz, wie sind Sie in Richtung Politik gekommen? Sie sind Rechtsanwältin, also kommen aus der Welt der Paragraphen. Was, glaube ich, auf Ihrem Posten auch nicht schlecht ist, dass man sich da ein Stück weit auskennt.
1: Ja, das hört sich immer sehr schön aus an, Welt der Paragraphen. Natürlich, klar, ist es sicherlich nicht schlecht, weil natürlich auch die Verwaltung dort viele Dinge hat, die absolut sich an den Paragraphen orientieren mhm. und man mir natürlich dann nicht groß erklären muss, was bedeutet ein Gleichheitsgrundsatz, was bedeuten mhm. Grundrechte, was müssen wir beachten, solche Dinge. Wie ich zur Politik gekommen bin, ja, also ich war schon immer sehr, sehr interessiert, eigentlich am Ort Sonthofen, mhm. war auch vielfach ehrenamtlich engagiert, war mhm. sehr lange in verschiedenen Elternbeiratsgremien tätig, also zuerst an der Grundschule, dann am Gymnasium, wo meine Kinder dann auch später mhm. hingegangen sind. Und mir war es immer wichtig, sich für die Belange anderer einfach einzusetzen. Mhm. Und das konnte ich da auch schon ganz gut dann üben, sage ich mal, ja, auch ja. die ein oder andere kleine Rede halten, vor Publikum auftreten. Und oft ist es ja so, dass das Ehrenamt dann einen in die Politik führt. Ja, wenn man ehrenamtlich tätig ist, wird man dann auch gefragt, Mensch, man nimmt dich wahr in der Stadt, du bist bei vielen Veranstaltungen mhm. präsent, könntest du dir nicht vorstellen, auch dich vielleicht in der Politik zu engagieren, sprich im Stadtrat. Ja. Und so war es dann auch bei mir. Ich wurde dann eben gefragt, ob ich mir das vorstellen konnte. Damals 2020 und war dann eben 6 Jahre auch im Stadtrat. Insofern bin ich nicht ganz ein Politikneuling, was sicherlich von Vorteil auch ist, wenn man dann dieses Amt antritt, weil man zumindest auch weiß, wie funktionieren Sitzungen, ist so die Aufgabe des Bürgermeisters oder der Bürgermeisterin.
0: Genau, weil da gibt es ja dann die Ausschusssitzungen, dann wird abgestimmt oder eine Empfehlung ausgesprochen, einfach so ein bisschen den Blick von Backstage, wobei von der anderen Seite des Tisches, wenn Sie Stadträtin waren, ist ja nochmal was anderes. Wenn ich dann in dem Saal bin, wo die Stadtratssitzung stattfindet oder der Ausschuss.
1: Ja, tatsächlich, aber irgendwie so ganz anders fühlt sich's gar nicht an. Es ist ja trotzdem das Diskutieren mit dem Gremium, egal ob man jetzt auf der einen oder auf der anderen Seite sitzt. Natürlich, man entscheidet ja auch immer gemeinsam. Der Bürgermeister macht es ja nicht allein, sondern es ist einfach ein Team.
0: Es ist ein Team.

0: Können Sie sich noch an Ihren allerersten Arbeitstag als Bürgermeisterin erinnern? 1. Mai, wir wissen das alle, Maifeiertag, Tag der Arbeit. Und es war wahrscheinlich auch bei Ihnen der erste Arbeitstag.
1: Ja, der 1. Mai war tatsächlich der offizielle Amtsantritt und da ging es auch gleich los mit dem Maibaum aufstellen bei uns auf dem Marktanger.
0: Ja.
1: Eine sehr, sehr nette Veranstaltung, da habe ich dann natürlich die Leute begrüßt und dann durfte ich auch schon mein erstes Bierfass anstechen. Also es ging gleich sofort mit so dieser typischen Tätigkeit, die man immer mit dem Bürgermeister-Dasein auch ein bisschen verbindet, ging es gleich los mit dem Fassanstich, der aber super geklappt hat. Beim zweiten Schlag war das Fass angestochen. Das ging sehr, sehr gut.
0: Das ist witzig. Ich könnte sowas überhaupt gar nicht. Haben Sie da im Vorfeld heimlich geübt oder irgendwie schon damit gerechnet, okay, das trifft mich relativ am Anfang meines Amtsantritts, mal so ein Fass anzustechen?
1: Also heimlich geübt wäre vielleicht übertrieben, aber ich habe tatsächlich bei der örtlichen Brauerei, habe ich mal vorbeigeschaut und die haben mir dann gesagt, auf was es drauf ankommt. Mhm. Man muss praktisch diese Dichtung, muss man vorher in Wasser, die muss in Wasser eingelegt sein, damit die einfach sich gut da reinschlagen lässt.
0: Ja.
1: Und ich habe tatsächlich mal diesen, ich weiß gar nicht, wie man das nennt, diesen Schlegel, mit dem man eben...
0: Das ist so ein Holz.
1: Ein Holzhammer.
0: Hammer,
1: ein Holzhammer, genau. Ein Holzhammer, den habe ich tatsächlich praktisch mal in die Hand genommen, weil es war auch interessant, ist
0: der
1: schwer,
0: Licht,
1: der ist, es geht eigentlich. Und ich dachte eigentlich, dass man da viel fester noch schlagen muss, aber es geht eigentlich relativ gut. Man muss halt schauen, dass man praktisch seinen Daumen und seine Finger nicht irgendwo dazwischen hat. Aber wenn man dann so ein bisschen mit Kraft draufschlägt, so ähnlich mit praktisch der Rückhand beim Tennis sozusagen, dann geht das ganz gut.
0: Da haben Sie ja wahrscheinlich schon so die erste Prüfung bestanden, weil bei so einem Event Maibaum aufstellen sowieso, da ist eigentlich die ganze Stadt beieinander und man guckt dann da schon, wie Sie neu auf dem Posten Sie sich da angestellt haben, wird jetzt der Allgäuer sagen. Das haben Sie schon gemacht. Mit der Amtskette, das ist ja dann wahrscheinlich ein paar Tage später die erste Sitzung oder diese Vereidigungssitzung oder diese Amtsübertragungssitzung ist dann im Mai gewesen.
1: Ja, also Sie meinen oder sprechen ja die konstituierende Sitzung an.
0: Genau.
1: Die hatten wir dann am 12. Mai, so ein bisschen versetzt natürlich, klar. Muss ja auch alles vorbereitet werden, geladen werden und so weiter. Ja. Und da durfte ich dann tatsächlich das erste Mal diese Amtskette tragen, die mir dann umgelegt wurde. Das war natürlich ein sehr, sehr feierlicher Moment. Dann leistet man ja diesen Amtseid und in diesem Moment fühlt man tatsächlich so ein bisschen Verantwortung oder wird sich halt dessen so richtig bewusst, in welcher Position man sich jetzt befindet.
0: Ja, weil Sie haben ja doch die Verantwortung für die ganze Stadt. Sind, wie viele Einwohner hat die Stadt Sonthofen?
1: Die Stadt Sonthofen hat so circa 22.000 Einwohner.
0: Das ist dann schon so, einmal tief durchatmen. Und der Gang oder der erste Gang dann in Ihr neues Büro, das ist ja wie ein Jobwechsel, sage ich mal. Sie haben die Kanzleitür derweil zugemacht, haben die Bürgermeister-Bürotüre aufgemacht. Wie guckt Ihr Büro aus? Wahrscheinlich wie in jedem anderen Unternehmen, Firma auch. Oder ist das noch sehr antik gehalten? Nein, das ist ein ganz moderner Büroraum.
1: Ja, also es ist tatsächlich so, dass ich praktisch von der einen Bürotüre dann in die nächste, weil es war noch viel dort in der Kanzlei vorher auch zu regeln und es ging dann tatsächlich nahtlos über und zwar dann an dem darauffolgenden Montag, der 4. Mai, genau, da bin ich ins Rathaus, wurde dann auch ganz, ganz herzlich von den engeren Mitarbeitern empfangen, die da vor der Bürotüre Spalier standen, mir dann eine Pflanze überreicht haben, einen schönen Rosenstock, den ich natürlich sofort dann auch in meinem Garten zu Hause eingepflanzt habe. Bin gespannt, wann das erste Mal blüht. Also ich fand das sehr, sehr schön. Und habe dann ein Büro vorgefunden, das war sehr, sehr aufgeräumt.
0: Gut verlassen hat's der Vorgänger, der HBM.
1: Und ich habe dann natürlich so ein paar persönliche Gegenstände dort auch mitgebracht und dort eingeräumt.
0: Ja. Aber da geht's ja so, Schreibtisch, vielleicht ein Bild von der Familie oder ein bisschen so, dass man sich den eigenen Kugelschreiber vielleicht, einen eigenen Blog, so. Man braucht so, wenn ich das mit meinen Augen sehe, ich brauche auch so bestimmte Sachen rechts von mir am Schreibtisch, bestimmte Sachen links von mir am Schreibtisch und dann groovt man sich da schon ein.
1: Ja, ja, tatsächlich. Also ich habe immer links habe ich praktisch die Dinge zum, also ein Block, so wie sie auch sagen. Ja. Rechts sind die Stifte, die ich so brauche, mhm. auch mal einen Textmarker oder so. Das genau. war aber eigentlich alles ganz gut vorhanden, hat man mir schon alles so bereitgestellt. Post-its, die, mit denen ich auch immer wieder mal ganz gerne arbeite. Genau, die Regale waren sehr, sehr leer. Da habe ich dann so ein paar Bücher eingeräumt. Mhm. Und dann auch einen schönen Gegenstand, den ich bekommen habe am Abend der Stichwahl ja. von einem Stadtrat, der in der letzten Legislatur mit dabei war, mhm. von Beruf Schmiedemeister. Oh. Der hat tatsächlich einen Schlüssel für mich geschmiedet mhm. und hat mir den am Abend der Stichwahl dann ganz feierlich übergeben mit ganz bewegenden Worten. Er hat mir gutes Gelingen gewünscht und im übertragenen Sinn natürlich, dass der Schlüssel immer gut sperren mag, also sowohl im Rathaus natürlich, bei den Mitarbeitern, aber auch bei allen Themen und vielleicht auch in den Herzen der Menschen, ein Schlüssel für die Herzen der Menschen. Also das fand ich sehr, sehr bewegend und sehr nett von ihm. Und diesen Schlüssel, der hat natürlich jetzt einen Ehrenplatz bei mir im Büro.
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2: Schwerer Unfall bei Unterschwarzenberg. Hochwasserschutz am Gründen, Millionenprojekt in Rettenberg. Und das Wetter, grau in grau und regnerisch bei Höchstwerten so um die 16 Grad. Ich bin Niklas Bitzenauer. Bei Unterschwarzenberg im Oberallgäu ist heute Morgen ein Auto gegen einen Baum geprallt und hat sich anschließend überschlagen. Mindestens eine Person wurde schwerst verletzt und die Straße musste während der Unfallaufnahme gesperrt werden. Pressesprecher der Allgäuer Polizei, Johannes Stoll.
3: Heute früh ist eben ein PKW auf der Kreisstraße 34 bei Unterschwarzenberg von der Fahrbahn abgekommen und mit einem Baum kollidiert. Daraufhin hat sich das Fahrzeug überschlagen, kam auf dem Dach zum Liegen und ist dann ausgebrannt. Die Feuerwehr löschte den Brand soweit ab und wir, also die Polizei, in dem Fall die Verkehrspolizei in Kempten, hat die Ermittlungen zum Unfallhergang aufgenommen.
2: In Rettenberg entsteht ein neuer Hochwasserschutz für den Ortsteil Altach. Nach den schweren Überschwemmungen im Juli 2021 investiert die Gemeinde gemeinsam mit dem Freistaat rund 3,6 Millionen Euro in Schutzbauten am Galitschbach. Unter anderem werden eine Geschiebesperre und ein Schwemmholzrechen gebaut. Außerdem wird eine bisher 2 Meter breite Brücke auf fast 8 Meter erweitert. So sollen Geröll, Äste und große Wassermengen künftig besser abgefangen und abgeleitet werden. 80% der Kosten übernimmt der Freistaat, 20% trägt die Gemeinde Rettenberg. Die Arbeiten sollen im Sommer 2028 abgeschlossen sein. Neben dem Hochwasserschutz soll dabei auch ein neues Naherholungsgebiet mit Auwald, Kiesbänken und einem Spazierweg entstehen. 4 Jahre nach der illegalen Ausbaggerung des Rappenalbbachs im Naturschutzgebiet Allgäuer Hochalpen sind die Renaturierungsarbeiten jetzt abgeschlossen. Im oberen Bereich wurden Dämme abgetragen und Schotter bewegt, damit sich der Wildbach wieder natürlich entwickeln kann. Auch ein rund 6 Hektar großer Naturwald wurde wieder an das Bachsystem angebunden. Naturschützer sind zufrieden, bei den Elblern bleibt die Sorge vor Hochwasser. Jetzt soll die Natur die weitere Entwicklung übernehmen. Und noch zum Fußball. Der FC Memmingen steht vor einer schwierigen Aufgabe in der Regionalliga Bayern. Nach der 0:3-Niederlage gegen den 1860 München geht es heute Abend zum FC Bayern München 2. Die Partie im Grünwalder Stadion beginnt um 18.30 Uhr. Besonders im Blick steht Bayern-Trainer Dante. Der ehemalige Bundesliga- und brasilianische Nationalspieler ist neu im Trainergeschäft. Sein Team hat aus 3 Spielen bislang nur 1 Punkt geholt. Für Memmingen stehen bis auf die Langzeitverletzten alle Spieler zur Verfügung. Die Bilanz gegen die Bayern-Amateure spricht allerdings klar für München.
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4: Noch ist es grau da draußen, hin und wieder gibt es noch ein paar Regentropfen, aber so langsam, aber sicher zieht dieses kleine Regenband dann ab. Zumindest bis in den frühen Nachmittag hinein soll es das auch gewesen sein. Dann kommt die Sonne zum Vorschein. Wir haben eine lockere Mischung aus Sonnenschein und Wolken und Temperaturen zwischen 18 und 22 Grad. Morgen schon ein bisschen besser, was die Temperaturen angeht, 25 Grad. Und getoppt wird das bis dato dann am Donnerstag. Hochsommerwetter erneut. Viel Sonnenschein und Temperaturen zwischen 28 und 31 Grad.
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4: A7 Ulm Richtung Füssenreuther zwischen Bad Grünenbach und der Raststätte Allgäuer Tor West. Vorsicht, Gegenstände auf der Fahrbahn.
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4: In Durach in der Sulzberger Straße, da steht einer für mehr, 0805 70 80 90.
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4: Frau Neusinger, sind Sie eher ein Wintermensch oder eher ein Sommertyp vom Mensch?
6: Also grundsätzlich bin ich tatsächlich ein Sommertyp. Ich mag den Sommer, ich mag einfach draußen sein, bei schönem Wetter, baden gehen. Aber ich muss sagen, der Allgäuer Winter verlockt natürlich auch schon sehr. Ich habe beispielsweise in Regensburg habe ich studiert und da waren die Winter ganz schlimm. Da war Dauernebel von November bis März und das ist ja auch das Tolle, was wir hier im Allgäu haben. Idealerweise Schnee, Sonne, klare Luft und ich finde, wenn man da so auf der Skipiste ist, fühlt man sich tatsächlich so ein bisschen wie im Sommer. Das ist so ein Gefühl von Freiheit, Sonnenschein, einfach das Leben genießen und das ist hier im Allgäu schon was ganz Besonderes.

0: Haben Sie eine nette Anekdote vielleicht, wo Sie sagen, ja genau, das war der richtige Schritt ins Rathaus. Genau deswegen mache ich das. Wo Sie sagen, ach, da bin ich auf ein kleines Mädchen vielleicht getroffen oder war im Kindergarten oder das war irgendwo, wo ich im Rahmen meines Amtes schon war und wo ich mir denke, ja genau, nee, war schon richtig, dass ich mich habe aufstellen lassen. Ich wurde gewählt, ich bin am richtigen Platz.
1: Ja, vor allem sind es die Begegnungen mit den Menschen und da ist mir tatsächlich eine Veranstaltung ganz besonders in Erinnerung geblieben. Wir ehren jeden Monat Jubilare, praktisch Ehejubilare, goldene, diamantene und eiserne Hochzeit und dann Geburtstagskinder, sag ich mal, die 90 werden, also richtig ältere Herrschaften.
0: Ja.
1: Und diesen letzten Termin habe ich insoweit noch super in Erinnerung, weil das waren ganz tolle Gespräche mit diesen älteren Damen und Herren. Und die waren gleichzeitig sehr, sehr emotional. Sie haben aus ihrem Leben erzählt, haben ja teilweise den Krieg dann auch miterlebt, den Wiederaufbau, den Mangel, den es ja damals gab nach dem Krieg. Und was mich da so wahnsinnig beeindruckt hat, trotzdem diese Zufriedenheit und Bescheidenheit. Also es gab dort auch kein Jammern in dem Sinn, sondern alle haben mir gesagt, uns geht's doch total gut und wir müssen froh sein, dass wir heute hier da sein dürfen. Und da kam so auch eine große Dankbarkeit rüber, dass die Stadt Sonthofen so ein Format hat, dass man die Leute einlädt zu Kaffee und Kuchen, dann noch ein kleines Geschenk überreicht.
0: Ja, ja.
1: Und ein Ehepaar hat mir dann im Nachgang sogar noch einen Dankesbrief geschrieben. Das fand ich sehr, sehr schön und bewegend. Und das sind so emotionale Momente, in denen man weiß, ja, man ist am richtigen Platz.
0: Jetzt sind das die schönen Momente, dieser Posten oder auch dieser Beruf, sage ich jetzt einfach mal, hat natürlich nicht immer nur die vordere Seite von der Medaille. Da geht's natürlich auch auf der Rückseite um Planung für die Stadt, Projekte, Kohle ranziehen, um dass sich das ein oder andere auch verwirklichen lassen kann. Was sind so on top, vielleicht die Top 3, die auf der To-Do-Abarbeitsliste bei Ihnen stehen oder für die Stadt stehen?
1: Ja, also so wie in jeder Kommune, natürlich, wir müssen Wohnraum schaffen. Das unter diesem Druck steht jede Kommune in ganz Deutschland. Da versucht man natürlich auch immer gut mit unseren Partnern vor Ort, dem SWW, auch zusammenzuarbeiten. Es sind ja da auch jetzt Dinge in der Vergangenheit geschaffen worden mit dem Goethe-Quartier. Da haben wir sehr, sehr viele neue Wohnungen geschaffen, haben jetzt auch im Ortsteil Rieden ein neues Gebiet dort entwickelt. Da sind wir gerade dabei und da haben wir auch ein ganz, ganz schönes und neues Projekt, was zumindest in Sonthofen jetzt auch einmalig und einzigartig ist. Da haben wir noch 3 freie Grundstücke und die vergeben wir im Rahmen der sogenannten Konzeptvergabe. Da geht's darum praktisch, wer das beste Konzept liefert und der darf dann auf diesen Grundstücken bauen.
0: So eine kleine Challenge, die da erwartet wird. Oder nee, Challenge ist es nicht, aber ein Plan für eine Challenge. Also geht's da auch, wie die Fläche gestaltet wird, wie das Haus ausgucken könnte, wie die Natur sich da auch ausbreiten kann, also wie Natur- oder insektenfreundlich so ein Garten eventuell angelegt ist?
1: Absolut, ja. Da geht's tatsächlich auch um energetische Dinge.
0: Oder, ja.
1: Aber es ist auch einfach interessant. Da können sich dann sogenannte Bauherrengemeinschaften bilden. Beispielsweise befreundete Familien, die sich ihren Wohntraum erfüllen wollen und die tun sich dann zusammen in dieser Bauherrengemeinschaft und können dann ein Gemeinschaftshaus zum Beispiel bauen.
0: Ja.
1: Also das ist was ganz Spannendes und da sind wir gerade mit dabei, das so zu entwickeln und man kann sich da auch drauf bewerben aktuell. Informationen gibt's auf unserer Homepage und am 24. September findet eine Öffentlichkeitsveranstaltung statt, in der es praktisch die Bürgerinnen und Bürger sich da nochmal genauer informieren können.
0: Und wer entscheidet letztendlich dann, wer auf welches Grundstück darf?
1: Das ist eine Jury, die praktisch dann drüber entscheidet.
0: Sehr spannend. Habe ich so bis dato auch noch nie gehört. Man kennt die klassischen Kataloge, man ist in einem Verein, am besten ist vielleicht noch die Omi mit dabei, mehr Generationengeschichten, verwurzelt im Ort sein. Das ist mal eine ganz andere Variante. Sehr kreativ, muss ich sagen. Ein Alleinstellungsmerkmal von Sonthofen ist ja ein bisschen so das Zweirad, das Fahrradstadt, diesen Titel gibt's ja immer wieder oder wird dann auch erneuert. Ist da in Sachen, kann man da noch was ausbauen, erweitern? Gibt's Pläne in Sachen, ja, Fahrradstadt Sonthofen?
1: Ja, also Fahrradstadt ist natürlich ein großes Thema. Wir hatten jetzt auch erst vor kurzem wieder die Rezertifizierung durch die AGFK. Da wurde uns wiederum der Titel verliehen, fahrradfreundliche Kommune. Natürlich möchten wir das weiter beibehalten. Das ist, hat natürlich viele positive Effekte, verringert natürlich den Verkehr und animiert auch die Menschen oder soll natürlich die Menschen animieren, mit dem Fahrrad zu fahren.
0: Ja.
1: Was mir so vorschweben würde, dass man das touristisch noch ein bisschen größer aufstellt, vielleicht auch in Verbindung mit Radwegen, Radrouten in die umliegenden Gemeinden, dass man da praktisch das Thema Rad auch noch ein bisschen mehr voranspielt.
0: Haben Sie jetzt ein E-Bike daheim oder noch ein klassisches, wo mit Muskelkraft vorangetrieben wird?
1: Ich habe tatsächlich zwei klassische Räder. Ich habe ein typisches Stadtrad, mit dem ich auch immer, wenn es das Wetter zulässt und die Termine zulassen, natürlich auch versuche, in die Arbeit oder ins Büro tatsächlich ins Rathaus zu fahren, weil ich das sehr schön finde. Also ich habe es nicht allzu weit, sind so circa 2 Kilometer, da ist man einfach beim Rad ganz gut unterwegs. Und im Sommer finde ich es auch immer sehr, sehr schön, hat man gleich so ein bisschen frische Luft. Und dann habe ich noch ein Mountainbike zu Hause, das ist aber tatsächlich auch klassisch.

0: 100 Tage im Amt, das Fazit von Ihrer Seite, fällt für Ihre bis dato getätigten Geschäfte positiv aus. Haben Sie schon irgendwie auch eine Rückmeldung von anderen bekommen, von der Familie vielleicht? Hey, du hast das gut gemeistert? Oder wir sind stolz auf dich, du hast durchgehalten? Das ist ein bisschen provokant gefragt. Nee, ich nehme die Frage zurück. Nein, das ist Ihr persönliches Fazit und auch das Feedback von vom Stadtrat und so weiter. Man hat sich eingegroovt, man hat sich kennengelernt, man zieht an einem Strang und man hat das gleiche Ziel.
1: Ja, absolut, absolut. Also die Stimmung ist wirklich sehr, sehr gut. Mhm. Der Stadtrat ist da total in Einigkeit, kann ich nur so sagen. Ja, also ist alles positiv, ja, ja.
0: Gibt es irgendwelche großen Projekte oder großen Veranstaltungen, auf die man jetzt schon hinarbeitet?
1: Also große Projekte haben wir natürlich tatsächlich noch abzuarbeiten, sage ich jetzt mal. Das ist natürlich der Ausbau der Ganztagesbetreuung.
0: Ja, ja.
1: Da sind wir gerade dabei, unsere Grundschulen praktisch so aufzustellen, dass die Ganztagesbetreuung gut über die Bühne geht. Ab September ist ja praktisch dieser Anspruch da für die Erstklässler. Genau, das können wir auch ganz gut darstellen, aber wir sind natürlich trotzdem dabei, jetzt noch die Grundschulen insofern zu erweitern, dass das dann gut auch für die nächsten Jahre aufgestellt ist.
0: Grundschule ist jetzt für mich ein gutes Stichwort gewesen. Für die ABC-Schützen geht es ja auch schon bald wieder los. Mitte September haben ganz viele ihren allerersten Schultag. Können Sie sich noch an den Ihrigen erinnern?
1: Also so tatsächlich vom Gefühl her nicht, aber ich habe Bilder im Kopf, die natürlich meine Eltern damals ganz stolz von mir geschossen haben mit der Schultüte. Damals, als ich aufgewachsen bin, da gab es ja noch keine Handyfotografie, sondern man hat tatsächlich noch ganz normal mit der Kamera fotografiert und die dann Bilder entwickelt. Und da haben wir eben ein Album in der Familie und da bin ich eben abgebildet mit einer Schultüte. Aber woran ich mich natürlich noch sehr, sehr gut erinnern kann an den ersten Schultag, ist bei meinen Kindern. Die sind ja zwar jetzt schon fast auf dem Weg zum Erwachsenwerden.
0: Ja.
1: Die kleinere ist jetzt 16, die größere 19, aber da kann ich mich noch sehr, sehr gut erinnern, wie aufregend und spannend das natürlich im Leben eines Kindes ist, diese Einschulung. Das ist ja auch ein richtiger Einschnitt, sage ich mal, für die Familie.
0: Auf jeden Fall. Wissen Sie noch, was in Ihrer Schultüte war damals? Süßigkeiten?
1: Süßigkeiten sicherlich, ja. Vielleicht auch so kleine Spielzeuge, ein Jojo meine ich und sicherlich auch kleinere Bücher, ja.
0: So Pixie-Bücher wahrscheinlich.
1: Ja, genau, die waren damals ja auch noch sehr, sehr beliebt, die Pixie-Bücher, ja.
0: Bei mir war es so, ich hatte so einen Rundhaarschnitt, wirklich mit der Rundbürste unten reingeföhnt. Hatten Sie Zöpfe oder so kleine Schwänzchen?
1: Nein, bei mir war es tatsächlich jetzt, wo Sie sagen, auch der Rundhaarschnitt. Das war wahrscheinlich damals auch irgendwie so in Mode. Also wenn ich die Bilder so anschaue, das schaut natürlich sehr, sehr brav aus, sehr akkurat.
0: Wir alle, wir sind drei Mädchen daheim. Jeder von uns hatte diesen Rundhaarschnitt. Und meine Schultüte hatte ein Karo-Muster außen.
1: Also meine war grün und war außen mit Filz ummantelt.
0: Mhm,
1: ja. Ich weiß nicht, ob damals diese Schultüte gebastelt wurde von meiner Mama traditionell. Bei meinen Kindern war es tatsächlich so, als die im Kindergarten waren, da durften wir Eltern dann in den Kindergarten gehen und die Schultüten basteln. Meine Kinder hatten damals schon ein bisschen Angst, haben gemeint, ah, Mama, kannst du das wirklich auch so schön? Und da war tatsächlich bei meinen Kindern so, dieses Einhornmodell war sehr, sehr beliebt.
0: Ja, das ist sehr beliebt. Hat immer wieder so, nach ein paar Jahren ploppt dieses Einhorn erneut auf. Zwei Teller vor Ihrem Auge, zwei fiktive Teller, einmal Kaiserschmarrn, einmal Allgäuer Kässpatzen.
1: Definitiv der Kaiserschmarrn. Also ich mag Kaiserschmarrn für mein Leben gern.
0: Also eher so der süße Zahn als so das herzhafte Würzige?
1: Nicht unbedingt. Ja. Also kann ich nicht generell sagen. Natürlich mag ich gern Süßes, aber Kaiserschmarrn ist einfach was, das ist einfach Das gehört zum Allgäu dazu. Das gehört zu einer Wanderung auf eine Hütte, zum Skifahren im Winter. Und ja, Kaiserschmarrn mag ich einfach wahnsinnig gern.
0: Jetzt habe ich noch eine Entweder-Oder-Frage. Das persönliche Gespräch auch mit dem Bürger? Oder sind Sie schon so, dass Sie sagen, okay, Social Media ist inzwischen auch so ein Teilbereich in Sachen Rathausarbeit?
1: Ja, also Social Media gehört natürlich definitiv dazu. Das in der heutigen Zeit ist das ganz, ganz wichtig, dass man dort den Bürgerinnen und Bürgern auch über Social Media Einblick gibt. Das ist natürlich auch eine Plattform, wo man auch einfach so ein bisschen die Leute mitnehmen kann, denen widerspiegeln kann, was gab's für Veranstaltungen, was steht an. Also ich glaube, in der heutigen Zeit ist Politik nicht zu tun ohne Social Media.
0: Danke für Ihren Besuch hier, für den Einblick in Ihr Rathausbüro, in Ihr privates Leben. Alles Gute.
1: Vielen, vielen Dank. Es hat mir sehr, sehr viel Spaß gemacht, mit Ihnen mich hier zu unterhalten. Vielen Dank.
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2: Ich bin Dirk Zeitler. Die deutsche Wirtschaft sendet mit einem erneuten Mini-Wachstum im Frühjahr ein Lebenszeichen inmitten aller Krisen. Von April bis Juni legte das Bruttoinlandsprodukt mit 0,3% zum Vorquartal etwas stärker zu als zunächst berechnet, teilte das Statistische Bundesamt mit.
3: Damit ist die deutsche Wirtschaft 3 Quartale in Folge gewachsen, wenn auch nur leicht. Die Entwicklung geht vor allem auf die gute Exportentwicklung zurück, so die Bundesstatistiker. Und auch am Bau gab es zuletzt leichte Anzeichen von Entspannung. Allerdings wirkt das eher wie eine Momentaufnahme, denn die finanziellen Herausforderungen bleiben gewaltig. In den ersten 6 Monaten gab der Staat 71,3 Milliarden Euro mehr aus, als er eingenommen hat. Das staatliche Defizit war damit um mehr als 36% höher als im ersten Halbjahr. Jahr 2025. Diana Kramer, Nachrichtenredaktion.
2: Kanzleramtschefin Warken sieht die Bundesregierung nach der Sommerpause vor großen Aufgaben. Wir haben jetzt sehr viel auf unserer To-Do-Liste, das wir im Herbst gemeinsam angehen müssen. Das wird eine gemeinsame Kraftanstrengung. Das sagte die CDU-Politikerin vor Beginn einer 2-tägigen Kabinettsklausur auf Schloss Neuhardenberg in Brandenburg im Deutschlandfunk. Aus Sorge um Stellenstreichungen und Werksschließungen fordert die Belegschaft beim Autobauer Volkswagen Klarheit vom Vorstand. Heute beginnt eine ganze Serie an Betriebsversammlungen. Den Auftakt machen Wolfsburg und Braunschweig. Auch der Betriebsrat fordert Antworten vom Vorstand. Das sagte Betriebsratschefin Daniela Cavallo am Abend.
4: Bisher hat die Belegschaft vieles aus der Presse entnommen. Sie können nicht einschätzen, sind das Gerüchte, ist an dem etwas dran?
2: Betriebsbedingte Kündigungen und Werksschließungen lehnt sie klar ab. Feuerwehrleute aus Nordrhein-Westfalen und Niedersachsen sind nach einer 3-tägigen Anreise bei einem großen Waldbrand in Serbien angekommen. In dem Waldgebiet östlich von Belgrad brenne es weiterhin sehr stark. Die ersten Einsatzkräfte hätten deshalb unmittelbar nach ihrer Ankunft am Montagabend mit dem Löschen begonnen und die ganze Nacht durchgearbeitet, teilte die Feuerwehr in Bonn mit. Der Einsatz der deutschen Feuerwehrleute ist zunächst auf 10 Tage angelegt.
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5: Mit Niklas Bitzenauer. Bei Unterschwarzenberg im Oberallgäu ist heute Morgen ein Auto gegen einen Baum geprallt und hat sich anschließend überschlagen. Der Wagen blieb auf dem Dach liegen und brannte vollständig aus. Die Feuerwehr löschte die Flammen. Bei dem Unfall auf der OA34 wurde mindestens eine Person schwerst verletzt. Die Unfallursache ist noch unklar. Und in Rettenberg entsteht ein neuer Hochwasserschutz für den Ortsteil Altlach. Nach den schweren Überschwemmungen im Juli 2021 investiert die Gemeinde gemeinsam mit dem Freistaat rund 3,6 Millionen Euro in Schutzbauten am Galitschbach. Unter anderem werden eine Geschiebesperre und ein Schwemmholzrechen gebaut. Außerdem wird eine bisher 2 Meter breite Brücke auf fast 8 Meter erweitert.
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6: Noch ist es ein bisschen grautrüb. Das habe ich vor einer halben Stunde schon gesagt, aber es hat sich etwas am Niederschlag getan. Der hat sich langsam aber sicher schon zurückgezogen. Und dieser Dienstag wird schon noch freundlich werden. Am Nachmittag eine Mischung aus Sonne und Wolken. Temperaturen bis 22 Grad. Am Abend haben wir nochmals ein kleines ansteigendes Schauer- und Gewitterrisiko. Morgen der Mittwoch erst grau, später sonnig und wärmer. 25 Grad in der Spitze, 31 Grad und Sonne satt. Haben wir dann am Donnerstag.
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6: A7 Ulm Richtung Füssenreute zwischen Bad Grönenbach und der Raststätte Allgäuer Tor West. Vorsicht, noch immer Gegenstände auf der Fahrbahn. A96 Lindau Richtung München zwischen Jengen-Kaufbeuren und Buchloe Ost. Auch hier Gegenstände auf der Fahrbahn.
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6: Keine Blitzer, 0800 0175 70 80 90.
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2: Schwerer Unfall bei Unterschwarzenberg. Hochwasserschutz am Gründen, Millionenprojekt in Rettenberg. Und das Wetter, grau in grau und regnerisch bei Höchstwerten so um die 16 Grad. Ich bin Niklas Bitzenauer. Bei Unterschwarzenberg im Oberallgäu ist heute Morgen ein Auto gegen einen Baum geprallt und hat sich anschließend überschlagen. Mindestens eine Person wurde schwerst verletzt und die Straße musste während der Unfallaufnahme gesperrt werden. Pressesprecher der Allgäuer Polizei, Johannes Stoll.
3: Heute früh ist eben ein PKW auf der Kreisstraße 34 bei Unterschwarzenberg von der Fahrbahn abgekommen und mit einem Baum kollidiert. Daraufhin hat sich das Fahrzeug überschlagen, kam auf dem Dach zum Liegen und ist dann ausgebrannt. Die Feuerwehr löschte den Brand soweit ab. Und wir, also die Polizei, in dem Fall die Verkehrspolizei in Kempten, hat die Ermittlungen zum Unfallhergang aufgenommen.
2: In Rettenberg entsteht ein neuer Hochwasserschutz für den Ortsteil Altach. Nach den schweren Überschwemmungen im Juli 2021 investiert die Gemeinde gemeinsam mit dem Freistaat rund 3,6 Millionen Euro in Schutzbauten am Galitschbach. Unter anderem werden eine Geschiebesperre und ein Schwemmholzrechen gebaut. Außerdem wird eine bisher 2 Meter breite Brücke auf fast 8 Meter erweitert. So sollen Geröll, Äste und große Wassermengen künftig besser abgefangen und abgeleitet werden. 80% der Kosten übernimmt der Freistaat, 20% trägt die Gemeinde Rettenberg. Die Arbeiten sollen im Sommer 2028 abgeschlossen sein. Neben dem Hochwasserschutz soll dabei auch ein neues Naherholungsgebiet mit Auwald, Kiesbänken und einem Spazierweg entstehen. 4 Jahre nach der illegalen Ausbaggerung des Rappenalbbachs im Naturschutzgebiet Allgäuer Hochalpen sind die Renaturierungsarbeiten jetzt abgeschlossen. Im oberen Bereich wurden Dämme abgetragen und Schotter bewegt, damit sich der Wildbach wieder natürlich entwickeln kann. Auch ein rund 6 Hektar großer Naturwald wurde wieder an das Bachsystem angebunden. Naturschützer sind zufrieden, bei den Elblern bleibt die Sorge vor Hochwasser. Jetzt soll die Natur die weitere Entwicklung übernehmen. Und noch zum Fußball. Der FC Memmingen steht vor einer schwierigen Aufgabe in der Regionalliga Bayern. Nach der 0:3-Niederlage gegen den 1860 München geht es heute Abend zum FC Bayern München 2. Die Partie im Grünwalder Stadion beginnt um 18.30 Uhr. Besonders im Blick steht Bayern-Trainer Dante. Der ehemalige Bundesliga- und brasilianische Nationalspieler ist neu im Trainergeschäft. Sein Team hat aus 3 Spielen bislang nur 1 Punkt geholt. Für Memmingen stehen bis auf die Langzeitverletzten alle Spieler zur Verfügung. Die Bilanz gegen die Bayern-Amateure spricht allerdings klar für München.
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4: Die Wolken lösen sich mehr und mehr auf. Am Nachmittag wird es freundlich bei maximal 24 Grad, bevor es dann am Abend allerdings schon wieder blitzen und auch donnern kann. Morgen erst noch ein paar Restwolken, danach schaltet das Wetter auf Sommer um. Es bleibt trocken und die Temperaturen steigen auf angenehme 25 Grad. Der Donnerstag wird richtig sommerlich schön mit viel Sonnenschein und heißen 25 bis 31 Grad.
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2: Mit aktuell freien Straßen im gesamten Allgäu.
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2: Da gibt's ein paar. Auf der A96 bei Erkheim wird geblitzt. Dann in Memmingen in der Donaustraße steht was. Dann haben wir auch noch einen Blitzer stehen in Durach bei der Fürstener Straße und in der Sulzberger Straße jeweils 50 hier erlaubt. Dann haben wir in der Alpenstraße bei Oberstaufen auch einen Blitzer stehen. In Steingarten auf der B17, auf der B16 bei Rosshaupten steht auch noch ein Blitzer. Dann wird auch geblitzt auf der LI7 bei Hergatz, in Lindau bei der Breiten Straße und in Berg bei der B30. Für weiteres gerne kostenlos melden 0800 75 80 90.
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2: Ich bin Diana Kramer. Auf Schloss Neuhardenberg in Brandenburg hat die zweitägige Klausur des Bundeskabinetts begonnen. Es ist der erste gemeinsame Termin der Bundesregierung nach der Sommerpause. Dabei geht es vor allem um die Stärkung der deutschen Wirtschaft, sagte Bundeskanzler Friedrich Merz direkt vor dem Treffen.
3: Im Mittelpunkt des heutigen Tages steht die Frage, wie wir die industrielle Basis in Deutschland erhalten und wieder stärken können. Denn der Anspruch der Bundesregierung ist klar: Deutschland soll ein starkes Industrieland bleiben. Auch im KI-Zeitalter wollen wir an der Weltspitze stehen.
2: Kanzler Merz erklärte weiter, dass es bei der Klausur aber auch um Fragen der inneren Sicherheit geht, vor allem vor dem Hintergrund der wachsenden hybriden Bedrohung. Die deutsche Wirtschaft konnte im Frühjahr erneut ein Mini-Wachstum verbuchen. Von April bis Juni legte das Bruttoinlandsprodukt mit 0,3% zum Vorquartal etwas stärker zu als zunächst berechnet, teilte das Statistische Bundesamt mit. Es ist das dritte Wachstum in Folge, getragen war es auch im zweiten Quartal von der guten Exportentwicklung. Gewaltig bleiben aber die finanziellen Herausforderungen. Im ersten Halbjahr gab der Staat 71,3 Milliarden Euro mehr aus, als er einnahm. Freunde zu treffen wird für viele Menschen in Deutschland offenbar immer unwichtiger. Das zeigt der neue Freizeitmonitor der Hamburger Stiftung für Zukunftsfragen. Immer beliebter sind dagegen den Forschern zufolge Social-Media-Aktivitäten und künstliche Intelligenz.
4: Auf Insta und Co. abhängen, Musik hören oder daddeln, das wird für viele von uns immer wichtiger. Und auch KI gehört mittlerweile zur Freizeit dazu, vor allem bei den Jüngeren. Und die nutzen den Chatbot häufig auch als Ersatz für Freunde. Zu Sofa-Freaks sind wir aber noch nicht mutiert, im Gegenteil. Viel mehr Leute als früher treiben Sport und auch Vereine und Ehrenämter, die sind gefragt. Claudia Wächter, Nachrichtenredaktion.
2: Der Bitcoin hat erneut kräftig zugelegt. Die älteste und bekannteste Kryptowährung stieg erstmals seit mehr als 3 Monaten über die Marke von 80.000 US-Dollar. Der Kursgewinn wurde mit einem Treffen von US-Präsident Donald Trump mit Vertretern der Branche erklärt. Anleger hoffen auf weniger Regulierung beim Handel mit Kryptowährungen.
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5: Mit Niklas Bitzenauer. Bei Unterschwarzenberg im Oberallgäu ist heute Morgen ein Auto gegen einen Baum geprallt und hat sich anschließend überschlagen. Der Wagen blieb auf dem Dach liegen und brannte vollständig aus. Die Feuerwehr löschte die Flammen. Bei dem Unfall auf der UA34 wurde mindestens eine Person schwerst verletzt. Die Unfallursache ist noch unklar. Und in Rettenberg entsteht ein neuer Hochwasserschutz für den Ortsteil Altlach. Nach den schweren Überschwemmungen im Juli 2021 investiert die Gemeinde gemeinsam mit dem Freistaat rund 3,6 Millionen Euro in Schutzbauten am Galitschbach. Unter anderem werden eine Geschiebesperre und ein Schwemmholzrechen gebaut. Außerdem wird eine bisher 2 Meter breite Brücke auf fast 8 Meter erweitert.
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6: Noch ist es ein bisschen unbeständig und wechselhaft, aber ab dem Nachmittag wird es freundlicher bei Temperaturen zwischen 18 und 24 Grad. Am Abend allerdings kann es schon wieder neue Schauer und auch lokale Gewitter geben. Morgen verziehen sich dann die letzten Regenschauer relativ schnell. Danach trocken und schön bei wärmeren 25 Grad. Am Donnerstag bringt uns der Föhn dann viel Sonnenschein und nochmals hochsommerliche 25 bis 31 Grad.
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7: Und da haben wir im Moment keine Störungsmeldungen. Euch eine gute Fahrt.
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7: Auf der B16 bei Roßhaupten wird aktuell geblitzt. Auf der A96 bei Erkheim steht ein Blitzer. In der Donaustraße in Memmingen. Außerdem in der Alpenstraße in Oberstaufen. Es blitzt außerdem in Durach, in der Füssnerstraße und in der Sulzberger Straße in Durach. Dann schauen wir noch rüber auf die LI7. Bei Hergatz wird geblitzt und in der Breitenstraße in Lindau.
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2: Schwerer Unfall bei Unterschwarzenberg. Hochwasserschutz am Gründen, Millionenprojekt in Rettenberg. Und das Wetter, grau in grau und regnerisch bei Höchstwerten so um die 16 Grad. Ich bin Niklas Bitzenauer. Bei Unterschwarzenberg im Oberallgäu ist heute Morgen ein Auto gegen einen Baum geprallt und hat sich anschließend überschlagen. Mindestens eine Person wurde schwerst verletzt und die Straße musste während der Unfallaufnahme gesperrt werden. Pressesprecher der Allgäuer Polizei, Johannes Stoll.
3: Heute früh ist eben ein PKW auf der Kreisstraße 34 bei Unterschwarzenberg von der Fahrbahn abgekommen und mit einem Baum kollidiert. Daraufhin hat sich das Fahrzeug überschlagen, kam auf dem Dach zum Liegen und ist dann ausgebrannt. Die Feuerwehr löschte den Brand soweit ab und wir, also die Polizei, in dem Fall die Verkehrspolizei in Kempten, hat die Ermittlungen zum Unfallhergang aufgenommen.
2: In Rettenberg entsteht ein neuer Hochwasserschutz für den Ortsteil Altach. Nach den schweren Überschwemmungen im Juli 2021 investiert die Gemeinde gemeinsam mit dem Freistaat rund 3,6 Millionen Euro in Schutzbauten am Gallischbach. Unter anderem werden eine Geschiebesperre und ein Schwemmholzrechen gebaut. Außerdem wird eine bisher 2 Meter breite Brücke auf fast 8 Meter erweitert. So sollen Geröll, Äste und große Wassermengen künftig besser abgefangen und abgeleitet werden. 80% der Kosten übernimmt der Freistaat, 20% trägt die Gemeinde Rettenberg. Die Arbeiten sollen im Sommer 2028 abgeschlossen sein. Neben dem Hochwasserschutz soll dabei auch ein neues Naherholungsgebiet mit Auwald, Kiesbänken und einem Spazierweg entstehen. 4 Jahre nach der illegalen Ausbaggerung des Rappenalbbachs im Naturschutzgebiet Allgäuer Hochalpen sind die Renaturierungsarbeiten jetzt abgeschlossen. Im oberen Bereich wurden Dämme abgetragen und Schotter bewegt, damit sich der Wildbach wieder natürlich entwickeln kann. Auch ein rund 6 Hektar großer Naturwald wurde wieder an das Bachsystem angebunden. Naturschützer sind zufrieden, bei den Elblern bleibt die Sorge vor Hochwasser. Jetzt soll die Natur die weitere Entwicklung übernehmen. Und noch zum Fußball. Der FC Memmingen steht vor einer schwierigen Aufgabe in der Regionalliga Bayern. Nach der 0:3-Niederlage gegen den 1860 München geht es heute Abend zum FC Bayern München 2. Die Partie im Grünwalder Stadion beginnt um 18.30 Uhr. Besonders im Blick steht Bayern-Trainer Dante. Der ehemalige Bundesliga- und brasilianische Nationalspieler ist neu im Trainergeschäft. Sein Team hat aus 3 Spielen bislang nur 1 Punkt geholt. Für Memmingen stehen bis auf die Langzeitverletzten alle Spieler zur Verfügung. Die Bilanz gegen die Bayern-Amateure spricht allerdings klar für München.
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4: Die Wolken lösen sich mehr und mehr auf. Am Nachmittag wird es freundlich bei maximal 24 Grad, bevor es dann am Abend allerdings schon wieder blitzen und auch donnern kann. Morgen erst noch ein paar Restwolken, danach schaltet das Wetter auf Sommer um. Es bleibt trocken und die Temperaturen steigen auf angenehme 25 Grad. Der Donnerstag wird richtig sommerlich schön mit viel Sonnenschein und heißen 25 bis 31 Grad.
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5: Keine Störungsmeldungen im Moment. Gute Fahrt für euch.
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5: Auf der B17 in Steingaden wird geblitzt, außerdem in der Füssnerstraße in Steingaden. Dann haben wir einen auf der A96 bei Erkheim, in der Donaustraße in Memmingen blitzt es. In der Kaufbeurerstraße in Kempten steht ein Blitzer. Außerdem in Durach in der Sulzberger Straße und in Durach in der Füssnerstraße. Es blitzt in der Alpenstraße in Oberstaufen, auf der LI7 bei Hergatz und in Lindau in der Breitestraße.
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2: Ich bin Diana Kramer. Bundeskanzler Friedrich Merz sieht Chancen, die Wachstumsschwäche in Deutschland zu überwinden. Unser Land habe große Potenziale, sagte Merz vor Beginn der Kabinettsklausur auf Schloss Neuhardenberg in Brandenburg.
3: Jetzt geht es um die Frage, wie wir unser Wirtschaftsmodell in die neue Zeit führen. Wir wollen raus aus der Wachstumsschwäche unserer Wirtschaft. Wir wollen unserer Wirtschaft wieder Aufschwung und Beschäftigung ermöglichen. Dafür muss aber der Staat die notwendigen und richtigen Voraussetzungen schaffen.
2: Im Mittelpunkt der zweitägigen Klausurtagung steht laut Kanzler Merz neben Wirtschaftsfragen auch das Thema innere Sicherheit. Merz nannte dabei den Drohnenvorfall am Flughafen in Leipzig. Das Auto bleibt für die meisten Menschen hier in Deutschland mit großem Abstand das wichtigste Verkehrsmittel. Das hat eine Umfrage des TÜV-Verbands ergeben. Mehr als 80% der mehr als 2000 Befragten sind demnach mindestens einmal in der Woche mit dem Auto unterwegs.
4: Fast 90% der Haushalte haben ein eigenes Auto. Immerhin jeder 11. befragte Autobesitzer eins mit Elektroantrieb. Rund 25% aller Befragten würden grundsätzlich E-Autos bevorzugen, wenn sie ein Fahrzeug kaufen müssten. Eine knappe Mehrheit ist übrigens dagegen, den Autoverkehr in den Zentren von Städten und Gemeinden zu beschränken. Immerhin 40% aber auch dafür. Und nach dem Autofahren ist zu Fuß gehen die beliebteste Fortbewegungsart, mit großem Vorsprung vor den Öffis und dem Fahrrad. Thomas Thonfeld, Berlin.
2: Die klassische Geselligkeit verliert nach einer neuen Umfrage für viele Menschen in Deutschland weiter an Bedeutung. Freunde zu treffen sei zwar weiterhin die wichtigste soziale Freizeitaktivität, aber es wird weniger, heißt es im Freizeitmonitor der Stiftung für Zukunftsfragen. Nur noch 19% der 3000 Befragten gaben an, regelmäßig mit Freunden unterwegs zu sein. Der Alltag werde bei den meisten dominiert von der Nutzung des Internets, dem Fernsehen, Musik hören und dem Handy. Im VW-Stammwerk in Wolfsburg hat die Serie von Betriebsversammlungen beim kriselnden Autobau begonnen. Der Vorstand um Konzernchef Oliver Blume soll der Belegschaft Antworten zu angekündigten Sparmaßnahmen liefern. Zehntausende Stellen und 4 Werke sollen in Gefahr sein.
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5: mit Niklas Bitzenauer. Nach dem schweren Verkehrsunfall heute Morgen auf der OA 34 bei Unterschwarzenberg gibt es jetzt traurige Gewissheit. Wie die Polizei gegenüber Allgäu Hit bestätigt hat, ist der Fahrer seinen schweren Verletzungen erlegen. Der Mann war gegen 6.50 Uhr mit seinem Auto gegen einen Baum geprallt. Und der Tourismus in Bayerisch-Schwaben stabilisiert sich. Von Januar bis Juni wurden rund 2,7 Millionen Gästeankünfte und knapp 7,8 Millionen Übernachtungen gezählt. Besonders stark entwickelt sich das Allgäu mit mehr als 1,8 Millionen Ankünften und über 6 Millionen Übernachtungen.
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6: Noch ist es ein bisschen unbeständig und wechselhaft, aber ab dem Nachmittag wird es freundlicher bei Temperaturen zwischen 18 und 24 Grad. Am Abend allerdings kann es schon wieder neue Schauer und auch lokale Gewitter geben. Morgen verziehen sich dann die letzten Regenschauer relativ schnell. Danach trocken und schön bei wärmeren 25 Grad. Am Donnerstag bringt uns der dann viel Sonnenschein und nochmals hochsommerliche 25 bis 31 Grad.
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7: Die B17 Landsberg Richtung Reute zwischen Schwangau und Füssen dichter Verkehr plus 6 Minuten. Die B32 Ravensburg Richtung Wangen zwischen Amzell, Geisel, Harz und Wangen West dichter Verkehr plus 8 Minuten. Auf der B300 Memmingen Richtung Augsburg zwischen Babenhausen und Krumbach auch viel los, auch hier 5 Minuten mehr. Und die B308 Sonthofen Richtung Lindau zwischen der B32 bei Auers und Kienbach dichter Verkehr plus 7 Minuten.
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7: Ein Blitzer steht auf der B17 bei Steingaden. Außerdem blitzt es ebenfalls in Steingaden in der Füssner Straße. Dann haben wir einen in der Hauptstraße in Friesenried. Auf der A96 bei Erkheim in der Donaustraße in Memmingen wird geblitzt. Wir haben einen Blitzer in Durach in der Füssner Straße, in der Kaufbeurer Straße in Kempten, in der Alpenstraße in Oberstaufen und in Lindau in der Breitestraße. Wenn ihr auch was melden wollt, 0805 70 80 90.
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2: Fahrer stirbt nach schwerem Unfall bei Unterschwarzenberg. Tourismus in Bayerisch-Schwaben stabilisiert sich. Allgäu gibt Rückenwind. Und das Wetter bewölkt und regnerisch bei maximal so um die 18 Grad. Ich bin Niklas Pitzenauer. Nach dem schweren Verkehrsunfall heute Morgen auf der OA34 bei Unterschwarzenberg gibt es jetzt traurige Gewissheit. Wie die Polizei gegenüber Allgäu Hit bestätigt hat, ist der Fahrer seinen schweren Verletzungen erlegen. Der Mann war gegen 6.50 Uhr mit seinem Auto gegen einen Baum geprallt. Der Wagen überschlug sich und brannte anschließend vollständig aus. Die Ermittlungen zur Unfallursache laufen weiter. Der Tourismus in Bayerisch-Schwaben stabilisiert sich. Von Januar bis Juni wurden rund 2,7 Millionen Gästeankünfte und knapp 7,8 Millionen Übernachtungen gezählt. Besonders stark entwickelt sich das Allgäu mit mehr als 1,8 Millionen Ankünften und über 6 Millionen Übernachtungen. Auch bei den Ausbildungszahlen gibt es positive Signale. In Hotellerie und Gastronomie wurden fast 17% mehr Ausbildungsverträge abgeschlossen als noch im Vorjahr. Entwarnung gibt es aber trotzdem nicht. Kosten, Bürokratie und Fachkräftemangel bleiben große Herausforderungen. Kemptens Sport- und Schützenvereine bekommen in diesem Jahr mehr Geld vom Freistaat. Über die Vereinspauschale stehen insgesamt gut 132.000 Euro zur Verfügung, 17,5% mehr als im vergangenen Jahr. Im Oberallgäu sind es rund 368.000 Euro, ein Plus von gut 13%. Die Förderung richtet sich unter anderem nach Mitgliederzahlen, jungen Vereinsmitgliedern und Übungsleiterlizenzen. Und noch zum Sport. Großer Erfolg für die Luftsportgruppe ISNI Westallgäu. Die ISNIer Segelflieger haben die Regionalliga Baden-Württemberg gewonnen und steigen damit in die zweite Segelflug-Bundesliga auf. In der Saison setzten sie sich gegen 101 Vereine durch und lagen vom ersten bis zum letzten Wochenende an der Tabellenspitze. Insgesamt legten die Pilotinnen und Piloten bei 155 Flügen rund 48.500 Kilometer motorlos zurück.
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3: Die Wolken lösen sich mehr und mehr auf. Am Nachmittag wird es freundlich bei maximal 24 Grad, bevor es dann am Abend allerdings schon wieder blitzen und auch donnern kann. Morgen erst noch ein paar Restwolken, danach schaltet das Wetter auf Sommer um. Es bleibt trocken und die Temperaturen steigen auf angenehme 25 Grad. Der Donnerstag wird richtig sommerlich schön mit viel Sonnenschein und heißen 25 bis 31 Grad.
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4: Die B17 Landsberg Richtung Reute zwischen Schwangau und Füssen. Aktuell dichter Verkehr, kostet euch 5 Minuten mehr.
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4: Auf der B17 bei Steingaden blitzt es. Außerdem haben wir einen Blitzer in Steingaden in der Füssner Straße. Dann in der Hauptstraße in Friesenried, auf der A96 bei Erkheim, in der Füssner Straße in Durach, in der Kaufbeurer Straße in Kempten und in der Breite Straße in Lindau.
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3: Ich bin Diana Kramer. Nach der Sommerpause ist das Bundeskabinett heute zu einer zweitägigen Klausur auf Schloss Neuhardenberg in Brandenburg zusammengekommen. Das Treffen dürfte der Auftakt für schwierige Wochen sein, in denen der Bundesregierung drei Landtagswahlen und ein womöglich heißer Herbst der Reformen bevorstehen.
4: Kanzler Merz machte vor der Klausur buchstäblich auf Schönwetter.
5: Nehmen Sie das gute Wetter auch als Beleg dafür, dass wir uns in einer guten Atmosphäre hier in Neuhardenberg im Kabinett treffen.
4: Zuletzt galten Stimmung und Kompromissfähigkeit der Regierung allerdings als angeschlagen. Merz bemühte sich, den Eindruck zu erwecken, man sei jetzt voll im Arbeitsmodus. Themen dieser Kabinettsklausur sollen eine Stärkung der Wirtschaft sein, mehr Hitzeschutz angesichts des Klimawandels, aber auch neue Verteidigungstechnik, insbesondere Drohnenabwehr. Onne Tochau, Berlin.
3: Das Auto bleibt für die meisten Menschen hierzulande mit großem Abstand das wichtigste Verkehrsmittel. Mehr als 80% sind mindestens einmal die Woche mit dem Auto unterwegs, zeigt eine Befragung des TÜV-Verbands. 88% mit dem eigenen Auto. 63% gaben an, überwiegend zu Fuß unterwegs zu sein. Jeder fünfte Befragte nutzt mindestens einmal wöchentlich Bus oder Bahn und genauso viele steigen aufs Fahrrad. Aus Sorge um Stellenstreichungen und Werksschließungen fordert die Belegschaft beim Autobauer Volkswagen Klarheit vom Vorstand. Am Vormittag hat die erste von insgesamt 9 Betriebsversammlungen begonnen. Den Auftakt gab es am VW-Stammsitz in Wolfsburg.
6: Für VW-Chef Blume sind die bisherigen Einsparungen noch nicht ausreichend. Wir sind überdimensioniert, das macht uns oft zu langsam und zu kompliziert, beschrieb der VW-Boss das Problem. Die Lage sei mehr als kritisch, sagte Blume zuletzt in einem internen Interview. Die Belegschaft will vom Vorstand Klarheit, wie dieser das Unternehmen unter diesen Bedingungen zukunftsfest aufstellen will. Betriebsratschefin Cavallo lehnte am Abend betriebsbedingte Kündigungen und Werksschließungen klar ab. Doc Zeitler, Berlin.
3: Mit einer erneuten Sammelabschiebung hat die Bundesrepublik 23 Afghanen ausgeflogen. Nach dpa-Informationen wurden die ausreisepflichtigen Männer mit einem Charterflugzeug nach Kabul geflogen, begleitet von Bundespolizisten. Bundesinnenminister Alexander Dobrindt hatte im Juli weitere Rückführungen nach Afghanistan angekündigt.
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7: mit Niklas Bitzenauer. Nach dem schweren Verkehrsunfall heute Morgen auf der OA 34 bei Unterschwarzenberg gibt es jetzt traurige Gewissheit. Wie die Polizei gegenüber Allgäu-Hit bestätigt hat, ist der Fahrer seinen schweren Verletzungen erlegen. Der Mann war gegen 6.50 Uhr mit seinem Auto gegen einen Baum geprallt. Und der Tourismus in Bayerisch-Schwaben stabilisiert sich. Von Januar bis Juni wurden rund 2,7 Millionen Gästeankünfte und knapp 7,8 Millionen Übernachtungen gezählt. Besonders stark entwickelt sich das Allgäu mit mehr als 1,8 Millionen Ankünften und über 6 Millionen Übernachtungen.
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8: Noch ist es ein bisschen unbeständig und wechselhaft, aber ab dem Nachmittag wird es freundlicher bei Temperaturen zwischen 18 und 24 Grad. Am Abend allerdings kann es schon wieder neue Schauer und auch lokale Gewitter geben. Morgen verziehen sich dann die letzten Regenschauer relativ schnell. Danach trocken und schön bei wärmeren 25 Grad. Am Donnerstag bringt uns der dann viel Sonnenschein und nochmals hochsommerliche 25 bis 31 Grad.
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9: Wir haben im Moment keine Störungsmeldungen. Gute Fahrt.
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9: In Steingaden in der Füssner Straße blitzt es aktuell und auf der B17 bei Steingaden. Dann haben wir einen Blitzer stehen in der Hauptstraße in Friesenried. Es blitzt auf der A96 bei Erkheim. Außerdem in Kempten in der Kaufbeurer Straße und in Durach in der Füssner Straße. Und in Lindau steht ein Blitzer in der Breite Straße. Wenn ihr was melden wollt, 0805 70 80 90, kostenfrei hier ins Studio.
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3: Fahrer stirbt nach schwerem Unfall bei Unterschwarzenberg. Tourismus in Bayerisch-Schwaben stabilisiert sich. Allgäu gibt Rückenwind. Und das Wetter bewölkt und regnerisch bei maximal so um die 18 Grad. Ich bin Niklas Pitzenauer. Nach dem schweren Verkehrsunfall heute Morgen auf der OA34 bei Unterschwarzenberg gibt es jetzt traurige Gewissheit. Wie die Polizei gegenüber Allgäu bestätigt hat, ist der Fahrer seinen schweren Verletzungen erlegen. Der Mann war gegen 6.50 Uhr mit seinem Auto gegen einen Baum geprallt. Der Wagen überschlug sich und brannte anschließend vollständig aus. Die Ermittlungen zur Unfallursache laufen weiter. Der Tourismus in Bayerisch-Schwaben stabilisiert sich. Von Januar bis Juni wurden rund 2,7 Millionen Gästeankünfte und knapp 7,8 Millionen Übernachtungen gezählt. Besonders stark entwickelt sich das Allgäu mit mehr als 1,8 Millionen Ankünften und über 6 Millionen Übernachtungen. Auch bei den Ausbildungszahlen gibt es positive Signale. In Hotellerie und Gastronomie wurden fast 17% mehr Ausbildungsverträge abgeschlossen als noch im Vorjahr. Entwarnung gibt es aber trotzdem nicht. Kosten, Bürokratie und Fachkräftemangel bleiben große Herausforderungen. Kemptens Sport- und Schützenvereine bekommen in diesem Jahr mehr Geld vom Freistaat. Über die Vereinspauschale stehen insgesamt gut 132.000 Euro zur Verfügung, 17,5% mehr als im vergangenen Jahr. Im Oberallgäu sind es rund 368.000 Euro, ein Plus von gut 13%. Die Förderung richtet sich unter anderem nach Mitgliederzahlen, jungen Vereinsmitgliedern und Übungsleiterlizenzen. Und noch zum Sport. Großer Erfolg für die Luftsportgruppe ISNI Westallgäu. Die ISNIer Segelflieger haben die Regionalliga Baden-Württemberg gewonnen und steigen damit in die zweite Segelflug-Bundesliga auf. In der Saison setzten sie sich gegen 101 Vereine durch und lagen vom ersten bis zum letzten Wochenende an der Tabellenspitze. Insgesamt legten die Pilotinnen und Piloten bei 155 Flügen rund 48.500 Kilometer motorlos zurück.
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4: Die Wolken lösen sich mehr und mehr auf. Am Nachmittag wird es freundlich bei maximal 24 Grad, bevor es dann am Abend allerdings schon wieder blitzen und auch donnern kann. Morgen erst noch ein paar Restwolken, danach schaltet das Wetter auf Sommer um. Es bleibt trocken und die Temperaturen steigen auf angenehme 25 Grad. Der Donnerstag wird richtig sommerlich schön mit viel Sonnenschein und heißen 25 bis 31 Grad.
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5: Wir haben aktuell keine Störungsmeldungen. Gute Fahrt für euch.
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5: Auf der A96 auf Höhe Wangen steht ein Blitzer. Das dürfte wie immer am Tunnel bei Herfahrt sein. Wir haben auf der A96 auch einen Blitzer auf Höhe Erkheim. Außerdem in der Hauptstraße in Friesenried, in Durach auf der Stadtstraße 2520, in der Kaufbeurer Straße in Kempten blitzt es, in Steingaden in der Füssner Straße und auf der B17 bei Steingaden.
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2: Ich bin Tine Klimach. Die Bundesregierung will konkrete Konsequenzen aus der Hitzewelle und Dürre dieses Sommers ziehen. Bei der Kabinettsklausur in Neu-Hardenberg würden die zuständigen Minister morgen zunächst ihre Einschätzung zur aktuellen Lage abgeben, sagte Kanzler Friedrich Merz zum Auftakt der Tagung.
3: Trockenheit, Hitze, Waldbrände und Ernteausfälle führen uns vor Augen, dass konkreter Handlungsbedarf besteht. Gesundheit, Krankenhäuser, Altenheime, die Landwirtschaft. Es gibt kaum einen Lebensbereich, der nicht betroffen ist. Wir müssen den Klimawandel weiter eindämmen und zugleich unser Land besser an die Folgen des Klimawandels anpassen.
2: Man werde daraus Schlussfolgerungen ziehen für die nächsten Kabinettssitzungen mit konkreten Entscheidungen, so Kanzler Merz weiter. VW-Chef Oliver Blume hat gegenüber der Belegschaft die Notwendigkeit weiterer Sparmaßnahmen betont. Wir müssen Komplexität reduzieren, unsere Strukturen konsequent verschlanken und Kosten senken, sagte Blume bei der Betriebsversammlung im Wolfsburger Werk. Das Treffen war Auftakt für eine Serie von Versammlungen an mehreren VW-Standorten, bei denen der Vorstand der Belegschaft Rede und Antwort stehen soll. Zehntausende Stellen und 4 Werke sollen bei Europas größtem Autobauer in Gefahr sein. Freunde treffen, das wird immer unwichtiger für viele von uns. Das zeigt der neue Freizeitmonitor der Hamburger Stiftung für Zukunftsfragen. Immer beliebter dagegen sind laut Forschern Social-Media-Aktivitäten und künstliche Intelligenz.
4: Auf Insta und Co. abhängen, Musik hören oder daddeln, das wird für viele von uns immer wichtiger. Und auch KI gehört mittlerweile zur Freizeit dazu, vor allem bei den Jüngeren. Und die nutzen den Chatbot häufig auch als Ersatz für Freunde. Zu Sofa-Freaks sind wir aber noch nicht mutiert, im Gegenteil. Viel mehr Leute als früher treiben Sport und auch Vereine und Ehrenämter, die sind gefragt. Claudia Wächter, Nachrichtenredaktion.
2: Die Stimmung in der deutschen Wirtschaft hat sich im August weiter vom Einbruch infolge des Iran-Kriegs erholt. Das IFO-Geschäftsklima stieg um 2,1 Punkte auf 88,8 Punkte, wie das Münchner Forschungsinstitut mitteilte. Das wichtigste deutsche Konjunkturbarometer zeigt damit den 4. Monat in Folge nach oben. Trotz des erneuten Energiepreisanstiegs erholt sich die deutsche Wirtschaft, sagte IFO-Präsident Clemens Fuß über das Ergebnis der monatlichen Umfrage.
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5: Mit Leon Dauter. Nach der illegalen Ausbaggerung des Rappenalbbachs bei Oberstdorf sind die Renaturierungsarbeiten jetzt abgeschlossen. Der Bach soll sich künftig wieder möglichst natürlich entwickeln, auch wenn bei den Elblern weiterhin Bedenken wegen möglicher Hochwasser bleiben. Und in Memmingen hat ein Mann am gestrigen Montagnachmittag mit einer Pistole für einen größeren Polizeieinsatz gesorgt. Der 45-Jährige soll die Waffe Bekannten gezeigt haben. Eine Gefahr für andere bestand laut Polizei nicht. Die Pistole wurde sichergestellt. Nun ermittelt die Polizei wegen eines Verstoßes gegen das Waffengesetz.
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6: So, wir haben heute so ein bisschen mit Mischmasch. Viele Wolken noch mit dabei, immer wieder auch mal gewittriger Regen. Es wird jetzt aber ein bisschen besser, 18 bis 24 Grad die Höchstwerte, abends und nachts dann wieder lokal Schauer oder Gewitter bei 13 bis 17 Grad. Morgen haben wir auch erstmal noch Wolken und es tröpfelt mal noch hier und da, wird dann aber schöner mit bis zu 25 Grad. Der Donnerstag richtig schön, trocken, 25 bis 31 Grad. Am Freitag gibt's Regennachschub.
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6: Keine Störungsmeldungen im Moment. Eine gute Fahrt für euch.
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6: Auf der B17 steht ein Blitzer bei Steingaden, auf der A96 bei Erkheim, in Durach auf der Startstraße 2520, außerdem in Kempten in der Kaufbeurer Straße und auf der A96 am Tunnel bei Herfahrt. Wenn ihr was melden wollt, einfach durchklingeln hier 0805 70 80 90.
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6: Einen schönen Dienstagnachmittag für euch. Heutzutage wissen wir, nicht alles, was wir sehen und hören, muss wahr sein. In Zeiten von KI und Co. darf man eigentlich sowieso nichts mehr glauben. Aber es gab ja noch Zeiten, da war diese Art von Täuschung alles andere als normal. Und in diese Zeit gehen wir gleich zurück mit unserem Hit des Tages. Vorher aber eine Runde Musik und wir steigen da ein mit Leonie und Callum Scott und Stay gleich hier in der Drive-Time.
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1: Das ist der Dienstag, das ist die Drive-Time und es ist Zeit für unseren Hit des Tages. 1987 war in deutschen Clubs ein Lied einer amerikanischen Band namens New Marks sehr angesagt. Von der Band habt ihr wahrscheinlich noch nie was gehört, aber das Lied, das kennt ihr bestimmt.

Ja, ihr habt richtig gehört. Girl, You Know It's True ist im Original gar nicht von Milli Vanilli. Der Produzent Frank Farian hat den Song in einem Club aufgeschnappt und sich gedacht, das ist genau der richtige Song für mein neues Projekt. Das Original von Numax ist nur in den Clubs ein Hit gewesen. Aber die Version von Milli Vanilli, wir wissen alle, da war auch nicht alles echt. Aber ja, die hat die Charts erobert. Heute, vor 38 Jahren, war Girl, You Know It's True die Nummer 1 in Deutschland.

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1: 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Der Eintritt ist frei, also kommt vorbei und verbringt einen schönen Abend mit toller Live-Musik.
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2: Renaturierung am Rappenalbach bei Oberstdorf abgeschlossen. Waffe löst großen Polizeieinsatz in Memmingen aus. Das Wetter? Weiter sehr bewölkt und grau. Bei Temperaturen von 19 Grad. Ich bin Leon Dauter. 4 Jahre nach der illegalen Ausbaggerung des Rappenalbachs bei Oberstdorf sind die Renaturierungsarbeiten vollständig abgeschlossen. Rund 2 Wochen lang wurden dafür Dämme abgetragen und Schotter im Bachbett bewegt. Weil größere Hochwasser in den vergangenen Jahren ausblieben, wurde mit Bagger nachgeholfen, damit sich der Wildbach wieder natürlicher entwickeln kann. Naturschützer sehen bereits erste Erfolge und typische Pflanzen und Tiere kehren zurück. Landrat Christian Wilhelm rechnet damit, dass die Natur 2 bis 3 Jahre braucht, um sich weiter zu erholen. Bei den Elblern bleibt allerdings die Sorge vor künftigem Hochwasser. Gestern Nachmittag hat ein größerer Polizeieinsatz die Memminger Innenstadt beschäftigt. Gegen 14 Uhr wurde ein Mann mit einer Pistole am Vorplatz der Sparkasse in der Maximilianstraße gemeldet. Mehrere Streifen rückten an und trafen den 45-Jährigen an. Er soll alkoholisiert bei Bekannten mit der Waffe geprahlt und sie ihnen gezeigt haben. Eine Bedrohung oder Gefährdung anderer gab es laut Polizei nicht. Weil der Mann keinen erforderlichen Waffenschein besaß, wurde die Pistole sichergestellt. Den 45-Jährigen erwartet nun eine Anzeige wegen eines Verstoßes gegen das Waffengesetz. Bayerns Vereine erhalten auch 2026 mehr Unterstützung durch den Freistaat. Die Vereinspauschale steigt um rund 716.000 Euro auf knapp 29 Millionen Euro. Auch in Schwaben gibt es mehr Geld. Insgesamt stehen rund 4,45 Millionen Euro zur Verfügung. Im Unterallgäu steigt die Förderung um mehr als 10.000 Euro auf rund 315.000 Euro. Im Ostallgäu um etwa 2.500 Euro auf gut 365.000 Euro. Die Förderung richtet sich unter anderem nach der Zahl der Vereinsmitglieder und den eingesetzten Übungsleiterlizenzen. Laut Landtagsabgeordnetem Bernhard Pohl sind Vereine besonders für Kinder und Jugendliche wichtige Orte der Gemeinschaft. Die 58. Nebelhorn-Trophy steht in Oberstdorf bevor und bringt wieder die internationale Eiskunstlauf-Elite ins Allgäu. In den 4 Disziplinen Damen, Herren, Paarlauf und Eistanz treten zahlreiche internationale Spitzenathleten gegeneinander an. Mit dabei ist auch ein Lokalmatador. Der erst 18-jährige Genrik Gartung vom EC Oberstdorf feiert bei der Trophy sein Debüt in der Seniorenklasse. Für ihn ist der Wettbewerb vor heimischem Publikum ein besonderes Highlight. Die Nebelhorn-Trophy findet traditionell im Eissportzentrum Oberstdorf statt und zählt zu den wichtigsten internationalen Eiskunstlaufwettbewerben.
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3: Das mit dem Regen ist jetzt so ein bisschen weniger geworden schon, aber spätestens heute Abend und in der Nacht kommen neue Schauer und Gewitter. Auch morgen früh gibt es noch Wolken und ein paar Regenschauer, dann wird es aber untertags trocken und zunehmend schöner bei bis zu 25 Grad. Donnerstag wird wohl der schönste Tag der Woche, da haben wir Föhn, Sonnenschein und 25 bis 31 Grad. Am Freitag gibt es schon wieder Nachschub in Sachen Schauer und Gewitter.
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3: Und da haben wir keine Meldungen im Moment. Das ist gut so. Kommt gut an euer Ziel.
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3: Auf der B17 bei Steingaden wird geblitzt. Außerdem haben wir einen Blitzer in Kempten in der Kaufbeurer Straße, auf der A96 bei Erkheim und auf der A96 am Tunnel bei Herfahrts.
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3: Einen schönen Nachmittag für euch. Wir haben uns letztens in der Redaktion zufällig drüber unterhalten, wie das eigentlich ist, so mit vorbereitet sein zu Hause, also so Vorräte und so weiter, ne? Diese Prepper-Mentalität. Wer hat wie viel Konservendosen zu Hause? Also bei mir sind schon einige. Ich glaube, das würde eine Weile lang reichen. Aber überhaupt, Konservendose, ist das bei euch, spielt das eine Rolle? Wer hat das eigentlich erfunden? Warum gibt's die? Wir sprechen gleich drüber hier in der Drive Time.

0: Dienstagnachmittag mit Allgäu-Hit, Tomaten, Ravioli, Mandarinen. Ich glaube, jeder von uns hat zumindest so ein paar Dosen irgendwo im Vorratsschrank ganz hinten. Da dürfen die auch gern mal längere Zeit rumlungern. Genau dafür wurden diese Dosen ja auch erfunden, eben um Lebensmittel länger haltbar zu machen. Vor allem für Soldaten oder lange Reisen. Aber wer ist eigentlich auf diese Idee gekommen?
1: Schon gewusst?
2: Wer hat die Konservendose erfunden?
3: Ja, zwei Schritte sind hier wichtig. Anfang des 19. Jahrhunderts war es erst der Franzose Nicolas Appert, der die Idee hatte, Essen in Behältern luftdicht zu verschließen, damit es eben nicht so schnell schlecht wird. Er nutzte allerdings Glas. Bis kurz darauf ein Engländer ins Spiel kam, Peter Durant. Er ließ sich 1810 die erste Dose aus Blech patentieren. Allerdings waren diese ersten Dosen noch so dick, dass man sie nur mit Hammer und Meißel aufbekam.

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2: Ich bin Tine Klimach. Nach der Sommerpause ist das Bundeskabinett am Vormittag zu einer zweitägigen Klausur auf Schloss Neuhardenberg in Brandenburg zusammengekommen. Das Treffen dürfte der Auftakt für schwierige Wochen sein, in denen der Bundesregierung 3 Landtagswahlen und ein womöglich heißer Herbst der Reform bevorstehen.
3: Deutschland könnte seine Wirtschaftsflaute weitgehend aus eigener Hand überwinden, so Merz, und wieder sogar weltweit Vorbild und Marktführer werden, auch in Zeiten von KI und weltweiten Konflikten. Um die Wirtschaft anzukurbeln, will die Regierung bei ihrer Klausur unter anderem über Preise und Innovationen reden, so Merz. Außerdem steht neue Drohnenabwehr im Zentrum und mehr Hitzeschutz. Die Schäden des Hitzesommers zeigten den Handlungsbedarf, so der Kanzler. Merz kündigte konkrete Beschlüsse für die nächsten Kabinettssitzungen an. Aus Berlin, Ronny Tochau.
2: Die deutsche Wirtschaft sendet mit einem erneuten Mini-Wachstum im Frühjahr ein Lebenszeichen inmitten aller Krisen. Von April bis Juni legte das Bruttoinlandsprodukt mit 0,3% zum Vorquartal etwas stärker zu als zunächst berechnet, teilte das Statistische Bundesamt mit.
4: Damit ist die deutsche Wirtschaft 3 Quartale in Folge gewachsen, wenn auch nur leicht. Die Entwicklung geht vor allem auf die gute Exportentwicklung zurück, so die Bundesstatistiker. Und auch am Bau gab es zuletzt leichte Anzeichen von Entspannung. Allerdings wirkt das eher wie eine Momentaufnahme, denn die finanziellen Herausforderungen bleiben gewaltig. In den ersten 6 Monaten gab der Staat 71,3 Milliarden Euro mehr aus, als er eingenommen hat. Das staatliche Defizit war damit um mehr als 36% höher als im ersten Halbjahr 2025. Diana Kramer, Nachrichtenredaktion.
2: Mit einem Charterflugzeug hat die Bundespolizei 23 ausreisepflichtige Afghanen in ihr Herkunftsland gebracht. Die Abschiebung vom Flughafen Leipzig-Halle nach Kabul begann in den frühen Morgenstunden. Nach Angaben des Bundesinnenministeriums handelt es sich bei den Abgeschobenen mehrheitlich um Straftäter, die wegen schwerer Vergehen verurteilt worden seien. Auch wer kein Aufenthaltsrecht habe, müsse damit rechnen, Deutschland verlassen zu müssen, schrieb Bundesinnenminister Alexander Dobrindt heute auf der Plattform X. Das Auto bleibt für die meisten Menschen in Deutschland mit großem Abstand das wichtigste Verkehrsmittel. Mehr als 80% der Befragten sind mindestens einmal die Woche mit dem Auto unterwegs, zeigt eine Befragung des TÜV-Verbands. Jeder 5. Befragte wiederum nutzt mindestens einmal wöchentlich den ÖPNV und ebenso viele steigen aufs Fahrrad.
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5: mit Leon Dauter. Nach der illegalen Ausbaggerung des Rappenalbbachs bei Oberstdorf sind die Renaturierungsarbeiten jetzt abgeschlossen. Der Bach soll sich künftig wieder möglichst natürlich entwickeln, auch wenn bei den Elblern weiterhin Bedenken wegen möglicher Hochwasser bleiben. Und in Memmingen hat ein Mann am gestrigen Montagnachmittag mit einer Pistole für einen größeren Polizeieinsatz gesorgt. Der 45-Jährige soll die Waffe Bekannten gezeigt haben. Eine Gefahr für andere bestand laut Polizei nicht. Die Pistole wurde sichergestellt. Nun ermittelt die Polizei wegen eines Verstoßes gegen das Waffengesetz.
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6: Immer noch ganz schön viele Wolken rum und es kann auch immer wieder mal örtlich regnen oder ein Gewitterchen geben. Das wird auch heute Abend und in der Nacht so sein. Heute Nacht haben wir dann Tiefstwerte zwischen 13 und 17 Grad. Auch morgen, der Mittwoch, startet erst noch mit vielen Wolken und ein bisschen Regen, wird dann aber schöner und schöner bei bis zu 25 Grad. Und am Donnerstag, da kriegen wir örtlich sogar bis 31 Grad. Da kommt der Föhn mit rein, der macht den Donnerstag schön, ist aber nur ein Tag. Am Freitag gibt es schon wieder Wind und Regen.
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6: Wir haben keine Störungsmeldungen im Moment. Gute Fahrt für euch.
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6: Es blitzt auf der B17 bei Steingaden, außerdem in Kaufbeuren am Graben. Auf der A96 bei Erkheim steht ein Blitzer, dann in Kempten in der Kaufbeurer Straße und in der Weiher Straße. Außerdem ein Blitzer in der Sinnwagstraße in Sonthofen und auf der A96 am Tunnel bei Herfahrts. Wenn ihr auch was melden wollt, einfach durchrufen 0805 70 80 90.
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6: Und mit euch an diesem Dienstagnachmittag. Wahrscheinlich seid ihr auch noch bei der Arbeit. Ich weiß nicht, wie das bei euch ist. Ich glaube, die meisten würden sagen, sie gehen arbeiten, weil sie halt das Geld brauchen, ne? Ja, geht uns, glaube ich, allen so. Jetzt hat man natürlich aber vielleicht entweder einen Job, wo man sagt, nee, der macht mir auch richtig Spaß und da gehe ich richtig drin auf. Und andere sagen, oh, nee, ganz ehrlich, jeder Tag eine Katastrophe. Wie ist das bei euch? Was macht das überhaupt aus? Was braucht man, um im Job vielleicht happy zu sein? Sprechen wir gleich drüber hier in der Drive Time.
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0: Dienstag, 25. August. Ja, für viele ist das jetzt in dieser Woche ein bisschen schwer, weil sie gerade aus dem Urlaub zurückkommen. Ja, die Koffer sind ausgepackt, aber der Wecker, der klingelt wieder in der Früh und gerade nach dem Urlaub fällt die Rückkehr ins Büro oder in den Betrieb vielleicht nicht ganz so leicht. Da ist es natürlich hilfreich, wenn der Job Spaß macht, der Arbeitsplatz auch einiges zu bieten hat. Aber was das ist ja auch immer ganz unterschiedlich. Wie ist das bei euch? Was ist bei euch am Job wichtig?
1: Gute Aufstiegsmöglichkeiten und Teilhabe in der Positionierung des Unternehmens, finde ich.
2: Ich glaube, eine gute Work-Life-Balance und Wertschätzung auch. Und eine Chance auch für junge Leute.
3: Ganz uneigennützig, Jobrad. Das und flexible Arbeitszeiten.
1: Faire Vergütung auf jeden Fall auch.
4: Das Miteinander, das ist wichtig. Man bleibt trotzdem Mensch.
5: Also auch unabhängig von irgendwelchem Gehalt oder wie das Büro aussieht. Ich glaube, es geht vor allem darum, dass man sich weiterentwickeln kann und eine gute Atmosphäre herrscht.
0: Ist also ganz unterschiedlich. Aber ich habe jetzt bei Kaipen irgendwie gehört, der Obstkorb reißt raus. Ne? Naja, ich weiß, ist alles nicht so einfach heutzutage. Eigentlich muss man ja schon froh sein, wenn man einen Job hat. Aber ich hoffe mal, ihr tut euch leicht in eurem Job und habt auch ein bisschen Spaß mit dabei. Und ansonsten hauen wir jetzt noch ein bisschen Musik dazu raus.

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2: Renaturierung am Rappenalbach bei Oberstdorf abgeschlossen. Waffe löst großen Polizeieinsatz in Memmingen aus. Das Wetter? Weiter sehr bewölkt und grau. Bei Temperaturen von 19 Grad. Ich bin Leon Dauter. 4 Jahre nach der illegalen Ausbaggerung des Rappenalbachs bei Oberstdorf sind die Renaturierungsarbeiten vollständig abgeschlossen. Rund 2 Wochen lang wurden dafür Dämme abgetragen und Schotter im Bachbett bewegt. Weil größere Hochwasser in den vergangenen Jahren ausblieben, wurde mit Bagger nachgeholfen, damit sich der Wildbach wieder natürlicher entwickeln kann. Naturschützer sehen bereits erste Erfolge und typische Pflanzen und Tiere kehren zurück. Landrat Christian Wilhelm rechnet damit, dass die Natur 2 bis 3 Jahre braucht, um sich weiter zu erholen. Bei den Elblern bleibt allerdings die Sorge vor künftigem Hochwasser. Gestern Nachmittag hat ein größerer Polizeieinsatz die Memminger Innenstadt beschäftigt. Gegen 14 Uhr wurde ein Mann mit einer Pistole am Vorplatz der Sparkasse in der Maximilianstraße gemeldet. Mehrere Streifen rückten an und trafen den 45-Jährigen an. Er soll alkoholisiert bei Bekannten mit der Waffe geprahlt und sie ihnen gezeigt haben. Eine Bedrohung oder Gefährdung anderer gab es laut Polizei nicht. Weil der Mann keinen erforderlichen Waffenschein besaß, wurde die Pistole sichergestellt. Den 45-Jährigen erwartet nun eine Anzeige wegen eines Verstoßes gegen das Waffengesetz. Bayerns Vereine erhalten auch 2026 mehr Unterstützung durch den Freistaat. Die Vereinspauschale steigt um rund 716.000 Euro auf knapp 29 Millionen Euro. Auch in Schwaben gibt es mehr Geld. Insgesamt stehen rund 4,45 Millionen Euro zur Verfügung. Im Unterallgäu steigt die Förderung um mehr als 10.000 Euro auf rund 315.000 Euro. Im Ostallgäu um etwa 2.500 Euro auf gut 365.000 Euro. Die Förderung richtet sich unter anderem nach der Zahl der Vereinsmitglieder und den eingesetzten Übungsleiterlizenzen. Laut Landtagsabgeordnetem Bernhard Pohl sind Vereine besonders für Kinder und Jugendliche wichtige Orte der Gemeinschaft. Die 58. Nebelhorn-Trophy steht in Oberstdorf bevor und bringt wieder die internationale Eiskunstlauf-Elite ins Allgäu. In den 4 Disziplinen Damen, Herren, Paarlauf und Eistanz treten zahlreiche internationale Spitzenathleten gegeneinander an. Mit dabei ist auch ein Lokalmatador. Der erst 18-jährige Genrik Gartung vom EC Oberstdorf feiert bei der Trophy sein Debüt in der Seniorenklasse. Für ihn ist der Wettbewerb vor heimischem Publikum ein besonderes Highlight. Die Nebelhorn-Trophy findet traditionell im Eissportzentrum Oberstdorf statt und zählt zu den wichtigsten internationalen Eiskunstlaufwettbewerben.
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3: Dicke graue Wolken, immer wieder mal ein kurzer Schauer. Ja, so bleibt das heute, so ist das auch abends, so ist das in der Nacht. Die hat übrigens so 13 bis 17 Grad und Mittwochmorgen sind die Wolken immer noch da und es kann auch immer noch ein bisschen regnen. Dann wird es aber trockener und schöner mit bis zu 25 Grad. Der Donnerstag wird ein trockener, schöner, sonniger und heißer Tag bis zu 31 Grad. Der Föhn schaut mal kurz vorbei. Am Freitag ist schon wieder Schluss mit lustig, da gibt es schon wieder Schauergewitter und nachmittags auch ordentlich Wind.
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3: Die B308 Sonthofen-Lindau zwischen dem Abzweig nach Berg und Laufneck in beiden Richtungen. Achtung, hier sind 2 Rinder auf der Fahrbahn.
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3: Auf der B16 bei Stetten am Auerberg wird aktuell geblitzt. Einen Blitzer haben wir am Graben in Kaufbeuren. Auf der B12 bei Marktoberdorf blitzt es dann in Sonthofen in der Sinnwagstraße. In Kempten in der Kaufbeurer Straße und in der Weiherstraße, da steht auch einer, und auf der A96 am Tunnel bei Herfahrt.
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3: Euch einen schönen Nachmittag. Beim Einkaufen oder auch mal schnell bei der Ausfahrt aus der Tiefgarage. Sogar beim Bäcker inzwischen fürs Brötchen. Die EC-Karte ist immer mit dabei. Das ist so die Schnittstelle zu unseren Finanzen. Wenn die mal weg ist, das ist richtig doof. Deswegen sprechen wir gleich drüber hier in der Drive Time.

0: die Drive Time hier bei Algo Hit. Einmal kurz nicht aufgepasst und man greift ins Portemonnaie und merkt, oh Mist, verdammt, da fehlt die Bankkarte. Gerade jetzt im Urlaub, beim Einkaufen oder im vollen Freibad, da schießt einem ja sofort die Frage durch den Kopf, hat da vielleicht schon jemand was damit angestellt, irgendwas bezahlt? Es zählt dann jede Minute. Kollege Fabian Schaffer ist bei mir und wird uns hoffentlich erklären können, wie die Karte richtig gesperrt wird und warum ein Anruf allein noch nicht reicht. Erstmal Fabian, grüße dich.
1: Ja, hallo, grüß dich.
0: Fabian, was muss ich denn als erstes tun, wenn die Karte weg ist?
1: Also sofort den Sperrnotruf unter der Nummer 116 116 anrufen. Der ist rund um die Uhr erreichbar und aus Deutschland auch kostenlos. Darüber lassen sich alle Girokarten und die meisten Kreditkarten sperren. Am besten die IBAN bereithalten. Ist die eigene Bank nicht angeschlossen, muss die Karte direkt beim Kreditinstitut gesperrt werden.
0: Okay, und warum sollte ich danach dann trotzdem noch zur Polizei gehen?
1: Weil die normale Kartensperre nicht alle Bezahlverfahren abdeckt. Bei der Polizei sollte der Diebstahl angezeigt und zusätzlich eine sogenannte Kuno-Sperre veranlasst werden. Damit wird die Karte auch für Einkäufe gesperrt, bei denen keine PIN eingegeben, sondern nur unterschrieben wird. Ohne diese zusätzliche Sperre könnten Kriminelle die Karte unter Umständen weiterverwenden.
0: Gehen wir mal jetzt vom Worst Case aus und es ist schon Geld vom Konto verschwunden. Was ist denn dann wichtig?
1: Ja, dann sofort die Kontobewegungen prüfen und jede unbekannte Zahlung bei der Bank reklamieren, am besten schriftlich. Nicht autorisierte Zahlungen muss die Bank grundsätzlich erstatten. Vor der Sperrmeldung kann allerdings ein Eigenanteil von bis zu 50 Euro bleiben. Bei grober Fahrlässigkeit kann es teuer werden, zum Beispiel wenn die PIN gemeinsam mit der Karte aufbewahrt wurde.
0: Hoffen wir, dass das keinem von euch passiert, aber zu merken nochmal, erst die Karte sperren, dann zur Polizei und anschließend das Konto genau kontrollieren. Danke dir, Fabian, für die Infos.
1: Ja, bitte, gern geschehen.
0: Ciao.

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2: Ich bin Tine Klimach. Die Bundesregierung will sich demnächst zu Erkenntnissen über die Urheber des Vorfalls mit einer Sprengstoffdrohne auf dem Flughafen Leipzig-Halle Anfang August äußern. Das hat Kanzler Friedrich Merz angekündigt. Bei der Kabinettsklausur auf Schloss Neuhardenberg in Brandenburg werde es zwar nicht um die Zuordnung des Angriffs gehen, sagte Merz. Man arbeite aber intensiv daran mit den Sicherheitsbehörden und werde das in Kürze auch darlegen. In der gesetzlichen Pflegeversicherung droht ein Milliardenloch. Nach Einschätzung von AOK-Bundesverbandschefin Carola Reimann könnte das Defizit auf rund 8 Milliarden Euro anwachsen. Das wäre mehr als ein Zehntel der jährlichen Ausgaben der Pflegeversicherung, sagte Reimann der Funke Mediengruppe.
3: Die Beiträge werden weiter steigen, wenn wir nichts tun, warnt die AOK-Chefin. Und um die Löcher zu stopfen, hat sie zwei Vorschläge. Der Bund gibt mehr Geld und sie plädiert für einen Finanzausgleich zwischen sozialer und privater Pflegeversicherung. Außerdem fordert sie, gesamtgesellschaftliche Aufgaben der Pflegeversicherung müssen aus Steuermitteln finanziert werden. Und dazu zählt sie auch die Rentenbeiträge für Menschen, die Angehörige pflegen. Claudia Wächter, Nachrichtenredaktion.
2: Das Auto bleibt für die meisten bei uns mit großem Abstand das wichtigste Verkehrsmittel. Das hat eine Umfrage des TÜV-Verbands unter mehr als 2500 Verbrauchern ergeben. Mehr als 80% der Befragten sind mindestens einmal die Woche mit dem Auto unterwegs.
4: Fast 90% der Haushalte haben ein eigenes Auto. Immerhin jeder 11. befragte Autobesitzer eins mit Elektroantrieb. Rund 25% aller Befragten würden grundsätzlich E-Autos bevorzugen, wenn sie ein Fahrzeug kaufen müssten. Eine knappe Mehrheit ist übrigens dagegen, den Autoverkehr in den Zentren von Städten und Gemeinden zu beschränken. Immerhin 40% aber auch dafür. Und nach dem Autofahren ist zu Fuß gehen die beliebteste Fortbewegungsart, mit großem Vorsprung vor den Öffis und dem Fahrrad. Aus Berlin, Thomas Thonfeld.
2: Mitten im angespannten Handelskonflikt mit Kanada hat US-Präsident Trump die Umbenennung eines Grenzsees zwischen den beiden Ländern ins Spiel gebracht. Die Vereinigten Staaten erwägen ernsthaft, Lake Ontario in Lake America umzubenennen, da wir nicht mehr damit rechnen, nennenswerte Geschäfte mit Ontario zu tätigen, schrieb Trump auf der Plattform Truth Social. Ontario ist Kanadas bevölkerungsreichste Provinz und eigentlich wirtschaftlich eng mit den USA verflochten.
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5: Mit Leon Dauter. Nach der illegalen Ausbaggerung des Rappenalbbachs bei Oberstdorf sind die Renaturierungsarbeiten jetzt abgeschlossen. Der Bach soll sich künftig wieder möglichst natürlich entwickeln, auch wenn bei den Elblern weiterhin Bedenken wegen möglicher Hochwasser bleiben. Und in Memmingen hat ein Mann am gestrigen Montagnachmittag mit einer Pistole für einen größeren Polizeieinsatz gesorgt. Der 45-Jährige soll die Waffe Bekannten gezeigt haben. Eine Gefahr für andere bestand laut Polizei nicht. Die Pistole wurde sichergestellt. Nun ermittelt die Polizei wegen eines Verstoßes gegen das Waffengesetz.
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6: Ach ja, da sind immer noch Wolken und die haben immer noch gern mal so einen kleinen Schauer mit dabei. Das zieht sich auch durch die Nacht. Heute Nacht gehen die Werte auf 13 bis 17 Grad runter. Morgen kriegen wir wieder 25 Grad, aber erst im Laufe des Tages. Der Tag startet erst mit vielen Wolken und noch ein bisschen Regen und wird dann trockener und schöner und wärmer. Noch wärmer wird der Donnerstag, da haben wir ordentlich Föhn. Bis zu 31 Grad sind drin. Am Freitag gibt's wieder mehr Wolken und auch wieder Schauer und Gewitter.
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6: Im Moment habe ich keine Störungsmeldungen. Gute Fahrt für euch.
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6: Auf der B16 bei Stetten am Auerberg wird geblitzt. Außerdem auf der B12 bei Markt Oberdorf am Graben in Kaufbeuren. Es blitzt in Sonthofen in der Sinnwagstraße, in Kempten in der Kaufbeurerstraße und in der Weierstraße wird ebenfalls geblitzt. Genauso wie auf der A96 am Tunnel bei Herfatz.
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6: Schönen Nachmittag für euch. Vielleicht kennt ihr das, ihr wollt im Restaurant bezahlen. Heutzutage macht man das oft mit EC-Karte. Ich bin auch jemand, der ehrlich gesagt fast immer nur Karte dabei hat. Und dann geht es aber oft mit dem Trinkgeld nicht. Oder es gibt dann die andere Variante, dass man am Gerät das Trinkgeld auswählt. Und das findet nicht jeder so toll. Wir sprechen gleich mal drüber hier in der Drive-Time.
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6: Und hier ist Musik von Teddy Swims, Mr. Know-It-All. Euch einen schönen Nachmittag.

0: Algo Hit mit der Drive Time an diesem Dienstag. Wer im Restaurant, im Café oder, keine Ahnung, Ladentheke mit Karte zahlen will, der bekommt immer öfter, das habt ihr vielleicht auch schon gesehen, so eine Trinkgeldempfehlung auf dem Kartenlesegerät angezeigt. Kann man so wählen. Meistens verschiedene Möglichkeiten von den Prozenten her und erst dann kann gezahlt werden. Und Verbraucherzentralen, die kritisieren jetzt genau das, die fürchten nämlich, dass die Kunden da manipuliert werden. Die Gewerkschaft Nahrung Genuss Gaststätten sieht aber auch Vorteile darin. Fiona Reinert ist uns zugeschaltet sozusagen. Fiona, grüße dich erstmal.
1: Hallo.
0: Fiona, was genau stört denn die Verbraucherzentralen an diesem System?
1: Es geht ihnen vor allem um das Design auf den Kartenterminals. Oft ist es ja nämlich so, dass man auf den ersten Blick erstmal in groß und bunt die Trinkgeldoptionen wie 10%, 15% oder 20% sieht. Meistens gibt es aber auch die Option, einen eigenen Betrag einzugeben oder auch gar kein Trinkgeld zu geben. Diese Tasten sind aber oft kleiner irgendwo versteckt. Die Verbraucherschützer finden, das ist manipulativ und sollte verboten werden. Das sehen übrigens auch viele Kunden so. In einer Umfrage haben 3/4 der Befragten gesagt, die Optionen kein Trinkgeld oder eigener Betrag müssen genauso gut sichtbar sein wie die Trinkgeldvorschläge.
0: Okay, und wenn wir es mal andersrum anschauen, welche Vorteile hat es, wenn ich das Trinkgeld direkt auf dem Kartenlesegerät eingeben kann?
1: Ja, für die Mitarbeiter macht es den ganzen Prozess natürlich unkomplizierter und es gibt dann wohl auch wieder mehr Trinkgeld. Es ist nämlich wohl so, dass Gäste, die mit Karte oder Smartphone bezahlen, oft gar kein Trinkgeld geben. Das beobachtet die Gewerkschaft Nahrung Genuss Gaststätten. Gleichzeitig steigt natürlich auch die Zahl der Menschen, die mit Karte zahlen wollen. Und für uns als Gäste kann es die Situation ja auch erleichtern. Trinkgeld geben kann den einen oder anderen ja auch in Stress versetzen. So muss man nicht mehr rumrechnen und auch nicht über den ganzen Tisch rufen, wie viel Trinkgeld man denn geben möchte. Voraussetzung ist natürlich, dass man dann auch auf dem Display die freie Wahl hat.
0: Ja, und du hast schon gesagt, es gibt ja trotzdem die Option, kein Trinkgeld zu geben. Ich weiß nicht, muss ich da irgendwie ein schlechtes Gewissen haben?
1: Nein, auf gar keinen Fall. Zumindest, wenn es nach dem Hotel- und Gaststättenverband DEHOGA geht. Der sagt, es spielen ja ganz viele Faktoren eine Rolle, ob wir jetzt Trinkgeld geben oder nicht. Nicht nur der Service an sich, sondern auch die Atmosphäre in einem Restaurant und die Qualität des Essens. Jeder Gast sollte also selbst entscheiden, ob und wie viel Trinkgeld er gibt. Das sieht auch die Gewerkschaft NGG so. Trinkgeld sei zwar ein schönes Zeichen der Wertschätzung, aber in erster Linie ist es die Aufgabe des Arbeitgebers, gute Arbeit auch gut zu bezahlen. Meine persönliche Einschätzung, wenn ich nicht gerade auf jeden Cent schauen muss, warum dann nicht dem Kellner oder der Kellnerin mit einem bisschen Trinkgeld für den netten Service danken.
0: So sieht's aus, ne? Wenn sie dann wirklich nett waren und wenn alles schön war, dann gibt man es ja auch gerne. Danke dir, Fiona, für die Einschätzung.
1: Ciao.

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2: Renaturierung am Rappenalbach bei Oberstdorf abgeschlossen. Waffe löst großen Polizeieinsatz in Memmingen aus. Das Wetter? Weiter sehr bewölkt und grau. Bei Temperaturen von 19 Grad. Ich bin Leon Dauter. 4 Jahre nach der illegalen Ausbaggerung des Rappenalbachs bei Oberstdorf sind die Renaturierungsarbeiten vollständig abgeschlossen. Rund 2 Wochen lang wurden dafür Dämme abgetragen und Schotter im Bachbett bewegt. Weil größere Hochwasser in den vergangenen Jahren ausblieben, wurde mit Bagger nachgeholfen, damit sich der Wildbach wieder natürlicher entwickeln kann. Naturschützer sehen bereits erste Erfolge und typische Pflanzen und Tiere kehren zurück. Landrat Christian Wilhelm rechnet damit, dass die Natur 2 bis 3 Jahre braucht, um sich weiter zu erholen. Bei den Elblern bleibt allerdings die Sorge vor künftigem Hochwasser. Gestern Nachmittag hat ein größerer Polizeieinsatz die Memminger Innenstadt beschäftigt. Gegen 14 Uhr wurde ein Mann mit einer Pistole am Vorplatz der Sparkasse in der Maximilianstraße gemeldet. Mehrere Streifen rückten an und trafen den 45-Jährigen an. Er soll alkoholisiert bei Bekannten mit der Waffe geprahlt und sie ihnen gezeigt haben. Eine Bedrohung oder Gefährdung anderer gab es laut Polizei nicht. Weil der Mann keinen erforderlichen Waffenschein besaß, wurde die Pistole sichergestellt. Den 45-Jährigen erwartet nun eine Anzeige wegen eines Verstoßes gegen das Waffengesetz. Bayerns Vereine erhalten auch 2026 mehr Unterstützung durch den Freistaat. Die Vereinspauschale steigt um rund 716.000 Euro auf knapp 29 Millionen Euro. Auch in Schwaben gibt es mehr Geld. Insgesamt stehen rund 4,45 Millionen Euro zur Verfügung. Im Unterallgäu steigt die Förderung um mehr als 10.000 Euro auf rund 315.000 Euro. Im Ostallgäu um etwa 2.500 Euro auf gut 365.000 Euro. Die Förderung richtet sich unter anderem nach der Zahl der Vereinsmitglieder und den eingesetzten Übungsleiterlizenzen. Laut Landtagsabgeordnetem Bernhard Pohl sind Vereine besonders für Kinder und Jugendliche wichtige Orte der Gemeinschaft. Die 58. Nebelhorn-Trophy steht in Oberstdorf bevor und bringt wieder die internationale Eiskunstlauf-Elite ins Allgäu. In den 4 Disziplinen Damen, Herren, Paarlauf und Eistanz treten zahlreiche internationale Spitzenathleten gegeneinander an. Mit dabei ist auch ein Lokalmatador. Der erst 18-jährige Genrik Gartung vom EC Oberstdorf feiert bei der Trophy sein Debüt in der Seniorenklasse. Für ihn ist der Wettbewerb vor heimischem Publikum ein besonderes Highlight. Die Nebelhorn-Trophy findet traditionell im Eissportzentrum Oberstdorf statt und zählt zu den wichtigsten internationalen Eiskunstlaufwettbewerben.
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3: Ach ja, die Wolken, die, ich glaube, denen gefällt, die bleiben noch ein bisschen. Im Moment regnet es meistens nicht. Heute Abend und in der Nacht wird es wieder zunehmen. Auch morgen haben wir erstmal noch viele Wolken und ein paar Regenschauer. Dann wird es aber tagsüber trocken und schön bei bis zu 25 Grad. Richtig schön und auch richtig heiß. 25 bis 31 Grad wird der Donnerstag. Da schaut der Föhn mal kurz vorbei über den Alpen. Am Freitag gibt es schon neue Schauer und Gewitter.
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3: Die B19, Kempten Richtung Oberstdorf. Zwischen Kempten, St. Mangbrücke und Waltenhofen dichter Verkehr. plus 5 Minuten.
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3: Auf der B16 bei Stetten am Auerberg wird geblitzt, außerdem auf der B12 bei Markt Oberdorf. Wir haben einen Blitzer am Graben in Kaufbeuren, in Sonthofen, in der Sinnwagstraße blitzt es. In Kempten in der Kaufbeurer Straße steht einer und außerdem auch noch in der Weiherstraße und auf der A96 am Tunnel bei Herfahrts auch.
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3: Hallo, servus. Mein Garten schaut aus, ich sag's euch, ist eine Katastrophe. Braunes Gras, ist echt viel vertrocknet dieses Jahr. Kommst ja mit dem Gießen auch nicht nach. Und ich meine, irgendwo, also kannst du ja auch nicht Unmengen. Wasser ist ja auch ein wertvolles Gut. Jetzt ist die Frage, was ist zu retten? Ein paar Sachen sind ja jetzt nach dem Regen doch so, dass sie sagen, ich stehe wieder auf. Aber können wir da noch irgendwas tun? Darüber sprechen wir gleich hier in der Drive Time. Erst eine Runde Musik und die darf sich auf jeden Fall sommerlich anhören. Marquez, vamos a volar!

0: Allgäu-Hit an diesem Dienstag. Das ist heute schon eine ziemlich trübe Sache. Es hat ja jetzt auch mal Regen gegeben. Aber wenn wir uns so zurückerinnern, die letzten Wochen, da war nichts mit irgendwie Regen oder sonst was. Den Preis dafür zahlt der Garten. Braune Blätter, die Blüten hängen, der Rasen sieht aus wie Stroh, hört sich auch so an. Diese Tage haben in vielen Gärten auf Balkonen Spuren hinterlassen, aber, und das ist die gute Nachricht, nur weil eine Pflanze ziemlich fertig aussieht, muss sie noch lang nicht hinüber sein. Mit ein paar einfachen Schritten lässt sich einiges retten. Und da hat Kollege Niklas Bitzenauer mal ein bisschen nachgeschaut.
1: Hallihallo.
0: Hallo. Ein paar Tipps für uns. Niklas, fangen wir mit diesem Klassiker an, braune Blätter. Wenn jetzt eine Pflanze nach der Hitze komplett vertrocknet aussieht, woran kann ich erkennen, ob da noch was zu retten ist?
1: Nicht zu schnell aufgeben, ist mal die erste Devise. Braune, verbrannte Blätter sind zwar kaputt, aber die ganze Pflanze kann trotzdem noch leben. Gerade bei Sträuchern und anderen Gehölzen können unter der Rinde und an den Zweigen noch lebende Knospen sitzen. Deshalb jetzt nicht aus Frust alles radikal zurückschneiden.
0: Nein, das
1: fatal.
0: Mache ich immer alles
1: das
0: weg.
1: Das wäre fatal. Erst mal beobachten, ob die Pflanze nach Wasser und etwas Erholung wieder austreibt.
0: Jetzt sagst du es gerade, das ist so der nächste Reflex, eigentlich erstmal ordentlich Wasser drauf. Ist das die Rettung? Viel gießen?
1: Ja, aber gezielt. Erst mit dem Finger prüfen, ob die Erde wirklich trocken ist. Gerade Topfpflanzen können auch schlapp aussehen, wenn ihre Wurzeln durch zu viel Wasser geschädigt sind. Ist die Erde trocken, lieber einmal richtig durchdringend gießen, statt ständig nur ein bisschen. Am besten frühmorgens und direkt auf die Erde. So kommt das Wasser dann tiefer zu den Wurzeln.
0: Ich glaube, das ist mein Problem. Entweder sie vertrocknen oder ich ertränke sie.
1: Na super. Wieso? Also lieber Plastikpflanzen bei Uschi dann.
0: Definitiv. Kann ich meiner Pflanze denn noch irgendwas Gutes tun, damit sie sich, wenn denn noch Leben in ihr ist, schneller erholt?
1: Vor allem erstmal weiteren Stress vermeiden. Kübel können für ein paar Tage raus aus der prallen Sonne, besonders dunkle Töpfe heizen sich da nämlich extrem auf. Eine Mulchschicht im Beet hält die Feuchtigkeit länger im Boden zum Beispiel. Und mit Dünger lieber nicht versuchen, die Pflanze auf die Schnelle aufzupäppeln. Bei Trockenstress bringt zusätzlicher Dünger wenig und kann die Pflanze eher noch stärker belasten.
0: Ja, und wir haben ja jetzt gerade, für Donnerstag ist wieder Sommerhitze, über 30 Grad angesagt. Also das ist schon fieses Hin und Her. Aber wir haben gelernt, nicht gleich die Gartenschere zücken, erst die Erde prüfen. Dann je nachdem angemessen gießen und den Pflanzen ein bisschen Erholung gönnen. Und mit ein bisschen Glück sieht manches, was jetzt im Moment sich totstellt, in ein paar Tagen vielleicht schon wieder deutlich lebendiger aus.
1: Wir drücken die Daumen, dass es auf jeden Fall wieder schön blüht in eurem Garten.
0: Das hoffe ich. Und dann kommt der Frost und dann ist sowieso alles hinüber. Ach Gott, es ist so schön, wenn es im Garten grünt und blüht, aber es ist nicht ganz einfach.
1: Ja, wenn es einfach im Leben wäre, dann wäre es ja schön.
0: So ist es. Danke dir für die Tipps,
1: gerne.
0: Niklas. Ciao.
1: Ciao.

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3: Ich bin Tine Klimach. Die Bundesregierung will konkrete Konsequenzen aus der Hitzewelle und Dürre dieses Sommers ziehen. Bei der Kabinettsklausur in Neu-Hardenberg würden die zuständigen Minister morgen zunächst ihre Einschätzung zur aktuellen Lage abgeben, sagte Kanzler Friedrich Merz zum Auftakt der Tagung.
4: Trockenheit, Hitze, Waldbrände und Ernteausfälle führen uns vor Augen, dass konkreter Handlungsbedarf besteht. Gesundheit, Krankenhäuser, Altenheime, die Landwirtschaft. Es gibt kaum einen Lebensbereich, der nicht betroffen ist. Wir müssen den Klimawandel weiter eindämmen und zugleich unser Land besser an die Folgen des Klimawandels anpassen.
3: Man werde daraus Schlussfolgerungen ziehen für die nächsten Kabinettssitzungen mit konkreten Entscheidungen, so Kanzler Merz weiter. Die Bundesregierung plant eine Zuckersteuer. Aber wie soll das genau aussehen? Darüber zeichnet sich ein Streit ab. Es gibt Medienberichten zufolge Pläne, dass die geplante Steuer mehr Produkte betreffen könnte als gedacht.
5: Im Papier aus dem Finanzministerium geht es neben zuckerhaltigen Limonaden auch um Getränke mit Süßungsmitteln, etwa Cola Zero, oder auch um Säfte, Milchgetränke, Eistees, Biermischgetränke, Haferdrinks und Fertigkaffees. Sie sollen der Zuckersteuer unterworfen werden, nicht nur, wie es heißt, um die Menschen zu gesünderer Ernährung zu bewegen, sondern ausdrücklich auch, um mehr Einnahmen für den Haushalt zu generieren. Widerstand kommt von Gesundheitspolitikern der Union und aus dem CSU-geführten Agrarministerium. Aus Berlin, Ronny Thorau.
3: Die Stimmung in der deutschen Wirtschaft hat sich im August weiter vom Einbruch infolge des Iran-Kriegs erholt. Das IFO-Geschäftsklima stieg um 2,1 Punkte auf 88,8 Punkte, wie das Münchner Forschungsinstitut mitteilte. Das wichtigste deutsche Konjunkturbarometer zeigt damit den vierten Monat in Folge nach oben. Trotz des erneuten Energiepreisanstiegs erholt sich die deutsche Wirtschaft, sagte IFO-Präsident Clemens Fuß über das Ergebnis der monatlichen Umfrage. In München sollen Fahrgäste künftig in Autos ohne menschliches Fahrpersonal einsteigen können. Die Google-Schwester Waymo plant, Ende 2027 in der bayerischen Landeshauptstadt einen regulären fahrerlosen Dienst für die Öffentlichkeit in Betrieb zu nehmen. Das kündigte das Unternehmen in einem Blog-Eintrag an. München wird damit die erste Stadt des Anbieters innerhalb der Europäischen Union.
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6: 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Auf der B19 zwischen Kempten und Waltenhofen sorgt eine neue Verkehrsführung derzeit für zusätzliche Wartezeiten. Weil die Fahrbahn Richtung Süden erneuert wird, regelt eine Ampel die Zufahrt von Kempten und der Autobahn 980 abwechselnd. Besonders im Berufsverkehr kann es dadurch zu Staus kommen. Und der Campingpark Gitzenweiler Hof bei Lindau gehört laut aktuellem ADAC-Ranking zu den beliebtesten Campingplätzen Europas und landet auf Platz 34. Damit ist er zugleich der zweitbeliebteste Campingplatz in Bayern und konnte sich im Vergleich zum Vorjahr deutlich verbessern.
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7: Viele, viele Wolken, immer wieder mal auch ein kurzer Schauer möglich, auch heute Abend und in der Nacht und auch morgen Vormittag in der Früh ganz noch viele Wolken und Schauer geben. Es wird dann aber trockener, es wird dann schöner und es wird wärmer, bis zu 25 Grad. Bis zu 31 Grad kriegen wir mit Föhn am Donnerstag. Am Freitag kommt der Regen zurück.
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7: Die B12, die Bregenzer Straße zwischen Lindau und der Kempner Straße, dichter Verkehr plus 9 Minuten. Und dann noch die B19 Kempten Richtung Oberstdorf zwischen Kempten und Waltenhofen auch wieder mal viel los. 6 Minuten mehr.
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7: Auf der B16 bei Stötten am Auerberg wird geblitzt. Dann haben wir immer noch den auf der B12 bei Markt Oberdorf. In Kempten in der Kaufbeurer Straße steht einer. Außerdem auf der A96 am Tunnel bei Herfahrts und in Mittelberg in der Walser Straße. Auch da wird geblitzt. Wenn ihr was melden wollt, könnt ihr gerne tun. Einfach durchklingeln. 0805 70 80 90.
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7: Hallo, servus. Ach ja, Dienstagnachmittag. Und was macht ihr heute so noch? Ganz normale Hausarbeit, jetzt noch fertig arbeiten, vielleicht noch in Sport gehen, Kinder irgendwo abholen oder irgendwo hinfahren. Ja, und andere feiern Geburtstag. Gut, also nicht mehr aktiv. Der Kini würde heute 181 Jahre alt werden. Natürlich gleich ein Thema hier bei uns in der Drive-Time.
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0: Es ist Dienstag, es ist der 25. August und stellt euch mal vor, auf einer Geburtstagstorte würden heute 181 Kerzen brennen. So wäre das eigentlich, denn König Ludwig II. Von Bayern hätte heute Geburtstag. Der könnte sich so eine Torte auch leisten. Am 25. August 1845 wurde der spätere Märchenkönig geboren. Bis heute ist Ludwig II. Vor allem im Allgäu natürlich eng mit der Geschichte und den Königsschlössern verbunden. Müssen wir ja nur an Schloss Neuschwanstein denken. Sein Geburtstag und Namenstag werden deshalb auch in Schwangau traditionell besonders gewürdigt. Der König wird heute natürlich gedacht, bedacht, gefeiert. Kerstin Schneekloth von der Touristinformation Schwangau.
1: Wir haben heute zum Geburtstag von König Ludwig II. Um 18 Uhr den Jagdhorngruß an der Kirche St. Koloman. Das ist so die Einstimmung quasi auf die Gedenkmesse, die dann im Anschluss um 18.30 Uhr auch in St. Koloman stattfindet. Das ist auch ein jährliches Event sozusagen, was wir auch gerne immer wieder durchführen.
0: Ja, es ist ja auch klar, auch nach so vielen Jahren wird König Ludwig II. Noch immer gefeiert. Schließlich ist er bis heute extrem wichtig für die Region.
1: König Ludwig II. Ist wichtig für Schwangau, weil er halt eben auch einfach sehr viele Spuren hinterlassen hat, die bis heute noch andauern. Also wir haben, natürlich hat er seine Kindheit hier verbracht mit seiner Familie, seinen Eltern Maximilian und auch eben noch seine beziehungsweise seine Verwandtschaft hat ja auch relativ viel Zeit verbracht. Er ist schon mit seiner Mutter Königin Marie und seinem Bruder Otto in die Berge gegangen, hat auch einfach die Natur hier genossen. Und das ist auch etwas, was uns auch bleibt, diese Naturverbundenheit, die ihn auch geprägt hat. Und natürlich auch Schloss Neuschwanstein, was halt ohne ihn so nicht geben würde.
0: Aber Ludwig wird natürlich nicht nur heute gefeiert. Schon gestern gab es rund um seinen Geburtstag die ersten Veranstaltungen.
1: Wir haben traditionell auch immer am Vorabend des Geburtstags ein Bergfeuer oben am Tegelberg, was man von Schwangau aus überall auch sehen kann. Das ist in Form eines Ls. Und was wir auch hatten, war gestern ein Vortrag von Vanessa und Markus Richter zu König Ludwig, König der Berge. Also da auch nochmal Aspekte zu dem König und den Berghütten, wie er dort seine Zeit verbracht hat, was das Besondere für ihn dort war.
0: Schon eine spannende Sache. König Ludwig II. Wird also auch 181 Jahre nach seiner Geburt noch gebührend gefeiert. Es wird an ihn erinnert. Heute Abend gibt es in Schwangau noch einen Jagdhorngruß vor St. Koloman. Anschließend findet dort um 18.30 Uhr die Gedenkmesse zu Ehren des Königs statt. Außerdem legt die Gemeinde am Grab von König Ludwig II. In der Kirche St. Michael in München traditionell weiße Lilien nieder, die Lieblingsblumen des Königs.
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1: 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Ab 19 Uhr steht der sympathische Singer und Songwriter Flo Wurm aus Sonthofen live auf der Bühne und begeistert mit seiner handgemachten Musik. Der Eintritt ist frei, also kommt vorbei und verbringt einen schönen Abend mit toller Live-Musik.
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2: Neue Verkehrsführung sorgt für Staus auf der B19. Gitzenweiler Hof gehört zu Europas beliebtesten Campingplätzen. Das Wetter? Weiter ungemütlich und stellenweise Regen bei Temperaturen von 20 Grad. Ich bin Leon Dauter. Die Arbeiten an der B19 zwischen Kempten und Waltenhofen gehen in eine neue Phase. Jetzt sorgt eine neue Verkehrsführung für Unmut bei den Autofahrern. Um auch die Fahrbahn Richtung Süden erneuern zu können, muss der Verkehr über die eigentlichen Nordfahrspuren laufen. Die Zuführung zur B19 nach Oberstdorf ist nun einspurig. Daher wird per Ampelschaltung die Zuleitung geregelt, was vor allem in Stoßzeiten zu entsprechenden Wartezeiten führt. Abwechselnd können die Autofahrer von der A980 und aus Kempten kommend auf die B19 nach Süden auffahren. Zuvor ging dies parallel und damit ohne Stau. Wie lange die Ampelregelung notwendig ist, steht aktuell noch nicht fest. Die Gesamtbaumaßnahme soll im September abgeschlossen sein. Der Campingpark Gitzenweiler Hof bei Lindau gehört zu den beliebtesten Campingplätzen Europas. Im aktuellen PinCamp Most Wanted Ranking landet der Platz auf Rang 34 und ist damit die Nummer 2 in Bayern. Besonders stark, im Vergleich zum Vorjahr konnte sich der Campingpark deutlich verbessern und gehört zu den größten Aufsteigern im Ranking. Grundlage sind die Seitenaufrufe deutscher Nutzer auf dem ADAC Campingportal PinCamp. Der Freistaat Bayern investiert auch in diesem Jahr wieder kräftig in seine Krankenhäuser. Davon profitiert hat das Klinikum Memmingen. Für den Ersatzneubau inklusive Bezirkskrankenhaus sind rund 35,3 Millionen Euro Fördermittel vorgesehen. Insgesamt kostet das Bauprojekt rund 352 Millionen Euro. Bayern stellt in diesem Jahr für mehr als 100 Klinikbauprojekte insgesamt rund 481 Millionen Euro bereit. Der Krankenhausfinanzierungsetat wurde zudem um 100 Millionen Euro auf 900 Millionen Euro erhöht. Mit dem Geld sollen unter anderem moderne Behandlungseinrichtungen und bessere Pflegebereiche geschaffen werden. In Lindau ist ein 37-Jähriger nach einem räuberischen Diebstahl in einem Supermarkt festgenommen worden. Der Mann soll Tabak und Getränke in seinen Rucksack gesteckt, an der Kasse aber nur 2 Getränke bezahlt haben. Als ihn der Ladendetektiv ansprach, kam es zu einem kurzen Handgemenge. Der Tatverdächtige soll sich losgerissen und eine Glasflasche in Richtung des Detektivs geworfen haben. Nach kurzer Verfolgung konnte der Detektiv ihn bis zum Eintreffen der Polizei festhalten. Da der Mann keinen festen Wohnsitz in Deutschland hat, wurde er einem Ermittlungsrichter vorgeführt und anschließend in eine Justizvollzugsanstalt gebracht.
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3: Dicke graue Wolken, ab und zu mal ein Schauer, so geht's auch durch diesen Abend und die Nacht. 13 bis 17 Grad die Tiefstwerte heute Nacht, morgen auch erst noch viele Wolken und auch örtlich noch ein paar schwache Regenschauer. Dann wird's immer schöner und trockener bei bis zu 25 Grad. Der Donnerstag macht nochmal einen auf Sommer mit richtig Föhn. Über den Alpen haben wir noch mal bis zu 31 Grad sogar örtlich. Ja, und am Freitag gibt es dann wieder Gewitter und Regen und auch kräftigen Wind teilweise.
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3: Die A7 Füssen Richtung Ulm zwischen dem Kreuz Memmingen und dem Rastplatz Aumühle Ost. Achtung, eine ungesicherte Unfallstelle. Hier sind Personen auf der Fahrbahn und wir haben zwischen Memmingen Süd und dem Kreuz Memmingen aktuell 1 Kilometer Stau. Zeitverlust 20 Minuten. Dann die B12 Lindau Richtung Kempten zwischen Weidner und Hellengerst. Achtung, ein liegen gebliebenes Fahrzeug auf der rechten Spur. Die B16 Füssen Richtung Kaufbeuren zwischen Rieden am Forkensee und Rosshaupten viel los, plus 5 Minuten. Und die B19 Kempten Richtung Oberstdorf zwischen Kempten und Waltenhofen, dichter Verkehr, plus 12 Minuten.
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3: Es blitzt in der Hopferner Straße in Füssen aktuell. Außerdem haben wir auf der B12 bei Markt Oberdorf einen Blitzer, in der Kaufbeurer Straße in Kempten. Dann auf der A96 am Tunnel bei Herfahrts blitzt es. In der Walser Straße in Mittelberg haben wir einen. Und in der Immanuel-Kant-Straße in Lindau. Auch da wird geblitzt. Solltet ihr noch was entdecken, dann gerne hier melden. Einfach durchklingeln 0805 70 80 90.
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3: Euch einen schönen Nachmittag. Es ist jetzt schon eine ganze Weile bekannt, ein Teil des Raketenabwehrsystems Arrow kommt nach Friesenried. Und ja, es war eigentlich zu erwarten, dass das nicht so reibungslos laufen wird. Und so ist es auch nicht. Es gibt da jetzt eine Interessensgemeinschaft, die das ein bisschen sehr kritisch sieht. Und ja, wir haben mit ihnen gesprochen. Könnt ihr gleich hören, hier bei uns in der Drive Time. Jetzt erstmal Musik von Flo Rida. Ride Rounds habe ich für euch. Klassiker.

0: Die Drive Time an diesem Dienstag. Vor einigen Wochen, da ist es ganz offiziell bekannt geworden, das Raketenabwehrsystem Arrow kommt in den Königsberger Forst zwischen Kaufbeuren und Friesenried. Einige Menschen vor Ort sind darüber natürlich nicht unbedingt erfreut und wollen diese Entscheidung nicht einfach so hinnehmen. Größter Kritikpunkt ist die fehlende Transparenz. Es geht aber auch um die Rodung eines 30 Hektar großen Waldstücks sowie Einschnitte in die Trinkwasserversorgung. An der Spitze der Interessensgemeinschaft, die sich dazu aktuell formiert, steht Theresa Felchner.
1: Also in erster Linie geht es uns darum, die Transparenz zu schaffen und einfach auch mal hier die Bürger jetzt anzuhören, weil es dementsprechend ja auch ein großes Infrastruktur- und Bauvorhaben ist. Und wie gesagt, wir wollen es aber auf jeden Fall in Frage stellen.
0: Nicht in Frage stellen will die Initiative laut Felchner die Notwendigkeit von nationaler Sicherheit und Verteidigung. Nur eben, ob Friesenried dafür der richtige Standort ist und ob das wirklich ausreichend geprüft wurde.
1: Ich habe mich auch mit internationalen Aufstellorten von diesen Systemen auseinandergesetzt, sei es in Israel, sei es in den USA. Und dort werden solche Systeme einfach auf militärisches Gebiet gesetzt, ja, was schon eben erschlossenes Gebiet ist oder auch in Wüsten. Ganz viele Aufstellorte sind in Wüsten, wo ich sage, ich bin ja nicht per se gegen die Verteidigung und die nationale Sicherheit. Aber eben muss das Ganze in einem Waldgebiet passieren, wo, wenn es dann der Sperr- und der Schutzzaun steht, ungefähr einen halben Kilometer Distanz zum nächsten bewohnten Haus ist. Und das ist einfach, was nicht passt.
0: Und deshalb hat die Bürgerinitiative jetzt erstmal konkrete Erwartungen in Sachen Information.
1: Wir wissen noch nicht mal, wer überhaupt der Bauträger oder die Bauherrin für dieses Vorhaben ist, geschweige denn, wie das Ganze dann vonstatten gehen soll. Uns liegt ja überhaupt nichts vor. Also es gab eine Bürgerversammlung in Friesenried, die war ja eine geschlossene Veranstaltung für Friesenrieder Bürger. Und es gibt mal noch ein Datum. Ansonsten haben wir überhaupt nichts vorliegen. Wir haben keine Beteiligung, wir wissen nicht, was mit den Quellen passiert. Wir wissen nicht, wie sich diese militärische Sperrzone auf uns auswirkt. Wir wissen faktisch gar nichts, außer zwei Zeitungsartikel.
0: Zuständigkeiten und Beteiligungsrechte, das Genehmigungsverfahren und eben die möglichen Auswirkungen auf Natur und Verkehr und auch die Emissionen. Überall hier sind für die Bürgerinitiative noch viel zu viele Fragen offen. So wie auch bei der Frage nach Alternativen.
1: Und da gab es auch Standorte in Baden-Württemberg, die überprüft hätten werden sollen. Und jetzt nur zu sagen, dass Kaufbeuren der einzige Standort ist und Friesenried dann vor die Haustüre zu setzen, den empfinde ich als falsch, habe aber leider keine Faktenlage, wo ich dann nachvollziehen könnte, okay, da hat sich wirklich jemand ernsthaft Gedanken drüber gemacht und hat auch dem Punkt 30 Hektar Waldrodung, hat er gesagt, müssen wir in Kauf nehmen, weil es nicht anders funktioniert. Und da, wie gesagt, haben wir kein Wissen, weiß auch nicht, ob es unter Geheimhaltung etc. überhaupt für uns zugänglich ist. Aber wir lassen es nicht unversucht, uns auf dieses Projekt einfach nochmal weiterhin aufklären zu lassen.
0: Entsprechend gehe man jetzt den hochoffiziellen Weg und habe sich mit einem Fragenkatalog an sämtliche öffentlichen Stellen gewandt, sagt Felchner. Bislang allerdings gibt es noch keine Rückmeldung.
1: Nichtsdestotrotz wollen wir unterschiedliche Fachbereiche, ja, die jetzt davon betroffen sind, die Dinge auch selbst in die Hand nehmen und selbst Untersuchungen bzw. Analysen anstreben, wo wir dann einfach verstehen, was bedeutet das dann am Ende für eine Quelle, was bedeutet das für Landwirtschaft, für Forst, für die Anwohner vor Ort.
0: Die Initiative fordert außerdem, dass vor größeren Eingriffen in die Natur öffentlich informiert wird. Eine Koordinierungsstelle, weitere Veranstaltungen sowie Strahlenmessungen. Aktuell umfasst die Interessensgruppe rund 40 Familien. Und wer da Kontakt aufnehmen will, darf sich gerne hier bei uns melden. Wir leiten den Kontakt dann weiter.

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3: Ich bin Tine Klimach. Nach der Sommerpause ist das Bundeskabinett am Vormittag zu einer zweitägigen Klausur auf Schloss Neuhardenberg in Brandenburg zusammengekommen. Das Treffen dürfte der Auftakt für schwierige Wochen sein, in denen der Bundesregierung drei Landtagswahlen und ein womöglich heißer Herbst der Reformen bevorstehen.
4: Deutschland könnte seine Wirtschaftsflaute weitgehend aus eigener Hand überwinden, so Merz, und wieder sogar weltweit Vorbild und Marktführer werden, auch in Zeiten von KI und weltweiten Konflikten. Um die Wirtschaft anzukurbeln, will die Regierung bei ihrer Klausur unter anderem über Preise und Innovationen reden, so Merz. Außerdem steht neue Drohnenabwehr im Zentrum und mehr Hitzeschutz. Die Schäden des Hitzesommers zeigten den Handlungsbedarf, so der Kanzler. Merz kündigte konkrete Beschlüsse für die nächsten Kabinettssitzungen an. Aus Berlin, Ronny Tochau.
3: Die deutsche Wirtschaft sendet mit einem erneuten Mini-Wachstum im Frühjahr ein Lebenszeichen inmitten aller Krisen. Von April bis Juni legte das Bruttoinlandsprodukt mit 0,3% zum Vorquartal etwas stärker zu als zunächst berechnet, teilte das Statistische Bundesamt mit.
5: Damit ist die deutsche Wirtschaft drei Quartale in Folge gewachsen, wenn auch nur leicht. Die Entwicklung geht vor allem auf die gute Exportentwicklung zurück, so die Bundesstatistiker. Und auch am Bau gab es zuletzt leichte Anzeichen von Entspannung. Allerdings wirkt das eher wie eine Momentaufnahme, denn die finanziellen Herausforderungen bleiben gewaltig. In den ersten sechs Monaten gab der Staat 71,3 Milliarden Euro mehr aus, als er eingenommen hat. Das staatliche Defizit war damit um mehr als 36% höher als im ersten Halbjahr. Jahr 2025. Diana Kramer, Nachrichtenredaktion.
3: Mit einem Charterflugzeug hat die Bundespolizei 23 ausreisepflichtige Afghanen in ihr Herkunftsland gebracht. Die Abschiebung vom Flughafen Leipzig-Halle nach Kabul begann in den frühen Morgenstunden. Nach Angaben des Bundesinnenministeriums handelt es sich bei den Abgeschobenen mehrheitlich um Straftäter, die wegen schwerer Vergehen verurteilt worden seien. Auch wer kein Aufenthaltsrecht habe, müsse damit rechnen, Deutschland verlassen zu müssen, schrieb Bundesinnenminister Alexander Dobrindt heute auf der Plattform X. Das Auto bleibt für die meisten Menschen in Deutschland mit großem Abstand das wichtigste Verkehrsmittel. Mehr als 80% der Befragten sind mindestens einmal die Woche mit dem Auto unterwegs, zeigt eine Befragung des TÜV-Verbands. Jeder fünfte Befragte wiederum nutzt mindestens einmal wöchentlich den ÖPNV und ebenso viele steigen aufs Fahrrad.
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6: Mit Leon Dauter. Auf der B19 zwischen Kempten und Waltenhofen sorgt eine neue Verkehrsführung derzeit für zusätzliche Wartezeiten. Weil die Fahrbahn Richtung Süden erneuert wird, regelt eine Ampel die Zufahrt von Kempten und der Autobahn 980 abwechselnd. Besonders im Berufsverkehr kann es dadurch zu Staus kommen. Und der Campingpark Gitzenweiler Hof bei Lindau gehört laut aktuellem ADAC-Ranking zu den beliebtesten Campingplätzen Europas und landet auf Platz 34. Damit ist er zugleich der zweitbeliebteste Campingplatz in Bayern und konnte sich im Vergleich zum Vorjahr deutlich verbessern.
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7: So, und da haben wir Wolken, bisschen blauen Himmel. Auch mal Sonne, aber auch mal ein Schauer. Vor allem heute Abend und in der Nacht sind da immer wieder welche dabei oder auch mal ein Gewitter. Mittwochmorgen ist das auch noch so, aber dann wird es schöner und trockener. Im Laufe des Tages bis zu 25 Grad. Der Donnerstag macht mit Föhn und bis zu 31 Grad nochmal richtig ein auf Sommer. Am Freitag kommen neue Wolken mit Regen.
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7: Die A7 Füssen Richtung Ulm zwischen dem Kreuz Memmingen und dem Rastplatz Aumühle. Ost ist die A7 aktuell sogar in Richtung Ulm komplett gesperrt. Da läuft die Unfallaufnahme. Und wir haben zwischen Memmingen Süd und dem Kreuz Memmingen 3 Kilometer Stau, Zeitverlust 34 Minuten. Dann die A96 Lindau Richtung München zwischen Memmingen Ost und Holzgünz. 1 Kilometer Stau, Zeitverlust 9 Minuten. Der Grund ist, zwischen Memmingen Ost und Holzgünz hat es auch gekracht. Hier wird der Verkehr an der Unfallstelle vorbeigeführt. Die Rettungsfahrzeuge sind im Einsatz. Und die B12 Lindau Richtung Kempten zwischen Weidner und Hellengerst ein liegen gebliebenes Fahrzeug auf der rechten Spur. Hier bitte Vorsicht.
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7: In der Hopfnerstraße in Füssen, da steht ein Blitzer. Außerdem auf der B12 bei Markt Oberdorf. In Kempten in der Kaufbeurerstraße blitzt es. Außerdem in der Emanuel-Kant-Straße in Lindau, da steht auch ein Blitzer. Und wenn ihr noch was entdeckt, dann gern Bescheid geben. Einfach durchklingeln 0805 70 80 90.
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7: Einen schönen Dienstagabend. Ach ja, so einem großen Musikstar hinterher zu fähnen, das ist für viele ja das Allerhöchste. Da werden auch Fanbriefe geschrieben und Fotos und kleine Geschenke. Und gibt's das eigentlich auch umgekehrt? Machen eigentlich auch die Stars mal ihren Fans ein Geschenk? Ja, machen Sie. Wie das aussieht, das hört ihr gleich hier in der Drive-Time.
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0: Ihr hört Algo-Hit, mexikanische Musikfans. Also die sind ja echt irgendwie zu beneiden. Aus irgendeinem Grund bekommen sie regelmäßig Gratiskonzerte von Megastars spendiert. Erst im Frühjahr hat Shakira mit einem kostenlosen Konzert vor 400.000 Menschen einen neuen Open-Air-Rekord aufgestellt. Auch Paul McCartney und Justin Bieber sind in Mexiko schon gratis aufgetreten. Und heute folgt Katy Perry.
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0: super fun. And really just for you, the fan. Because I'm a fan of you.
1: Das Gratiskonzert ist also ein Liebesbeweis von Katy Perry für ihre Fans. Und es ist auch Teil eines jährlichen großen Volksfestes in Zentralmexiko. Ist also beinahe so, als würde Katy Perry kostenlos ein Konzert auf dem Oktoberfest geben. Kann sie ja, oder? Wäre doch auch mal ein netter Denkansatz.

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2: Neue Verkehrsführung sorgt für Staus auf der B19. Gitzenweiler Hof gehört zu Europas beliebtesten Campingplätzen. Das Wetter? Weiter ungemütlich und stellenweise Regen bei Temperaturen von 20 Grad. Ich bin Leon Dauter. Die Arbeiten an der B19 zwischen Kempten und Waltenhofen gehen in eine neue Phase. Jetzt sorgt eine neue Verkehrsführung für Unmut bei den Autofahrern. Um auch die Fahrbahn Richtung Süden erneuern zu können, muss der Verkehr über die eigentlichen Nordfahrspuren laufen. Die Zuführung zur B19 nach Oberstdorf ist nun einspurig. Daher wird per Ampelschaltung die Zuleitung geregelt, was vor allem in Stoßzeiten zu entsprechenden Wartezeiten führt. Abwechselnd können die Autofahrer von der A980 und aus Kempten kommend auf die B19 nach Süden auffahren. Zuvor ging dies parallel und damit ohne Stau. Wie lange die Ampelregelung notwendig ist, steht aktuell noch nicht fest. Die Gesamtbaumaßnahme soll im September abgeschlossen sein. Der Campingpark Gitzenweiler Hof bei Lindau gehört zu den beliebtesten Campingplätzen Europas. Im aktuellen PinCamp Most Wanted Ranking landet der Platz auf Rang 34 und ist damit die Nummer 2 in Bayern. Besonders stark, im Vergleich zum Vorjahr konnte sich der Campingpark deutlich verbessern und gehört zu den größten Aufsteigern im Ranking. Grundlage sind die Seitenaufrufe deutscher Nutzer auf dem ADAC Campingportal PinCamp. Der Freistaat Bayern investiert auch in diesem Jahr wieder kräftig in seine Krankenhäuser. Davon profitiert hat das Klinikum Memmingen. Für den Ersatzneubau inklusive Bezirkskrankenhaus sind rund 35,3 Millionen Euro Fördermittel vorgesehen. Insgesamt kostet das Bauprojekt rund 352 Millionen Euro. Bayern stellt in diesem Jahr für mehr als 100 Klinikbauprojekte insgesamt rund 481 Millionen Euro bereit. Der Krankenhausfinanzierungsetat wurde zudem um 100 Millionen Euro auf 900 Millionen Euro erhöht. Mit dem Geld sollen unter anderem moderne Behandlungseinrichtungen und bessere Pflegebereiche geschaffen werden. In Lindau ist ein 37-Jähriger nach einem räuberischen Diebstahl in einem Supermarkt festgenommen worden. Der Mann soll Tabak und Getränke in seinen Rucksack gesteckt, an der Kasse aber nur 2 Getränke bezahlt haben. Als ihn der Ladendetektiv ansprach, kam es zu einem kurzen Handgemenge. Der Tatverdächtige soll sich losgerissen und eine Glasflasche in Richtung des Detektivs geworfen haben. Nach kurzer Verfolgung konnte der Detektiv ihn bis zum Eintreffen der Polizei festhalten. Da der Mann keinen festen Wohnsitz in Deutschland hat, wurde er einem Ermittlungsrichter vorgeführt und anschließend in eine Justizvollzugsanstalt gebracht.
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3: Jetzt wird's eigentlich nochmal kurz freundlich. Jetzt müssen wir nochmal richtig Sonne und blauen Himmel teilweise kriegen. Aber heute Nacht kommen die dicken Wolken auch mit Schauern und Gewittern zurück. Die Tiefstwerte heute Nacht 13 bis 17 Grad. Der Mittwochmorgen startet auch noch oft wolkig, wird dann aber im Laufe des Tages immer besser. Besser dieser Mittwoch, auch wärmer, bis zu 25 Grad. Noch wärmer der Donnerstag, bis zu 31 Grad sind mit Föhn drin. Am Freitag kommen aus Westen wieder Schauer und Gewitter rein.
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3: Da ist auch noch einiges los. A7 Füssen Richtung Ulm zwischen dem Kreuz Memmingen und dem Rastplatz Aumühle. Ost ist die A7 im Moment in Richtung Ulm gesperrt. Hier läuft eine Unfallaufnahme. Wir haben zwischen dem Woringen und dem Kreuz Memmingen 3 Kilometer Stau. Zeitverlust aktuell 27 Minuten. Ein Unfall auch auf der A96 Lindau Richtung München zwischen Memmingen Ost und Holzgünz läuft hier die Unfallaufnahme. Der Verkehr wird an der Unfallstelle vorbeigeführt. Die Rettungsfahrzeuge sind im Einsatz und wir haben zwischen Memmingen Nord und Holzgünz 2 Kilometer Stau. Zeitverlust hier 21 Minuten.
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3: Ein Blitzer steht auf der B12 in Marktoberdorf, außerdem in der Kaufbeurer Straße in Kempten noch ein Blitzer. Schauen wir noch runter hier nach Lindau, da haben wir einen in der Emanuel-Kant-Straße stehen. Und wenn ihr was entdeckt, ihr wisst ja, die Nummer ins Studio ist die 0805 70 80 90.
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3: Euch einen schönen Dienstag, ja, Abend kann man schon sagen. Sie geben sich hier bei uns die Klinke in die Hand. Interessante Menschen, Menschen mit besonderen Hobbys, Menschen mit besonderen Aufgaben, Menschen mit besonderen Herausforderungen, Menschen mit besonderen Talenten. Die Rede ist vom Kaffeeklatsch. Jeden Morgen zwischen 9 und 10. Heute Morgen war die neue Bürgermeisterin von Sonthofen bei uns, Martina Neusinger, und hat auch schon sehr Interessantes zu erzählen gehabt. Wir hören gleich nochmal rein in diesen Kaffeeklatsch hier in der Drive Time. Vorher geht's ab in die nächste Musikrunde mit Bruno Mars und I Just Might.

0: Dienstagabend in der Drive-Time bei Allgäu Hit. Vom Gerichtssaal ins Rathaus. Seit 100 Tagen ist Martina Neusinger Bürgermeisterin in Sonthofen. Und damit in Amt und Würden, die gelernte Juristin hat sich seitdem durch unzählige Aktenberge gearbeitet. Aber wie war das eigentlich ganz am Anfang? Im Kaffeeklatsch heute Morgen hat sie uns nochmal mit zurückgenommen zu ihrem allerersten Arbeitstag im neuen Büro.
1: Montag, der 4. Mai, genau, da bin ich ins Rathaus, wurde dann auch ganz, ganz herzlich von den engeren Mitarbeitern empfangen, die da vor der Bürotüre Spalier standen, mir dann eine Pflanze überreicht haben, einen schönen Rosenstock, den ich natürlich sofort dann auch in meinem Garten zu Hause eingepflanzt habe. Hab dann ein Büro vorgefunden, das war sehr, sehr aufgeräumt und ich habe dann natürlich so ein paar persönliche Gegenstände dort auch mitgebracht und dort eingeräumt hier.
0: Inzwischen hat sich der Schreibtisch gefüllt mit Unterlagen, mit Ordnern über Projekte, die die Stadt beschäftigen, wie Schaffung von Wohnraum oder auch der Neubau der Grundschule. Aber hinter der Rathauschefin steckt natürlich auch ein Privatmensch. Energietanken, Akku aufladen, das passiert bei ihr draußen in der Natur. Sie hat sich privat als ganz klarer Jahreszeiten-Fan geoutet.
1: Also grundsätzlich bin ich tatsächlich ein Sommertyp. Ich mag den Sommer, ich mag einfach draußen sein, bei schönem Wetter, baden gehen. Aber ich muss sagen, der Allgäuer Winter verlockt natürlich auch schon sehr. Ich habe beispielsweise in Regensburg habe ich studiert und da waren die Winter ganz schlimm. Da war Dauernebel von November bis März und das ist ja auch das Tolle, was wir hier im Allgäu haben. Idealerweise Schnee, Sonne, klare Luft. Ich finde, wenn man da so auf der Skipiste ist, fühlt man sich tatsächlich so ein bisschen wie im Sommer. Das ist so ein Gefühl von Freiheit, Sonnenschein, das Leben genießen und das ist hier im Allgäu schon was ganz Besonderes.
0: Was es mit Ihrem ganz persönlichen goldenen Schlüssel auf sich hat und welches das Top-Thema ist, das in Angriff genommen werden muss, ihr könnt es nachhören. Das ganze Gespräch mit Martina Neusinger gibt's auf allgäuhit.de. Wie wir den Abschied erträglicher machen und warum Hospizarbeit oft voller Lebensfreude steckt, darüber sprechen wir morgen im Kaffeeklatsch. Zu Gast zwischen 9 und 10 ist Birgit Prestel, leitende Koordinatorin vom Hospizverein Kempten-Oberalp.

Und da sind wir auch schon wieder am Ende dieser Drive-Time. Einen schönen Feierabend wünsche ich euch. Morgen früh ab 6, der nächste Allgäu-Wecker. Ab 14 Uhr dann wieder die nächste Drive-Time mit mir. Für heute sage ich Servus und Pfiat's euch.

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3: Ich bin Tine Klimach. Im Zollkonflikt mit den USA hat Kanada Vergeltungszölle von bis zu 50% auf Importe aus dem Nachbarland verhängt. Ab dem 8. September schlägt Kanada mit saftigen Gegenzöllen auf Importe aus den USA zurück. Das verkündete der kanadische Finanzminister François-Philippe Champagne.
4: Die Nachbarn sind im vollentbrannten Zollkrieg. Kanada lässt die von Trump angedrohten Zölle nicht auf sich sitzen und holt zum Gegenschlag aus. Schon nächsten Monat sollen gestaffelte Zölle auf US-Importe im Wert von knapp 28 Milliarden kanadischen Dollar in Kraft treten. Die Kanadier wollen nicht tatenlos zusehen, wie die USA die Importabgaben hochschrauben. Der kanadische Premier Carney sagte, die Verhandlungen hätten deutlich gemacht, dass die USA kanadische Schlüsselindustrien wie Autos, Stahl und Aluminium zerstören wollten. Aus den USA, Tina Eck.
3: Die Bundesregierung will sich demnächst zu Erkenntnissen über die Urheber des Vorfalls mit einer Sprengstoffdrohne auf dem Flughafen Leipzig-Halle Anfang August äußern. Das hat Kanzler Friedrich Merz angekündigt. Bei der Kabinettsklausur auf Schloss Neuhardenberg in Brandenburg werde es zwar nicht um die Zuordnung des Angriffs gehen, sagte Merz. Man arbeite aber intensiv daran mit den Sicherheitsbehörden und werde das in Kürze auch darlegen. Freunde treffen, das wird immer unwichtiger für viele von uns. Das zeigt der neue Freizeitmonitor der Hamburger Stiftung für Zukunftsfragen. Immer beliebter dagegen sind laut Forschern Social-Media-Aktivitäten und künstliche Intelligenz.
5: Auf Insta und Co. abhängen, Musik hören oder daddeln, das wird für viele von uns immer wichtiger. Und auch KI gehört mittlerweile zur Freizeit dazu, vor allem bei den Jüngeren. Und die nutzen den Chatbot häufig auch als Ersatz für Freunde. Zu Sofa-Freaks sind wir aber noch nicht mutiert, im Gegenteil. Viel mehr Leute als früher treiben Sport und auch Vereine und Ehrenämter, die sind gefragt. Claudia Wächter, Nachrichtenredaktion.
3: VW-Chef Oliver Blume hat gegenüber der Belegschaft die Notwendigkeit weiterer Sparmaßnahmen betont. Wir müssen Komplexität reduzieren, unsere Strukturen konsequent verschlanken und Kosten senken, sagte Blume bei der Betriebsversammlung im Wolfsburger Werk. Das Treffen war Auftakt für eine Serie von Versammlungen an mehreren VW-Standorten, bei denen der Vorstand der Belegschaft Rede und Antwort stehen soll. Zehntausende Stellen und 4 Werke sollen bei Europas größtem Autobauer in Gefahr sein.
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6: mit Leon Dauter. Auf der B19 zwischen Kempten und Waltenhofen sorgt eine neue Verkehrsführung derzeit für zusätzliche Wartezeiten. Weil die Fahrbahn Richtung Süden erneuert wird, regelt eine Ampel die Zufahrt von Kempten und der Autobahn 980 abwechselnd. Besonders im Berufsverkehr kann es dadurch zu Staus kommen. Und der Campingpark Gitzenweiler Hof bei Lindau gehört laut aktuellem ADAC-Ranking zu den beliebtesten Campingplätzen Europas und landet auf Platz 34. Damit ist er zugleich der zweitbeliebteste Campingplatz in Bayern und konnte sich im Vergleich zum Vorjahr deutlich verbessern.
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7: Auch heute Nacht wird es immer wieder lokal regnen oder gewittern. Die Tiefstwerte liegen bei 13 bis 17 Grad. Morgen am Mittwoch erstmal noch viele Wolken und vielleicht auch noch ein bisschen leichter Regen. Tagsüber wird es dann trocken und zunehmend schöner und bis zu 25 Grad warm. Der Donnerstag bringt den Föhn mit. Damit wird es schön und sehr warm. 25 bis 31 Grad. Am Freitag kommen aus Westen schon wieder Schauer und Gewitter rein.
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8: Die A7 Füssen-Reutte Richtung Ulm. Zwischen Memmingen Süd und Kreuz Memmingen. 3 Kilometer Stau. Zeitverlust 31 Minuten. Die A7 Füssen-Reutte Richtung Ulm. Zwischen Kreuz Memmingen und Rastplatz Aumühle Ost Richtungsfahrbahn gesperrt. Unfallaufnahme. Die A96 Lindau Richtung München, zwischen Memmingen Nord und Holzgünz, 3 Kilometer Stau, Zeitverlust 21 Minuten. Und noch die A96 Lindau Richtung München, zwischen Memmingen Ost und Holzgünz Unfallaufnahme. Verkehr wird an der Unfallstelle vorbeigeführt. Rettungsfahrzeuge im Einsatz. Ich wünsche euch eine gute Fahrt.
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2: Neue Verkehrsführung sorgt für Staus auf der B19. Gitzenweiler Hof gehört zu Europas beliebtesten Campingplätzen. Das Wetter? Weiter ungemütlich und stellenweise Regen bei Temperaturen von 20 Grad. Ich bin Leon Dauter. Die Arbeiten an der B19 zwischen Kempten und Waltenhofen gehen in eine neue Phase. Jetzt sorgt eine neue Verkehrsführung für Unmut bei den Autofahrern. Um auch die Fahrbahn Richtung Süden erneuern zu können, muss der Verkehr über die eigentlichen Nordfahrspuren laufen. Die Zuführung zur B19 nach Oberstdorf ist nun einspurig. Daher wird per Ampelschaltung die Zuleitung geregelt, was vor allem in Stoßzeiten zu entsprechenden Wartezeiten führt. Abwechselnd können die Autofahrer von der A980 und aus Kempten kommend auf die B19 nach Süden auffahren. Zuvor ging dies parallel und damit ohne Stau. Wie lange die Ampelregelung notwendig ist, steht aktuell noch nicht fest. Die Gesamtbaumaßnahme soll im September abgeschlossen sein. Der Campingpark Gitzenweiler Hof bei Lindau gehört zu den beliebtesten Campingplätzen Europas. Im aktuellen PinCamp Most Wanted Ranking landet der Platz auf Rang 34 und ist damit die Nummer 2 in Bayern. Besonders stark, im Vergleich zum Vorjahr konnte sich der Campingpark deutlich verbessern und gehört zu den größten Aufsteigern im Ranking. Grundlage sind die Seitenaufrufe deutscher Nutzer auf dem ADAC Campingportal PinCamp. Der Freistaat Bayern investiert auch in diesem Jahr wieder kräftig in seine Krankenhäuser. Davon profitiert hat das Klinikum Memmingen. Für den Ersatzneubau inklusive Bezirkskrankenhaus sind rund 35,3 Millionen Euro Fördermittel vorgesehen. Insgesamt kostet das Bauprojekt rund 352 Millionen Euro. Bayern stellt in diesem Jahr für mehr als 100 Klinikbauprojekte insgesamt rund 481 Millionen Euro bereit. Der Krankenhausfinanzierungsetat wurde zudem um 100 Millionen Euro auf 900 Millionen Euro erhöht. Mit dem Geld sollen unter anderem moderne Behandlungseinrichtungen und bessere Pflegebereiche geschaffen werden. In Lindau ist ein 37-Jähriger nach einem räuberischen Diebstahl in einem Supermarkt festgenommen worden. Der Mann soll Tabak und Getränke in seinen Rucksack gesteckt, an der Kasse aber nur zwei Getränke bezahlt haben. Als ihn der Ladendetektiv ansprach, kam es zu einem kurzen Handgemenge. Der Tatverdächtige soll sich losgerissen und eine Glasflasche in Richtung des Detektivs geworfen haben. Nach kurzer Verfolgung konnte der Detektiv ihn bis zum Eintreffen der Polizei festhalten. Da der Mann keinen festen Wohnsitz in Deutschland hat, wurde er einem Ermittlungsrichter vorgeführt und anschließend in eine Justizvollzugsanstalt gebracht.
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3: Also da kommt ordentlich frische Luft rein, wenn man heute Nacht das Fenster aufmacht. Die Tiefstwerte 13 bis 17 Grad. Morgen startet der Tag erstmal noch mit vielen Wolken und auch noch ein bisschen Regen örtlich. Es wird dann aber immer schöner und auch trockener bei bis zu 25 Grad. 25 bis 31 Grad bekommen wir dann am Donnerstag. Da gibt's gerade über den Bergen Föhn. Am Freitag aber schon wieder Schauer und Gewitter und teilweise auch ordentliche Böen.
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4: Die A7 Richtung Ulm zwischen Kempten-Leubers und Woringen. Dichter Verkehr. Zeitverlust 2 Minuten. Die A7 Richtung Ulm zwischen Dietmannsried und Raststätte Allgäuer Tor Ost. Vorsicht, ungesicherte Unfallstelle. Unfall mit mehreren Fahrzeugen. Ich wünsche euch eine gute Fahrt.
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1: Ich bin Tine Klimach. Im Zollkonflikt mit den USA hat Kanada Vergeltungszölle von bis zu 50% auf Importe aus dem Nachbarland verhängt. Mit der Wirkung vom 8. September wird Kanada Gegenzölle auf Importe aus den Vereinigten Staaten von Amerika erheben, hieß es aus dem kanadischen Finanzministerium. Das würde vor allem Produkte aus den Bereichen Stahl und Aluminium, Haushaltsgeräte und landwirtschaftliche Ausrüstung betreffen. Die Bundesregierung will konkrete Konsequenzen aus der Hitzewelle und Dürre dieses Sommers ziehen. Bei der Kabinettsklausur in Neu-Hardenberg würden die zuständigen Minister morgen zunächst ihre Einschätzung zur aktuellen Lage abgeben, sagte Kanzler Friedrich Merz zum Auftakt der Tagung.
2: Trockenheit, Hitze, Waldbrände und Ernteausfälle führen uns vor Augen, dass konkreter Handlungsbedarf besteht. Gesundheit, Krankenhäuser, Altenheime, die Landwirtschaft. Es gibt kaum einen Lebensbereich, der nicht betroffen ist. Wir müssen den Klimawandel weiter eindämmen und zugleich unser Land besser an die Folgen des Klimawandels anpassen.
1: Man werde daraus Schlussfolgerungen ziehen für die nächsten Kabinettssitzungen mit konkreten Entscheidungen, so Kanzler Merz weiter. Die Bundespolizei hat 23 ausreisepflichtige Afghanen in ihr Herkunftsland gebracht. Die Abschiebung vom Flughafen Leipzig-Halle nach Kabul begann in den frühen Morgenstunden. Nach Angaben des Bundesinnenministeriums handelt es sich mehrheitlich um Straftäter.
3: Die Männer wurden unter anderem wegen Sexualstraftaten und Körperverletzung verurteilt. Unsere Gesellschaft habe ein eindeutiges Interesse daran, dass Straftäter unser Land verlassen müssen, sagt Innenminister Dobrindt. Er hat auch angekündigt, nicht nur Kriminelle und Gefährder abschieben zu wollen, sondern auch andere Ausreisepflichtige. Daran gibt es Kritik. Hilfsorganisationen berichten, dass nur jeder Dritte in Afghanistan aktuell einen Job hat. Es seien so viele Menschen unterernährt wie nie zuvor. Thomas Bremser, Nachrichtenredaktion.
1: Die Stimmung in der deutschen Wirtschaft hat sich im August weiter vom Einbruch infolge des Iran-Kriegs erholt. Das IFO-Geschäftsklima stieg um 2,1 Punkte auf 88,8 Punkte, wie das Münchner Forschungsinstitut mitteilte. Trotz des erneuten Energiepreisanstiegs erholt sich die deutsche Wirtschaft, sagte IFO-Präsident Clemens Fuest über das Ergebnis der monatlichen Umfrage unter 9000 Unternehmen.
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5: mit Leon Dauter. Schreckminuten am Kemptener Hauptbahnhof. Ein neu eingebauter Aufzug zu Gleis 1 ist am Freitagabend stecken geblieben. Vier Menschen, darunter zwei Kinder, saßen darin fest. Die Feuerwehr konnte die Familie nach rund 20 Minuten befreien. Alle blieben unverletzt und der Aufzug ist vorzeitig gesperrt. Und wegen eines Systemupdates im Zuge der Neustrukturierung von Feneberg bleibt der Markt in Buchenberg bis einschließlich Donnerstag geschlossen. Ab Freitag, dem 28. August, können Kundinnen und Kunden dort wieder wie gewohnt von 8 bis 19 Uhr einkaufen.
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6: Auch heute Nacht wird es immer wieder lokal regnen oder gewittern. Die Tiefstwerte liegen bei 13 bis 17 Grad. Morgen am Mittwoch erstmal noch viele Wolken und vielleicht auch noch ein bisschen leichter Regen. Tagsüber wird es dann trocken und zunehmend schöner und bis zu 25 Grad warm. Der Donnerstag bringt den Föhn mit. Damit wird es schön und sehr warm. 25 bis 31 Grad. Am Freitag kommen aus Westen schon wieder Schauer und Gewitter rein.
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7: Die A7 Richtung Ulm zwischen Dietmannsried und Raststätte Allgäuer-Tor Ost. Vorsicht, ungesicherte Unfallstelle, Unfall mit mehreren Fahrzeugen. Ich wünsche eine gute und sichere Fahrt.
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1: Also da kommt ordentlich frische Luft rein, wenn man heute Nacht das Fenster aufmacht. Die Tiefstwerte 13 bis 17 Grad. Morgen startet der Tag erstmal noch mit vielen Wolken und auch noch ein bisschen Regen örtlich. Es wird dann aber immer schöner und auch trockener bei bis zu 25 Grad. 25 bis 31 Grad bekommen wir dann am Donnerstag. Da gibt's gerade über den Bergen Föhn. Am Freitag aber schon wieder Schauer und Gewitter und teilweise auch ordentliche Böen.
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2: Die A7 Richtung Ulm zwischen Dietmannsried und Raststätte Allgäuer Tor Ost. Vorsicht, ungesicherte Unfallstelle, Unfall mit mehreren Fahrzeugen. Ich wünsche eine gute und sichere Fahrt.
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1: Ich bin Tine Klimach. Zum Auftakt der Kabinettsklausur hat Bundeskanzler Friedrich Merz konkrete Konsequenzen aus der Hitzewelle und Dürre dieses Sommers angekündigt. Bei der Tagung auf Schloss Neuhardenberg in Brandenburg würden die zuständigen Minister zunächst ihre Einschätzung zur aktuellen Lage geben. Merz zeigte sich außerdem zuversichtlich, dass die Schwächephase der deutschen Wirtschaft bald überwunden werden kann. Zu der auf dem Leipziger Flughafen festgesetzten Sprengstoffdrohne kündigte er in Kürze neue Erkenntnisse an. In der gesetzlichen Pflegeversicherung droht ein Milliardenloch. Nach Einschätzung von AOK-Bundesverbandschefin Carola Reimann könnte das Defizit auf rund 8 Milliarden Euro anwachsen. Das wäre mehr als ein Zehntel der jährlichen Ausgaben der Pflegeversicherung, sagte Reimann der Funke Mediengruppe.
2: Die Beiträge werden weiter steigen, wenn wir nichts tun, warnt die AOK-Chefin. Und um die Löcher zu stopfen, hat sie zwei Vorschläge. Der Bund gibt mehr Geld und sie plädiert für einen Finanzausgleich zwischen sozialer und privater Pflegeversicherung. Außerdem fordert sie, gesamtgesellschaftliche Aufgaben der Pflegeversicherung müssen aus Steuermitteln finanziert werden. Und dazu zählt sie auch die Rentenbeiträge für Menschen, die Angehörige pflegen. Claudia Wächter, Nachrichtenredaktion.
1: Im Zollkonflikt mit den USA hat Kanada Vergeltungszölle von bis zu 50% auf Importe aus dem Nachbarland verhängt. Ab dem 8. September schlägt Kanada mit saftigen Gegenzöllen auf Importe aus den USA zurück. Das verkündete der kanadische Finanzminister François-Philippe Champagne.
3: Die Nachbarn sind im vollentbrannten Zollkrieg. Kanada lässt die von Trump angedrohten Zölle nicht auf sich sitzen und holt zum Gegenschlag aus. Schon nächsten Monat sollen gestaffelte Zölle auf US-Importe im Wert von knapp 28 Milliarden kanadischen Dollar in Kraft treten. Die Kanadier wollen nicht tatenlos zusehen, wie die USA die Importabgaben hochschrauben. Der kanadische Premier Carney sagte, die Verhandlungen hätten deutlich gemacht, dass die USA kanadische Schlüsselindustrien wie Autos, Stahl und Aluminium zerstören wollten. Aus den USA, Tina Eck.
1: Die US-Country-Ikone Dolly Parton ist im Alter von 80 Jahren gestorben. Das bestätigte ihre PR-Agentur der Deutschen Presseagentur. In einem Video auf ihrer Instagram-Seite teilte die Familie mit: Die Traurigkeit ist mit uns, aber nicht mit Dolly. Sie hat ihr Leben gelebt. Über die Todesursache war zunächst nichts bekannt. Mit Hits wie Jolene oder 9 to 5 wurde Dolly Parton weltberühmt.
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4: Mit Leon Dauter. Bahnreisende im Allgäu müssen sich ab morgen bis zum 5. September auf Fahrplanänderungen, Zugausfälle und Ersatzbusse einstellen. Grund sind Bauarbeiten auf den Strecken zwischen München und Füssen. Besonders betroffen sind Verbindungen aus dem Ostallgäu in Richtung München. Und wegen eines Systemupdates im Zuge der Neustrukturierung von Feneberg bleibt der Markt in Buchenberg bis einschließlich Donnerstag geschlossen. Ab Freitag können Kunden dort wieder wie gewohnt von 8 bis 19 Uhr einkaufen.
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5: Auch heute Nacht wird es immer wieder lokal regnen oder gewittern. Die Tiefstwerte liegen bei 13 bis 17 Grad. Morgen am Mittwoch erstmal noch viele Wolken und vielleicht auch noch ein bisschen leichter Regen. Tagsüber wird es dann trocken und zunehmend schöner und bis zu 25 Grad warm. Der Donnerstag bringt den Föhn mit. Damit wird es schön und sehr warm. 25 bis 31 Grad. Am Freitag kommen aus Westen schon wieder Schauer und Gewitter rein.
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6: Die A7 Richtung Ulm zwischen Dietmannsried und Raststätte Allgäuer Tor Ost. Linker Fahrstreifen blockiert. Defekter Personenkraftwagen. Standstreifen blockiert. Ich wünsche eine gute und sichere Fahrt.
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1: Also da kommt ordentlich frische Luft rein, wenn man heute Nacht das Fenster aufmacht. Die Tiefstwerte 13 bis 17 Grad. Morgen startet der Tag erstmal noch mit vielen Wolken und auch noch ein bisschen Regen örtlich. Es wird dann aber immer schöner und auch trockener bei bis zu 25 Grad. 25 bis 31 Grad bekommen wir dann am Donnerstag. Da gibt es gerade über den Bergen Föhn. Am Freitag aber schon wieder Schauer und Gewitter und teilweise auch ordentliche Böen.
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2: Die A7 Richtung Ulm zwischen Dietmannsried und Raststätte Allgäuer Tor Ost. Linker Fahrstreifen blockiert. Defekter Personenkraftwagen. Standstreifen blockiert. Ich wünsche eine gute und sichere Fahrt.

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1: Ich bin Thomas Brock. Alles auf Neustart. Nach der Sommerpause ist das Bundeskabinett zu einer zweitägigen Klausur auf Schloss Neuhardenberg in Brandenburg zusammengekommen. Das Treffen ist der Auftakt für schwierige Wochen, in denen der Bundesregierung drei Landtagswahlen und ein womöglich heißer Herbst der Reformen bevorstehen.
2: Deutschland könnte seine Wirtschaftsflaute weitgehend aus eigener Hand überwinden, so Merz, und wieder sogar weltweit Vorbild und Marktführer werden, auch in Zeiten von KI und weltweiten Konflikten. Um die Wirtschaft anzukurbeln, will die Regierung bei ihrer Klausur unter anderem über Preise und Innovationen reden, so Merz. Außerdem steht neue Drohnenabwehr im Zentrum und mehr Hitzeschutz. Die Schäden des Hitzesommers zeigten den Handlungsbedarf, so der Kanzler. Merz kündigte konkrete Beschlüsse für die nächsten Kabinettssitzungen an. Ronny Tochau, Nachrichtenredaktion.
1: In der Bundesregierung zeichnet sich ein Streit um die konkrete Ausgestaltung der geplanten Zuckersteuer ab. Laut Bild-Zeitung gibt es Pläne, dass die Steuer mehr Produkte betreffen könnte als gedacht. Neben Limonaden könnten unter anderem auch Säfte, Milchgetränke, Eistees, Biermischgetränke, Haferdrinks und Fertigkaffees der Zuckersteuer unterworfen werden. So sollen unter anderem Einnahmen für den Bundeshaushalt generiert werden, heißt es in dem Papier aus dem Finanzministerium. Teile der Union lehnen die Pläne ab. Ein Taxi bestellen und dann sitzt niemand am Steuer. Was bisher noch ziemlich futuristisch klingt, soll in München schon bald Realität werden. Die Google-Schwester Waymo bringt ihre selbstfahrenden Autos nach Bayern.
3: Schon in den kommenden Wochen sollen erste Waymo-Autos durch München fahren. Zunächst sitzt dabei noch geschultes Personal am Steuer. Die Fahrzeuge sollen so das Straßennetz kennenlernen und auf den Münchner Verkehr vorbereitet werden. Ende 2027 will Waymo dann in München einen regulären Fahrdienst ganz ohne Fahrer starten, als erste Stadt in der Europäischen Union. Die nötigen Genehmigungen dafür stehen allerdings noch aus. In den USA ist Waymo bereits in mehreren Großstädten unterwegs. Fabian Schaffer, Nachrichten. Redaktion.
1: Die US-Country-Ikone Dolly Parton ist tot. Sie starb im Alter von 80 Jahren. Das bestätigte ihre PR-Agentur. Über die Todesursache ist noch nichts bekannt. Mit Hits wie Jolene oder 9 to 5 erlangte Dolly Parton weltweiten Ruhm.
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4: Mit Leon Dauter. Schreckminuten am Kemptener Hauptbahnhof. Ein neu eingebauter Aufzug zu Gleis 1 ist am Freitagabend stecken geblieben. Vier Menschen, darunter zwei Kinder, saßen darin fest. Die Feuerwehr konnte die Familie nach rund 20 Minuten befreien. Alle blieben unverletzt und der Aufzug ist vorzeitig gesperrt. Und wegen eines Systemupdates im Zuge der Neustrukturierung von Feneberg bleibt der Markt in Buchenberg bis einschließlich Donnerstag geschlossen. Ab Freitag, dem 28. August, können Kundinnen und Kunden dort wieder wie gewohnt von 8 bis 19 Uhr einkaufen.
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5: Auch heute Nacht wird es immer wieder lokal regnen oder gewittern. Die Tiefstwerte liegen bei 13 bis 17 Grad. Morgen am Mittwoch erstmal noch viele Wolken und vielleicht auch noch ein bisschen leichter Regen. Tagsüber wird es dann trocken und zunehmend schöner und bis zu 25 Grad warm. Der Donnerstag bringt den Föhn mit. Damit wird es schön und sehr warm. 25 bis 31 Grad. Am Freitag kommen aus Westen schon wieder Schauer und Gewitter rein.
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6: Normaler Verkehr im Sendegebiet. Ich wünsche euch eine gute Fahrt.
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1: Also da kommt ordentlich frische Luft rein, wenn man heute Nacht das Fenster aufmacht. Die Tiefstwerte 13 bis 17 Grad. Morgen startet der Tag erstmal noch mit vielen Wolken und auch noch ein bisschen Regen örtlich. Es wird dann aber immer schöner und auch trockener bei bis zu 25 Grad. 25 bis 31 Grad bekommen wir dann am Donnerstag. Da gibt's gerade über den Bergen Föhn. Am Freitag aber schon wieder Schauer und Gewitter und teilweise auch ordentliche Böen.
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2: Normaler Verkehr im Sendegebiet. Ich wünsche euch eine gute Fahrt.

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1: Ich bin Thomas Brockt. Zum Auftakt der Kabinettsklausur hat Bundeskanzler Merz konkrete Konsequenzen aus der Hitzewelle und Dürre dieses Sommers angekündigt. Bei der Tagung auf Schloss Neu-Hardenberg in Brandenburg würden die zuständigen Minister zunächst ihre Einschätzung zur aktuellen Lage abgeben, sagte der CDU-Chef. Merz zeigte sich zuversichtlich, dass die Schwächephase der deutschen Wirtschaft bald überwunden werden kann. Er äußerte sich am Rande der Klausur auch zum Drohnenvorfall am Leipziger Flughafen. Die Bundesregierung werde demnächst mitteilen, was sie über die möglichen Urheber der Sprengstoffdrohne weiß.
2: Anfang des Monats taucht abends eine mit Sprengstoff beladene Drohne am Flughafen auf und wird entschärft. Nach Informationen des Spiegel entdecken die Ermittler mindestens eine weitere Drohne und militärischen Sprengstoff. Für viele Experten führt die Spur nach Russland. Offiziell will sich die Regierung dazu aber noch nicht äußern. Die Bundesregierung stärkt den Schutz vor Drohnen aber etwa mit einem eigenen Drohnenzentrum. Die Urheber solcher Angriffe würden bezahlen, sagt Kanzler Merz. Thomas Bremser, Redaktion.
1: Im Zollkonflikt mit den USA hat Kanada Vergeltungszölle von bis zu 50% auf Importe aus dem Nachbarland verhängt. Ab dem 8. September schlägt Kanada mit saftigen Gegenzöllen auf Importe aus den USA zurück. Das verkündete der kanadische Finanzminister Champagne.
3: Die Nachbarn sind im vollen brandenden Zollkrieg. Kanada lässt die von Trump angedrohten Zölle nicht auf sich sitzen und holt zum Gegenschlag aus. Schon nächsten Monat sollen gestaffelte Zölle auf US-Importe im Wert von knapp 28 Milliarden kanadischen Dollar in Kraft treten. Die Kanadier wollen nicht tatenlos zusehen, wie die USA die Importabgaben hochschrauben. Der kanadische Premier Carney sagte, die Verhandlungen hätten deutlich gemacht, dass die USA kanadische Schlüsselindustrien wie Autos, Stahl und Aluminium zerstören wollten. Tina Eck, USA.
1: Die US-Country-Sängerin Dolly Parton ist tot. Sie sei friedlich im Alter von 80 Jahren in Nashville im US-Bundesstaat Tennessee gestorben. Das bestätigte ihre PR-Agentur. Über die Todesursache ist noch nichts bekannt. Mit Hits wie Jolene oder 9 to 5 erlangte Dolly Parton Weltruhm.
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4: Mit Leon Dauter. Bahnreisende im Allgäu müssen sich ab morgen bis zum 5. September auf Fahrplanänderungen, Zugausfälle und Ersatzbusse einstellen. Grund sind Bauarbeiten auf den Strecken zwischen München und Füssen. Besonders betroffen sind Verbindungen aus dem Ostallgäu in Richtung München. Und wegen eines Systemupdates im Zuge der Neustrukturierung von Feneberg bleibt der Markt in Buchenberg bis einschließlich Donnerstag geschlossen. Ab Freitag können Kunden dort wieder wie gewohnt von 8 bis 19 Uhr einkaufen.
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5: Auch heute Nacht wird es immer wieder lokal regnen oder gewittern. Die Tiefstwerte liegen bei 13 bis 17 Grad. Morgen am Mittwoch erstmal noch viele Wolken und vielleicht auch noch ein bisschen leichter Regen. Tagsüber wird es dann trocken und zunehmend schöner und bis zu 25 Grad warm. Der Donnerstag bringt den Föhn mit. Damit wird es schön und sehr warm. 25 bis 31 Grad. Am Freitag kommen aus Westen schon wieder Schauer und Gewitter rein.
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6: Die B30 Richtung Friedrichshafen zwischen Weingarten B32 und Ravensburg Nord B32, dichter Verkehr. Zeitverlust 7 Minuten. Ich wünsche eine gute und sichere Fahrt.
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1: Also da kommt ordentlich frische Luft rein, wenn man heute Nacht das Fenster aufmacht. Die Tiefstwerte 13 bis 17 Grad. Morgen startet der Tag erstmal noch mit vielen Wolken und auch noch ein bisschen Regen örtlich. Es wird dann aber immer schöner und auch trockener bei bis zu 25 Grad. 25 bis 31 Grad bekommen wir dann am Donnerstag. Da gibt es gerade über den Bergen Föhn. Am Freitag aber schon wieder Schauer und Gewitter und teilweise auch ordentliche Böen.
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2: Normaler Verkehr im Sendegebiet. Ich wünsche euch eine gute Fahrt.

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1: Ich bin Thomas Brott. Kanzleramtschefin Warken ist überzeugt, dass die schwarz-rote Koalition die umstrittene Rentenreform planmäßig in diesem Jahr auf den Weg bringen wird. Das gelte auch für weitere Vorhaben wie die Reform der Pflegeversicherung und die Neuregelung des Arbeitszeitgesetzes, sagte Warken in den ARD-Tagesthemen. Alle hätten den gemeinsamen Willen, die Dinge jetzt auch auf einen guten Weg zu bringen. Das Bundeskabinett berät zurzeit bei einer Klausur auf Schloss Neuhardenberg in Brandenburg über den weiteren Reformfahrplan, über die Ankurbelung der Wirtschaft sowie einen stärkeren Schutz vor Hitze und weiteren Folgen des Klimawandels. Vizekanzler Klingbeil will den Klimaschutz stärker im Grundgesetz verankern, was die Union ablehnt. Das sagte Klingbeil am Abend im ZDF-Heute-Journal.
2: Alle müssen da Hand in Hand arbeiten. Dafür haben wir die Prüfung einer Grundgesetzänderung auch in den Koalitionsvertrag reingeschrieben. Investieren tun wir. Wir haben 100 Milliarden in den nächsten Jahren, die wir zusätzlich in den Klima- und Transformationsfonds stecken. Aber ich möchte eben, dass das Geld auch vernünftig eingesetzt werden kann. Und dafür hat Carsten Schneider einen vernünftigen Vorschlag gemacht. Und da setze ich auch drauf, dass wir einen pragmatischen Weg wählen. Und die Länder wollen diesen Weg ja auch gehen.
1: Vizekanzler Klingbeil. Die Bundesregierung plant auch eine Zuckersteuer, aber wie genau soll sie aussehen? Darüber zeichnet sich Streit ab. Medienberichten zufolge gibt es Pläne, dass die geplante Steuer mehr Produkte betreffen könnte als gedacht.
3: Im Papier aus dem Finanzministerium geht es neben zuckerhaltigen Limonaden auch um Getränke mit Süßungsmitteln, etwa Cola Zero, oder auch um Säfte, Milchgetränke, Eistees, Biermischgetränke, Haferdrinks und Fertigkaffees. Sie sollen der Zuckersteuer unterworfen werden, nicht nur, wie es heißt, um die Menschen zu gesünderer Ernährung zu bewegen, sondern ausdrücklich auch, um mehr Einnahmen für den Haushalt zu generieren. Widerstand kommt von Gesundheitspolitikern der Union und aus dem CSU-geführten Agrarministerium. Die erweiterte Zuckersteuer, heißt es da, entferne sich vom Ziel Gesundheit und gehe über die Vereinbarungen in der Koalition hinaus. Onni Torau, Berlin.
1: Die US-Country-Ikone Dolly Parton ist tot. Sie starb im Alter von 80 Jahren, wie ihre PR-Agentur bestätigte. Über die Todesursache ist noch nichts bekannt. Mit Hits wie Jolene oder 9 to 5 erlangte Dolly Parton weltweiten Ruhm.
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4: So ganz sind die Wolken noch nicht abgezogen und es kann örtlich auch noch ein bisschen regnen. Es wird aber besser im Laufe des Tages heute. Dann wird's trocken und schön bei bis zu 25 Grad. Der Donnerstagmorgen, der legt dann noch einen drauf. Da kommt Föhn und wir kriegen 25 bis 31 Grad. Sehr lang hält das nicht. Am Freitag kommen neue Wolken und auch die haben wieder Schauer und Gewitter und auch ordentlich Wind dabei.
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5: Normaler Verkehr im Allgäu. Ich wünsche euch eine gute Fahrt.
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1: Ich bin Thomas Brock. Alles auf Neustart. Nach der Sommerpause ist das Bundeskabinett zu einer zweitägigen Klausur auf Schloss Neuhardenberg in Brandenburg zusammengekommen. Das Treffen ist der Auftakt für schwierige Wochen, in denen der Bundesregierung 3 Landtagswahlen und ein womöglich heißer Herbst der Reformen bevorstehen.
2: Deutschland könnte seine Wirtschaftsflaute weitgehend aus eigener Hand überwinden, so Merz, und wieder sogar weltweit Vorbild und Marktführer werden, auch in Zeiten von KI und weltweiten Konflikten. Um die Wirtschaft anzukurbeln, will die Regierung bei ihrer Klausur unter anderem über Preise und Innovationen reden, so Merz. Außerdem steht neue Drohnenabwehr im Zentrum und mehr Hitzeschutz. Die Schäden des Hitzesommers zeigten den Handlungsbedarf, so der Kanzler. Merz kündigte konkrete Beschlüsse für die nächsten Kabinettssitzungen an. Ronny Tochau, Nachrichtenredaktion.
1: In der Bundesregierung zeichnet sich ein Streit um die konkrete Ausgestaltung der geplanten Zuckersteuer ab. Laut Bild-Zeitung gibt es Pläne, dass die Steuer mehr Produkte betreffen könnte als gedacht. Neben Limonaden könnten unter anderem auch Säfte, Milchgetränke, Eistees, Biermischgetränke, Haferdrinks und Fertigkaffees der Zuckersteuer unterworfen werden. So sollen unter anderem Einnahmen für den Bundeshaushalt generiert werden, heißt es in dem Papier aus dem Finanzministerium. Teile der Union lehnen die Pläne ab. Ein Taxi bestellen und dann sitzt niemand am Steuer. Was bisher noch ziemlich futuristisch klingt, soll in München schon bald Realität werden. Die Google-Schwester Waymo bringt ihre selbstfahrenden Autos nach Bayern.
3: Schon in den kommenden Wochen sollen erste Waymo-Autos durch München fahren. Zunächst sitzt dabei noch geschultes Personal am Steuer. Die Fahrzeuge sollen so das Straßennetz kennenlernen und auf den Münchner Verkehr vorbereitet werden. Ende 2027 will Waymo dann in München einen regulären Fahrdienst ganz ohne Fahrer starten, als erste Stadt in der Europäischen Union. Die nötigen Genehmigungen dafür stehen allerdings noch aus. In den USA ist Waymo bereits in mehreren Großstädten unterwegs. Fabian Schaffer, Nachrichten. Redaktion.
1: Die US-Country-Ikone Dolly Parton ist tot. Sie starb im Alter von 80 Jahren. Das bestätigte ihre PR-Agentur. Über die Todesursache ist noch nichts bekannt. Mit Hits wie Jolene oder 9 to 5 erlangte Dolly Parton weltweiten Ruhm.
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4: So ganz sind die Wolken noch nicht abgezogen und es kann örtlich auch noch ein bisschen regnen. Es wird aber besser im Laufe des Tages heute. Dann wird es trocken und schön bei bis zu 25 Grad. Der Donnerstagmorgen, der legt dann noch einen drauf. Da kommt Föhn und wir kriegen 25 bis 31 Grad. Sehr lang hält das nicht. Am Freitag kommen neue Wolken und auch die haben wieder Schauer und Gewitter und auch ordentlich Wind dabei.
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5: Normaler Verkehr im Allgäu. Ich wünsche euch eine gute Fahrt.
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1: Ich bin Thomas Brock. Zum Auftakt der Kabinettsklausur hat Bundeskanzler Merz konkrete Konsequenzen aus der Hitzewelle und Dürre dieses Sommers angekündigt. Bei der Tagung auf Schloss Neuhardenberg in Brandenburg würden die zuständigen Minister zunächst ihre Einschätzung zur aktuellen Lage abgeben, sagte der CDU-Chef. Merz zeigte sich zuversichtlich, dass die Schwächephase der deutschen Wirtschaft bald überwunden werden kann. Er äußerte sich am Rande der Klausur auch zum Drohnenvorfall am Leipziger Flughafen. Die